0: derzeitig fixierten Klassen halt trotzdem auf die zweiterfolgreichste WM der letzten 20 Jahre zurückblicken.
1: Jetzt zum Wetter mit Michi Mattern.
2: Der Mittwoch bringt wieder etliche Sonnenstunden und für Mai rekordverdächtige Hitze, Höchstwerte zwischen 25 und 33 in 2000 Meter und

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1: Im Studio ist Theresa Eder. Es ist 3 Uhr. Manipulationsvorwürfe gegen KTM. Der Motorradhersteller soll Enduro-Geländemotorräder verkaufen, die zwar auf dem Papier gedrosselt sind, aber tatsächlich volle Power haben können. Laut einem internationalen Rechercheteam würden Händler einen Umbau vermarkten, mit dem die Motorräder nicht zugelassen werden dürfen. Lenkern, die mit solchen Bikes auf öffentlichen Straßen unterwegs sind, drohen rechtliche Konsequenzen, sagt Armin Kaltenegger vom Kuratorium für Verkehrssicherheit.
2: Er hat möglicherweise nicht mehr die richtige Führerscheinklasse für dieses große Motorrad, für dieses stärkere Motorrad. Kraftfahrrechtlich, Lärmemissionswerte werden nicht eingehalten, Abgaswerte, das mit der Bremse stimmt nicht und so weiter. Das geht aber viel weiter. Er hat nicht die richtige Versicherung. Macht er das im vollen Bewusstsein? Ist das eine gerichtlich strafbare Sache? Das ist Versicherungsbetrug dann?
1: KTM weist die Vorwürfe zurück und sieht die Verantwortung bei den Käufern. Der Motorradhersteller verweist darauf, Umbauten nur auf Kundenwunsch vorgenommen zu haben. Die fast hochsommerlichen Temperaturen sorgen derzeit nicht nur in der Freizeit, sondern auch am Arbeitsplatz für Belastung. Ab diesem Jahr gilt erstmals eine eigene Hitzeschutzverordnung, berichtet Nina Walli.
3: Die gilt allerdings nur für Arbeiten im Freien. Der Arbeitgeber ist demnach verpflichtet, ab Temperaturen von 30 Grad Schutzmaßnahmen gegen Hitze und UV-Strahlung zu setzen. Ab 32,5 Grad kann am Bau auch Hitze freigegeben werden. Der ÖGB fordert nun auch für überhitzte Büros, Klassenzimmer, Werkshallen oder in der Pflege Schutzmaßnahmen gegen Hitze. Denn ein generelles Recht auf hitzefrei gibt es derzeit nicht. Allerdings muss der Arbeitgeber für geeignete Raumtemperaturen sorgen. Wer keine Gleitzeit hat und wegen der Hitze früher zur Arbeit kommen will, braucht dafür die Zustimmung des Arbeitgebers.
1: Und in Graz startet heute die neue Flexity-Straßenbahn im regulären Betrieb. Sie soll mehr Komfort bringen und alte Garnituren ersetzen, Anke Mandl.
4: Die neuen Straßenbahnen sind komplett barrierefrei und bieten mehr Platz für Fahrgäste. Außerdem gibt es Handyladestationen, neue Haltestellenansagen und Sitze aus Leder. Heute startet das erste neue Modell im Grazer Liniennetz. 7 weitere sollen noch in diesem Jahr dazukommen. Die Holding Graz will damit nach und nach alte Straßenbahnen aus den 70er und 80er Jahren ersetzen. Insgesamt sollen bis 2030 55 neue Garnituren im Einsatz sein.
1: Jetzt zum Wetter mit Michi Martin.
5: Heute wird unser Sonnenhoch vorübergehend etwas schwächer und damit ist es nicht mehr ganz so ungetrübt wie zuletzt. Im Laufe des Tages werden die Wolken mehr und bringen vor allem im Bergland sowie im Süden stellenweise Regenschauer oder Gewitter, die eventuell sogar kräftig sein können. Bei auffrischendem Nordwestwind wird es wieder hochsommerlich heiß. Die Temperaturen erreichen 25 bis 33, in 2000 Meter um die 14 Grad. Morgen Donnerstag dann maximal 21 bis 29 Grad und zum Teil recht windig, dafür aber schon wieder überwiegend sonnig und nur vereinzelt gewittrig.
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1: Im Studio ist Theresa Eder. Es ist 4 Uhr. Tausende Studierende und Lehrende demonstrieren heute in Wien gegen die Uni-Budgetkürzungen ab 2028. Die Vorbereitungen für die Demo sind gestern bereits auf Hochtouren gelaufen, berichtet Annabella Mini.
2: Im Innenhof der Technischen Universität Wien wird gestern Nachmittag noch gebastelt und gemalt. Aus Kartons entstehen Protestschilder und sogar symbolische Särge.
3: Das wird ein Sarg, ganz nach dem Motto, die Bildung zu Grabe tragen mit den ganzen Einsparungen.
2: Hintergrund sind drohende Kürzungen im Uni-Budget in den nächsten Jahren. Geplant sind Einsparungen von rund 190 Millionen Euro. Offiziell beschlossen wird das zwar erst im Herbst. Studierende und Lehrende wollen aber trotzdem heute schon dagegen protestieren. TU-Professor Marko Mihovilovic.
4: Es ist schlimmer gekommen, als wir das befürchtet haben. Wir sind im Moment von einer Budgeteinfrierung ausgegangen. Dass es jetzt tatsächlich zu einer nominellen Budgetkürzung kommt, wird massive Einschnitte bei uns tätigen.
2: Die Sorge vor weniger Lehrveranstaltungen, schlechterer Betreuung und Personalabbau sei groß. Der Demozug startet heute um 13 Uhr vor der Hauptuni Wien und zieht dann über das Wissenschaftsministerium bis zum Ballhausplatz vor das Bundeskanzleramt.
1: Nach den gestrigen US-Angriffen droht das iranische Außenministerium jetzt mit Vergeltung. Sie verurteilen den Angriff als groben Verstoß gegen die Waffenruhe. Die Angriffe würden den boshaften Willen der US-Regierung zeigen, heißt es in einer Aussendung. Wer die Fußball-Weltmeisterschaft dieses Jahr nicht zu Hause, sondern zum Beispiel in einem Lokal schauen will, könnte es schwer haben. Wegen der Anstoßzeiten mitten in der Nacht sind ja keine Public Viewings in Wien geplant und nur rund 40% der Wirte wollen Spiele übertragen. Einzelne Fragen, etwa zur Sperrstunde, werden noch geklärt, berichtet Lukas Lattinger.
5: 6 Wochen Public Viewings gesetzlich erlaubt statt 4, angepasste Übertragungsrechte und Klarheit, was Bildschirmgrößen betrifft. Viele Fragen der Wiener Wirte bezüglich der Fußball-WM sind bereits geklärt, um Spiele zu zeigen. Doch nur rund 40% der Lokale wollen das laut einer Umfrage der Wirtschaftskammer tun, sagt Gastroobmann Thomas Peschter.
6: Wir sind natürlich auch weiterhin in guten Gesprächen, dass andere Themen, die für die Gastronomiebetriebe auch wichtig sind, ebenfalls positiv abgehandelt werden.
5: Konkret geht es um die Ausweitung der Sperrstunde. Viele Matches enden erst nach Mitternacht. Die Wirte hoffen laut der Umfrage jedenfalls auf einen Erfolg des Nationalteams. 5,7% der Lokale trauen Österreich den Weltmeistertitel zu, immerhin mehr als Titelverteidiger Argentinien.
1: Jetzt zum Wetter mit Michi Mattern.
7: Der Mittwoch bringt wieder etliche Sonnenstunden und für Mai rekordverdächtige Hitze, Höchstwerte zwischen 25 und 33 in 2000 Meter um die 14 Grad. Es ist aber nicht mehr so stabil wie zuletzt. Im Lauf des Tages entstehen immer mehr Quellwolken und vor allem im Bergland sowie im Süden einzelne Schauer oder Gewitter, die heftig sein können. Außerdem frischt sehr lebhafter Nordwestwind auf. Der bringt bis morgen Donnerstag etwas frischere Luft. Es bleibt aber immer noch sommerlich warm mit viel Sonne und nur vereinzelten Gewittern.
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0: Wunderschönen guten Morgen am Mittwoch, dem 27. Mai, es ist 5 Uhr, ab ins Nachrichtenstudio zu Daniel Pichler.
1: Guten Morgen.
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1: Der ehemalige FPÖ-Chef Hans-Christian Strache steht heute schon wieder vor Gericht. Kein Viertelfinale, unsere Eishockeymannschaft ist mit der Weltmeisterschaft trotzdem zufrieden. Und beim Wiener Wetter, da geht die Hitze weiter. Der ehemalige FPÖ-Chef und Vizekanzler Hans-Christian Strache sitzt ab heute wieder auf der Anklagebank im Wiener Landesgericht. Es geht diesmal um die Causa Lebensversicherung. Die Lebensversicherung hat die Wiener FPÖ seinerzeit abgeschlossen. Strache wird nun Untreue vorgeworfen, weil er sich laut Anklage die Lebensversicherung auszahlen lassen wollte. Katharina Pawlowski.
3: Laut Anklage soll Strache versucht haben, sich dadurch 300.000 Euro anzueignen. Die FPÖ Wien hatte 2007 eine Lebensversicherung auf 10 Jahre abgeschlossen. Als versicherte Person war Strache als Landesparteiobmann eingesetzt worden. Im Falle seines Ablebens sollte seine Familie abgesichert werden. Im Erlebensfall war die FPÖ Wien bezugsberechtigt. Strache wird vorgeworfen, trotz Erlebens auf eine Auszahlung an ihn gedrängt zu haben. Dazu kam es allerdings nicht. Strache weist auch jede Schuld von sich. Der heutige Prozess ist Teil eines größeren Prozesses gegen Strache. Der Hauptteil entfällt dabei auf die sogenannte Causa Casinos. Dabei geht es um die Bestellung des FPÖ-nahen Managers Peter Siedlow zum Vorstand der Casinos Austria AG. Dieser größere Teil des Prozesses dürfte aber erst im Herbst verhandelt werden.
1: Die Universitäten demonstrieren heute in Wien gegen die geplanten Budgetkürzungen. Los geht's um 13 Uhr mit einer Kundgebung vor der Wiener Hauptuni. Anschließend geht es durch die Innenstadt zum Wissenschaftsministerium und vor das Bundeskanzleramt. Auf die Straße gehen neben Studentinnen und Studenten auch die Lehrkräfte. Die Bundesregierung plant Einsparungen bei den Unis ab dem übernächsten Jahr. Gegen den oberösterreichischen Motorradhersteller KTM gibt es schwere Manipulationsvorwürfe. KTM soll demnach Enduro-Maschinen systematisch entdrosseln. Das würde zu mehr Abgasen und mehr Lärm führen. KTM bestreitet das aber und betont, dass alle Modelle in straßenzugelassenem Zustand verkauft werden. Änderungen würde es demnach nur auf Kundenwunsch geben. Österreich hat es am Abend bei der Eishockey-Weltmeisterschaft in der Schweiz nicht ins Viertelfinale geschafft, nach einer 1:4-Niederlage gegen die USA. Trotzdem kann man eine positive Bilanz ziehen, Christoph Ott.
4: Erstmals ist es den Österreichern gelungen, mit 3 Siegen in eine WM zu starten. Damit hat das Team von Trainer Roger Bader, der auf einige Leistungsträger verzichten musste, den angestrebten Klassenerhalt schon frühzeitig fixiert und die WM auf dem 11. Platz beendet.
5: Es ist die zweitbeste WM der letzten 20 Jahre. Unterm Strich muss man schon sehr zufrieden sein und das muss man sehr hoch werten, weil es ist nach wie vor nicht selbstverständlich, dass wir in der A-Gruppe einfach so durchmarschieren.
4: Das Team mit Vinzenz Rohrer und Kapitän Peter Schneider hat sich in Zürich mit Kampfgeist und Einsatz auch in die Herzen der Fans gespielt.
6: Wenn man das Ganze sieht, das ganze Bild, dann ist das sicher eine super WM gewesen. Wir können mega stolz sein.
7: Wenn uns jemand das vor der WM gesagt hätte, dass es so endet mit 9 Punkten und einer Chance eben aufs Viertelfinale, hätten wir es sofort genommen und natürlich ist man trotzdem enttäuscht am Ende, wenn man es dann nicht schafft.
4: Die nächste AWM und die 6. in Folge mit Österreich steigt dann 2027 in Deutschland.
1: Und wir sind beim Wiener Wetter und Bernie Weisinger.
0: Dankeschön, Daniel. Wir haben recht große Temperaturunterschiede da im Moment. 12 Grad hat es in Mariabrunn, 16 Grad bei der Hohen Warte und 14 in Stammersdorf und 22 Grad bei der Jubiläumswarte. Heute am Mittwoch scheint immer wieder die Sonne, dazwischen ziehen ein paar Wolken durch, eventuell sogar ein kurzer Regenschauer oder ein Gewitter möglich. Im Laufe des Vormittags gibt es lebhaften, am Nachmittag dann sogar kräftigen Wind aus West bis Nordwest und es wird wieder heiß, 32 bis 33 Grad Tageshöchstwert. Morgen am Donnerstag nicht mehr ganz so heiß, aber dafür Sonnenschein pur, den ganzen Tag 26 Grad Tageshöchstwert morgen. Radio Wien hat für Sie die beste Verkehrsinformation der Stadt. 4:05, da ist alles gut, es gibt keine Störungen, keine Staus. Kommen Sie gut ans Ziel oder ins Büro mit einfach guter Musik. Stevie Wonder, Ricky Poveri und Donna Summer.
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0: Und schon ist man irgendwie am Strand, oder? Minamora Tite von Ricky Eborium. 11:05. Am Mittwoch, dem 27. Mai. Schön, dass Sie bei uns sind. Am 29. August 1951 ist ein buntes Heftchen erschienen, das Geschichte geschrieben hat. Denn an diesem Tag erblickte das Mickey Maus Magazin das Licht der Welt. Seitdem begeistert das Magazin Generationen von Leserinnen und Lesern mit spannenden und lustigen Geschichten aus Entenhausen. Anlässlich des 75-Jahr-Jubiläums ist jetzt die erste Ausgabe von insgesamt 4 hochwertigen Sammelbänden erschienen. Johannes Kanti vom IHP Egmont Verlag.
1: Es geht die ersten 3 Bände chronologisch, und zwar immer in 25 Jahren Schritten. Und im 4. Band kommt dann nochmal was Besonderes. Da kommen ganz kuriose Geschichten und Außergewöhnliches.
2: Im 1. Band muss sich Mickey unter anderem mit Wikingern und elektronischen Käfern messen. Donald hofft auf großen Reichtum, als ihm sein Vorfahr Schwindolin Schwan in seinem Testament bedenkt, und Pluto wird zum Seehund. Neben den Abenteuern erfährt man in einem Blick hinter die Kulissen, wie alles begann. Dass im Mickey Maus Sammelband auch alle anderen Figuren vorkommen, ist einfach erklärt.
1: Das Mickey Maus Magazin ist ja stark geprägt von dem wahren Superhelden, das ist Donald Duck. Und damals, 1951, man dachte, die Mickey Maus ist populärer. Das war die Entscheidung, warum man das Magazin Mickey Maus Magazin nannte.
2: Mit 1,3 Milliarden verkauften Exemplaren zählt Mickey Maus zu den erfolgreichsten Kinder- und Comicmagazinen weltweit. Vor allem im deutschsprachigen Raum wurde das Heft schnell sehr populär. Die Geschichte dazu gibt es auch im 1. Sammelband. Der Grund hat einen weiblichen Namen, Erika Fuchs.
1: Es war klar in Nachkriegsdeutschland, dass Comics ist eher Schundliteratur. Und dann dachte man, Erika Fuchs ist so eine erfahrene Übersetzerin, die ist Kunsthistorikerin. Und die Erika Fuchs hat wirklich einen tollen Spagat geschafft. Die hat es nämlich geschafft, witzig zu sein und gleichzeitig auch einen kulturellen Impact da mit in die Comics reinzugeben am Anfang. Also am Anfang hat sie sogar Schiller-Zitate umgebaut. Das ist ihr wirklich gut gelungen.
2: So gut, dass man ihre ganz spezielle Ausdrucksweise als Erika Tief bezeichnet.
1: Grinz, Keuch, Hüstel. Der Duden nennt es noch anders. Wir nennen es ja aber fest Erika Tief. Das hat sie sich verdient, die Erika Fuchs, weil es einfach lustig ist.
3: Das ist eine echte Weltnummer für mich.
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Guten Morgen Wien, es ist 19 Minuten nach 5 auf Radio Wien, einfach gute Musik und heute ist am 27. Mai übrigens Welttag des Purzelbaums und Seniorenfitnesstag. Passt also gut zusammen, aufstehen, schauen, dass man sich nichts verreißt und einfach gute Musik hören. Roxette, die Sultans und das ist ST.

0: mit Roxette in den Mittwochmorgen. Es ist ganz genau 5.30 Uhr, halb sechs. Jetzt gibt es die Radio Wien Schlagzeilen am Mittwoch, dem 27. Mai mit Daniel Pichler.
1: Schönen guten Morgen. Die Universitäten rufen heute zu einer großen Demonstration in Wien auf. Am frühen Nachmittag gibt es zunächst eine Kundgebung vor der Hauptuni. Danach ziehen Studentinnen, Studenten und Lehrkräfte in der Innenstadt weiter zum Wissenschaftsministerium und vor das Kanzleramt. Protestiert wird gegen geplante Einsparungen ab dem übernächsten Jahr. Am Wiener Landesgericht beginnt heute der nächste Prozess gegen den ehemaligen FPÖ-Chef Heinz-Christian Strache. Es geht um eine Lebensversicherung, die die Wiener FPÖ seinerzeit abgeschlossen hat. Laut Anklage wollte sich Strache die Lebensversicherung in Höhe von 300.000 Euro auszahlen lassen. Und in Klagenfurt startet heute der Prozess nach dem Terroranschlag in Villach. Es gelten höchste Sicherheitsvorkehrungen. Der Angeklagte gilt nämlich als gefährlich. Der Mann droht lebenslange Haft. Bei dem Anschlag in Villach vor mehr als einem Jahr ist ein 14-jähriger Schüler erstochen worden. Das Wiener Wetter jetzt, Bernie Weisinger.
0: Dankeschön, Daniel. Da haben wir große Temperaturunterschiede. 12 Grad hat es in Mariabrunn, 13 Grad in Stammersdorf und 22 Grad auf der Jubiläumswarte. Heute Mittwoch scheint immer wieder die Sonne, es ziehen aber auch ein paar Wolken durch und die bringen vielleicht sogar einen Regenschauer oder ein Gewitter mit. Im Lauf des Vormittags gibt es lebhaften, am Nachmittag kräftigen Wind aus West bis Nordwest. Und es wird heiß, 32 bis 33 Grad. Morgen nicht mehr ganz so heiß, dafür wieder ein bisschen sonniger. 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Alle 15 Minuten schauen wir für Sie auf die Straßen. Das machen wir mit Babsi Türschmidt. Guten Morgen.
2: Guten Morgen, Bernie. Und ich habe noch gute Nachrichten. Es sind uns keine Störungen gemeldet worden. Gute Fahrt.
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Guten Morgen um 5 Minuten nach 6:30. Balkan-Kino hat ein neues Zuhause in unserer Stadt. Das Urania-Kino. Näheres dazu gleich nach Cliff Richard.

0: Schönen guten Morgen, Wien. 5 Uhr 39 Minuten. Balkan-Kino hat jetzt ein neues Zuhause in der Stadt und nicht nur das. Das Urania-Kino hat sich dem Film aus Zentral- und Osteuropa verschrieben und zeigt ab Juni jeweils um 18 Uhr Originalfilme mit Untertiteln.
1: Und zwar von Thriller über Familienkino oder Dokus. Das Programm ist vielfältig und aus dem Let's See Film Festival entstanden. Ulrike Dobesch, unsere Kollegin, hat mit der Kuratorin Magdalena Schelasko geplaudert.
2: Aus dem Festival wird eine Dauereinrichtung. Wen wollen Sie ansprechen? Nicht nur Festivalpublikum.
3: Genau, wir werden zu einem Festivalkino in der Wiener Urania. Und natürlich hoffen wir, dass unser Festivalpublikum uns nicht vergessen hat und viele andere weitere Menschen den Weg ins wunderschöne Kino finden werden.
2: In wie vielen Sprachen wird ein Programm geboten und für jene, die diese Sprachen nicht sprechen, wie werden die das Kino erleben können?
3: Wir haben tatsächlich allein im ersten Monat, im Juni schon rund um die 20 Sprachen auf der Kinoleinwand. Und damit die wirklich jeder versteht, die Filme, haben wir englische oder deutsche Untertitel dazu.
2: Gibt es dazu dann auch Schwerpunkte über das Jahr gesehen?
3: Im Juni haben wir Pride Month zum Thema Mut zur Freiheit. Wir haben auch eine wunderbare Kooperation mit der Akademie des österreichischen Films, wo wir Filme, die nominiert sind und Akzente aus Zentral- und Osteuropa haben, bei uns hier zeigen. Aber nicht nur Filme, da kommen auch sehr viele Filmgäste dazu und werden diese Filme persönlich präsentieren. Wir bringen wieder starke Dokumentarfilme ins Urania-Kino zurück. Und wir haben auch einen Fußballschwerpunkt, weil dieses Jahr sind die Spielzeiten besonders ungünstig. Und daher hoffen wir, dass viele Menschen statt mitten in der Nacht einfach zu ganz tollen Zeiten im Kino mitfiebern werden.
0: Richtig coole Sache. Zur Fußball-WM gibt es etwa den Film Montevideo, Taste of a Dream, eine serbische Produktion, dann zu sehen am 7. Juni im Urania-Kino, im Original mit englischen Untertiteln.
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0: Madonna auf Radio Wien, ganz genau, dreiviertel sechs, 5:45 Uhr. 12 Grad hat es im Moment nur in Mariabrunn, 16 Grad bei der Hohen Warte und 21 bei der Jubiläumswarte. Bis zu 33 werden es heute wieder. Dazu scheint die meiste Zeit des Tages die Sonne. Ziehen ein paar Wolken durch, am Nachmittag vielleicht sogar ein Regenschauer oder ein Gewitter und es kommt recht kräftiger West- bis Nordwestwind auf. Damit zur lieben Babsi und wir schauen auf die Straßen. Das ist, glaube ich, auch noch ganz okay, oder?
1: Alles ruhig, sie kommen recht gut voran.

0: Die Birds sind das heute Wing. Es ist 6:03. Bis zu 33 Grad gibt's heute. Schwül ist es auch noch dazu. Also wirklich heiß und fast ein bisschen unangenehm. Viel trinken ist angesagt, aber essen müssen wir ja auch was. Was essen Sie zur Hitze?
1: Leichte Kost. Gemüse der Saison. Also was es jetzt gibt, und wir haben ein Glück, im Moment gibt es sehr viel frisch, direkt vom Feld.
2: Kein Fleisch, Salat und Gemüse.
3: Mozzarella, Tomate.
4: Ein Eis, weil es mich abkühlt.
5: Marillenpfirsiche. Ja, auf jeden Fall halt irgendwas, was nicht warm ist.
6: Ja, Salat oder Melonen, irgendwelche kühlen Sachen.
5: Vogelsalat.
7: Ja, am besten was Kaltes, was nicht zu schwer und zu fettig ist, weil sonst wird es dann noch wärmer als schon.
8: Wurstsalat, weil es was Kühles ist, also nicht warm ist am besten.
0: Eis ist einmal keine schlechte Idee.
9: Das stimmt. Babse,
0: ja? Was isst du, wenn es so heiß ist?
9: Ich mag am liebsten Wassermelone
0: okay,
9: die ganze Zeit.
0: Tag, ja,
9: und du?
0: Ich habe einen den extra großen Supertipp habe ich für alle, nämlich wirklich für alle.
9: Ja.
0: Ganz einfach Pommes zum Beispiel weglassen.
9: Ja, gute Idee.
0: Oh, ja, und mit Erdäpfelsalat ersetzen zum Schnitzel.
9: Okay. Was ist, wenn du Schnitzel weglassen könntest einmal?
0: Bitte?
9: Nie, gell?
0: Nein.

Guten Morgen Wien, Don Henley. 7 Minuten noch, dann ist es 6 und dann gibt es Radio Wien Stadtjournal mit einem großen Uni-Protest heute am Nachmittag in der Stadt Neheres bei Daniel Pichler. In 7 Minuten.

0: Guten Morgen, Wien. Es ist Mittwoch, der 27. Mai, 6 Uhr. Ab ins Nachrichtenstudio zu Daniel Pichler.
1: Guten Morgen.
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1: Großer Uni-Protest heute am Nachmittag bei uns in der Stadt. Es wird gegen die geplanten Einsparungen demonstriert. In Kärnten startet heute der Prozess nach dem Terroranschlag in Villach. Und beim Wiener Wetter geht die Hitze weiter. In Wien starten heute am Nachmittag die Proteste der Universitäten. Vor der Hauptuni gibt es eine große Kundgebung und anschließend ziehen Studentinnen, Studenten und Lehrkräfte durch die Innenstadt. Demonstriert wird dabei gegen die geplanten Einsparungen bei den Universitäten ab dem übernächsten Jahr. Bekannt geworden ist das ja vorige Woche, Petra Jeschek.
3: Der Aufschrei vergangene Woche ist groß, als bekannt wird, dass den Universitäten Milliardenkürzungen drohen, weshalb die Regierung etwas zurückrudert. Es wird zwar gespart, aber nicht so stark. So bleibt das Uni-Budget 2028 mit rund 5,2 Milliarden Euro stabil. Allerdings müssen die Unis künftig die Ärztegehälter an den Unikliniken selbst zahlen und die Inflation wird nicht abgegolten. Der Präsidentin der Universitätenkonferenz, Brigitte Hütter, ist das zu wenig, weil das tatsächliche Uni-Budget erst nach einer Regierungsklausur im Herbst feststehen soll.
4: Die Verunsicherung ist gleich groß und eigentlich größer. Wir erleben, dass das Problem verschoben wird und es gibt keinerlei verbindliche Aussagen.
3: Am frühen Nachmittag wird vor dem Hauptgebäude der Wiener Universität am Ring demonstriert, inklusive Zug zum Bundeskanzleramt.
1: Der ehemalige FPÖ-Chef und Vizekanzler Hans-Christian Strache steht heute schon wieder vor dem Wiener Landesgericht. Diesmal geht es um eine Lebensversicherung. Diese Lebensversicherung hat seinerzeit die Wiener FPÖ abgeschlossen, um Straches Familie im Todesfall abzusichern. Strache soll aber versucht haben, sich die Lebensversicherung im Wert von 300.000 Euro auszahlen zu lassen. Dazu ist es dann nicht gekommen. Strache bestreitet außerdem alle Vorwürfe. Am Vormittag beginnt dann in Kärnten auch der Prozess nach dem Terroranschlag in Villach vor mehr als einem Jahr. Angeklagt ist ein 24 Jahre alter Syrer. Er gilt als extrem gefährlich. Daher findet der Prozess unter höchsten Sicherheitsvorkehrungen statt. Romy Sigurd-Klippstädter.
5: Kameras, Handys und Laptops sind heute im Schwurgerichtssaal am Landesgericht Klagenfurt verboten, ebenso im zweiten Saal, in den der Prozess per Video übertragen wird. Auch die 27 angemeldeten Journalistinnen und Journalisten dürfen nur mit Block und Kugelschreiber in den Saal. Angesichts des Profils des Attentäters wurde am Landesgericht Klagenfurt erstmals in seiner Geschichte die höchste Sicherheitsstufe ausgerufen. Der Attentäter gilt als extrem gefährlich. Seine Zelle wurde zu einem videoüberwachten Hochsicherheitshaftraum umgestaltet. Heute wird er unter strenger Bewachung und gefesselt in den Saal geführt und während der Verhandlung hinter einer gepanzerten Glaswand sitzen. Der Prozess ist für 2 Tage anberaumt. Dem 24-Jährigen droht lebenslange Haft.
1: Es sind noch ziemlich genau 2 Wochen bis zum Anpfiff der Fußball-Weltmeisterschaft. Für die Fans wird die WM in Amerika aber zur Herausforderung, teilweise ja mit Anstoßzeiten mitten in der Nacht. Es gibt deshalb auch keine großen Public Viewings bei uns in der Stadt, bleiben zum gemeinsamen Fußballschauen also nur die Lokale. Aber auch nur 40% der Wiener Wirte wollen dafür in der Nacht den Fernseher einschalten. Derzeit laufen jedenfalls die letzten Gespräche, um die rechtlichen Fragen zu klären. Lukas Lattinger.
6: 6 Wochen Public Viewings gesetzlich erlaubt statt 4, angepasste Übertragungsrechte und Klarheit, was Bildschirmgrößen betrifft. Viele Fragen der Wiener Wirte bezüglich der Fußball-WM sind bereits geklärt, um Spiele zu zeigen. Doch nur rund 40% der Lokale wollen das laut einer Umfrage der Wirtschaftskammer tun, sagt Gastroobmann Thomas Peschter.
7: Wir sind natürlich auch weiterhin in guten Gesprächen, dass andere Themen, die für die Gastronomiebetriebe auch wichtig sind, ebenfalls positiv abgehandelt werden.
6: Konkret geht es um die Ausweitung der Sperrstunde. Viele Matches enden erst nach Mitternacht. Die Wirte hoffen laut der Umfrage jedenfalls auf einen Erfolg des Nationalteams. 5,7% der Lokale trauen Österreich den Weltmeistertitel zu. Immerhin mehr als Titelverteidiger Argentinien.
1: Österreich als Fußball-Weltmeister, dann gibt es wohl auch ein paar Sondersendungen bei uns auf Radio Wien. Definitiv nicht Weltmeister wird Österreich jedenfalls heuer beim Eishockey. Wir haben mit einer 1:4 Niederlage am Abend gegen die USA den Einzug ins Viertelfinale verpasst. Trotzdem ist man zufrieden. Mit einem stark ersatzgeschwächten Team hat man nämlich souverän den Klassenerhalt geschafft. Das Wiener Wetter jetzt, Kevin Himmstreit.
8: Nix mit Eis beim Wiener Wetter. Hitzetag Nummer 4 wird das heute, aber es ist der vorerst letzte und so ein bisschen was ändert sich heute noch beim Wetter. Schönen guten Morgen. Wir starten einmal mit großen Temperaturen. Temperaturunterschieden in der Stadt. Frische 12 Grad hat es etwa nur in Auhof. Oben auf der Jubiläumswarte dagegen warme 21 Grad. Mild ist es auch innerstädtisch. 18 Grad messen wir derzeit am Karlsplatz. Auch heute haben wir viel Sonne, sie scheint aber nicht mehr ungetrübt. Einige Wolken tauchen auf und am Nachmittag ist dann ein kurzer gewittriger Regenschauer nicht ganz ausgeschlossen. In vielen Bezirken wird es wahrscheinlich

0: morgen nämlich rund 25 Grad. Soweit die Wetteraussichten, der Blick auf die Straßen, Babsi, zwei Meldungen derzeit.
1: Ja, wir schauen zuerst auf die Tangente. 10 Minuten länger brauchen Sie Richtung Graz, zwischen Stadlau und dem Knoten Kaisermühlen. Und auf der Arbeiterstrandbadstraße und am Rollerdamm gibt es im Bereich am Bruckhaufen schon die ersten Verzögerungen. Bis zu 40.000 Personen werden heute zum islamischen Opferfest beim Islamischen Zentrum erwartet.
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6: Ja, zuerst einmal die Frage an mein super fittes Team. Seid ihr Radfahrer, Daniel?
7: Ja, ein bisschen.
6: Ein bisschen? Babse, viel, gell?
1: Nicht so viel.
6: Nein, doch nicht.
1: Nicht so viel.
0: Kevin? Zu Fuß gehe.
6: Zu Fuß gehe, auch nicht schlecht. Radfahren in Wien kann nämlich schon ganz schön viel Spaß machen. Bin ja früher immer für den Triathlon die Donauinsel rauf und runter gefahren zum Beispiel.
0: Die eiserne Hand kann man ja auch rauf oder wie ich es besser mache, runterfahren. Ja.
6: Kann auch am Ring zum Beispiel die Sehenswürdigkeiten begutachten.
1: Naja, ob das immer so lustig ist, da gibt es nämlich jede Menge gefährliche Kreuzungen für Radfahrer und Radfahrerinnen. Und genau darum kümmern wir uns heute in dieser Stunde, gemeinsam Wien ein bisschen sicherer machen.
6: Sicher? Ganz, ganz sicher. Das schönste Guten Morgen Wien-Team der ganzen Welt. Babsi Türschmitz.
1: Guten Morgen.
6: Kevin Ebenstreit.
0: Morgen.
6: Daniel Pichler.
7: Guten Morgen.
6: Im Bernie Weisinger. Guten Morgen Wien.

0: Daryl Hall und John Oates besingen die Dreams, You Make My Dreams. Und wir schauen apropos noch auf den Radio Wien Energiepegel. Das wird ein super Tag für alle Wassermänner.
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0: Wieder nutzen Sie eine Notlage nicht aus, um einen Menschen an sich zu binden. Letztendlich führt das zu nichts. 60%.
2: Stier, eine Beziehung entwickelt sich unerwartet schnell. Aufkommende Ängste ihrerseits sind aber unbegründet. 100%.
0: Zwillinge, Sie sind unternehmungslustig und risikofreudig. Hüten Sie sich aber vor allzu großen Sprüngen. 60%.
2: Krebs, im Beruf bleibt momentan alles beim Alten. Sie sollten aber Ihre Visionen nicht aus den Augen verlieren und weiter daran arbeiten. 70%.
0: Löwe, nehmen Sie eine unbedachte Äußerung.

0: Äußerung nicht ganz so ernst. Jeder hat einmal einen schlechten Tag. 70%.
1: Jungfrau, alte Liebe rostet nicht. Trotzdem dürfen Sie nicht nachlassen und sollten sich weiter um Ihre Partnerschaft bemühen. 80%.
0: Waage, Sie haben sich Ihre Position hart erkämpft. Lassen Sie sich jetzt nur nicht treiben, sonst nimmt man Ihnen das Ruder wieder aus der Hand. 90%.
1: Skorpion, üben Sie bei Diskussionen mehr Zurückhaltung. Es zählen nicht die lautesten, sondern die besten Argumente. 50%.
0: Schütze, dank Ihres Charmes können Sie heute einige neue Bekanntschaften machen. Vergessen Sie dabei aber nicht auf Ihre alten Freunde. 90%.
1: Steinbock, in Herzensangelegenheiten neigen Sie heute dazu, etwas zu forsch vorzugehen. Noble Zurückhaltung wäre angesagt. 50%.
0: Wassermann, in beruflicher Hinsicht sind die Schwierigkeiten jetzt überwunden. Sie können daher einen erholsamen Tag genießen. 100%.
1: Und die Fische, sie sind derzeit so mit Arbeit eingedeckt, dass Langeweile gar nicht erst aufkommt. Achten Sie nur auch auf genügend Ruhepausen. 80%.

0: Es ist 6 Uhr und 14 Minuten. Wir machen einen kurzen Blick aufs Wiener Wetter. Da wird es heute wieder ganz schön heiß. 33 Grad kriegt es heute. Und auf den Straßen, liebe Babsi, schaut es wie aus?
1: Ja, 10 Minuten länger brauchen Sie da auf der Tangente Richtung Graz zwischen Stadtlau und dem Knoten Kaisermühlen.

0: großartige Band, großartige Nummer, Simply Red auf Radio Wien. Something Got Me Started, 6.18 Uhr. Schön, dass Sie bei uns sind. 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Du warst schon.
1: Ja, ist schon lange her, etwa 20 Jahre ist das her, aber ich war echt begeistert, vor allem von der Natur und von dem Ursprünglichen, was es da gibt. Riesige Waldgebiete, kleine Dörfer noch immer und immer wieder kommen ihnen auch die Pferdewegen entgegen. Auf der anderen Seite die moderne und große Hauptstadt Bukarest und kulturell natürlich bietet das Land auch unheimlich viel, zum Beispiel auch die Moldau-Klöster, Reinhard Steiner von Räufer.
2: Es sind fast 20 Moldau-Klöster. Wir besuchen die berühmtesten, also Voronet zum Beispiel. Man darf sich's nicht so groß vorstellen wie bei uns Melk oder der Stift Adaka oder Lilienfeld. Nein, es sind kleinere Klöster, kleinere Kirchen, aber es ist wie eine Art Juwel, nicht? Diese Klosterkirchen, die funkeln von außen und von innen, weil sie über und über mit fantastischen Fresken bemalt sind. Es gibt dieses berühmte Blau von Voronet, eine Blautönung, die jeden Menschen fasziniert.
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0: Jetzt geht's von Rumänien nach Italien an die Strada del Sole. 6.20 Uhr.

0: Pfeife.
1: 6.23 Uhr. Das Gänsehäufel wird heute auch wieder ein bisschen bevölkert werden. Bei 33 Grad. Wir schauen um 6:30 mit Wolfgang Eichinger zum aktuellen Radio Wien Frühsport. Das ist in 7 Minuten.

0: Guten Morgen Wien, 6.30 Uhr, halb sieben. Jetzt gibt es die Radio Wien Schlagzeilen am Mittwoch, dem 27. Mai mit Daniel Pichler.
1: Guten Morgen. Am Wiener Landesgericht startet heute der nächste Prozess gegen den ehemaligen FPÖ-Chef Heinz-Christian Strache. Es geht um eine Lebensversicherung. Diese Lebensversicherung hat seinerzeit die Wiener FPÖ abgeschlossen. Laut Anklage wollte sich Strache diese Lebensversicherung auszahlen lassen. Strache bestreitet das allerdings. Die Universitäten rufen am Nachmittag zu einer großen Demonstration bei uns in der Stadt auf. Los geht's um 13 Uhr mit einer Kundgebung vor der Hauptuni. Danach geht der Zug durch die Innenstadt bis zum Kanzleramt. Protestiert wird gegen geplante

0: Einsparungen. Und zwei Wochen vor dem Start der Fußball-Weltmeisterschaft werden in Wien noch die letzten rechtlichen Fragen für die Wirte geklärt. Es geht etwa darum, wie lange die Lokale geöffnet bleiben dürfen, denn die Spiele finden teilweise ja mitten in der Nacht statt. Rund 40% der Wiener Wirte wollen die Fußballspiele zeigen. Beim Sport geht es auch gleich um die Weltmeisterschaft, aber beim Eishockey, Wolfgang Eichinger.
1: Ja, guten Morgen. Die Eishockey-Weltmeisterschaft ist für Österreich leider zu Ende. Im Entscheidungsspiel um den Einzug ins Viertelfinale verliert die Mannschaft von Roger Bader gegen die USA mit 1:4. Die Bilanz dieser Weltmeisterschaft: 3 Siege zum Auftakt, den Klassenerhalt gesichert, aber leider danach 4 Niederlagen.
2: Also man darf nicht vergessen, es ist die zweitbeste WM seit 20 Jahren. Oder vielleicht 25 Jahren, ich weiß es nicht. Unterm Strich bin ich sehr stolz.
1: Beim Giro d'Italia wird Radstar Felix Gall auf der 16. Etappe mit einer Bergankunft wieder hinter dem Dänen Vingegaard Zweiter. In der Gesamtwertung ist Gall ebenfalls hinter Vingegaard auf dem zweiten Rang. Beim Tennis Grand Slam Turnier in Paris scheitert Sebastian Ofner in der ersten Runde. 3 Satzniederlage gegen die Nummer 14 des Turniers, den Italiener Luciano Dardari. Und heute Fußballabend in Leipzig mit dem Conference League Finale Crystal Palace gegen Rayo Vallecano. Der Oberösterreicher Oliver Glasner will sich in seinem letzten Spiel als Trainer von Crystal Palace mit dem Europacup-Sieg verabschieden. Soweit der Sport, damit zum Wienwetter mit Kevin Hebenstreit.
3: Auf geht's in den nächsten heißen Maitag. Etwa 32 Grad erreichen wir heute am Nachmittag. Im Moment hat es zwischen 14 und 20 Grad in der Stadt. Das Wetter heute ist sonnig, aber nicht mehr ganz beständig. Der Wind wird tagsüber zulegen. Am Nachmittag und Abend ist er dann sogar recht kräftig, kommt aus Nordwest. Und der Wind bringt auch einige Wolken. Das heißt, am Nachmittag könnte hier und da sogar ein kurzer gewittriger Regenschauer mit dabei sein heute. Am ehesten in den Wiener Waldbezirken, weil im Großteil der Stadt wird es trotzdem trocken bleiben. Die restliche Woche, die wird dann nicht mehr so heiß sein. Diese erste Hitzewelle, die geht nämlich morgen zu Ende. Was uns das Wetter die nächsten Tage bringt, das schauen wir uns dann in gut einer Viertelstunde genauer an.
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3: Und da schauen wir auf den Straßen zur Tangente, Babsi.
6: Da brauchen Sie 10 Minuten länger Richtung Graz, zwischen Hirstetten und dem Knoten Prater.

0: Guten Morgen Wien, 6 Uhr und 36 Minuten.
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0: Eine Stimme wie ein starker schwarzer Kaffee. Barry White auf Radio Wien. 6:39. Jetzt wird es ein bisschen grauslicher, wenn man das so zuhört. Der Verkehrsclub Österreich, kurz VCÖ, startet derzeit eine neue bundesweite Befragung zur Radinfrastruktur.
1: Das Ziel, Bürgerinnen und Bürger können Schwachstellen direkt aufzeigen, um den Druck auf die Verkehrsplanung zu erhöhen. Man kann zum Beispiel schlecht geplante Radwegkreuzungen oder gefährliche, unübersichtliche Stellen melden.
2: Das bewegt auch wirklich was, wie die vergangenen Aktionen dieser Art gezeigt haben.
0: Radio Wien-Reporter Hadji Bankhofer steht nun an einer Stelle, wo laut VCÖ-Experten schon noch ein bisschen was getan werden muss.
3: Der Christian Kratzer vom VCÖ steht mit mir gerade Ecke Margaretenstraße, Ziegelofengasse. Und das ist jetzt ein Beispiel, was man zum Beispiel melden könnte, wo auch er hofft, dass es viele melden. Das ist etwas, was noch nicht gelöst ist, sondern hier ist ein Problem aus radfahrtechnischer Sicht.
4: So ist es. Wir sehen hier, dass der Radweg hier viel zu eng ist, dann noch dazu eine Kurve da macht, eine scharfe. Und das ist einfach eine unübersichtliche, gefährliche Situation. Und wir dürfen eines nicht vergessen, eine gute Radinfrastruktur ist das Beste, um Unfälle zu vermeiden. Und darum geht es. Und das ist eben die Verantwortung auch, dass hier der Bezirk eine Lösung findet.
3: Und weil oft die Autofahrer sagen, naja, immer die Radfahrer, es ist ja dann auch für einen Autofahrer angenehmer, wenn die Situation besser ist, weil dann muss er nicht hier müsste man halber die Notbremsung hinlegen, weil da ist nacheinander, wie gesagt, eines schaut aus wie beim Formel 1 zur Schikane, ja, der Fahrradweg und dann gleich zwei Zebrastreifen und dahinter steht gleich, was man gerade hört, ein riesiger Generator, dass man schlecht sieht, auch noch. Der ist wahrscheinlich bald wieder weg. Aber was könnte man da besser machen?
4: Ja, da muss man einfach mehr Platz schaffen, den Radweg breiter machen, weiter vorziehen, die Kreuzung ein bisschen übersichtlicher gestalten und wie Sie richtig gesagt haben, das kommt allen zugute. Hier kann man auch mehr Platz für die Fußgängerinnen und Fußgänger schaffen, für den Radverkehr und eben es auch für die Autofahrerinnen und Autofahrer übersichtlicher machen.
3: Ich beruhige Autofahrer und ich bin ja selbst auch leidenschaftlicher Autofahrer auch, deswegen beruhige ich Autofahrer immer, denkt dran, umso mehr Radwege es gibt, umso weniger Radler sind auf den Straßen.
4: So ist es, das ist das eine. Und wir sehen, dass ja viele Autofahrer auch Rad fahren. Beide sind Individualverkehrsmittel. Und wenn mehr Autofahrer aufs Rad umsteigen, die das können, heißt das weniger Staus auf der Straße.
3: Klingt doch verlockend. Hadji Bankhofer, Radio Wien.
0: Ja, der Hadji schaut sich heute noch ein paar schon umgebaute Stellen an, wo es jetzt deutlich besser und sicherer durch die Stadt am Rad geht. 6:41.
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0: Es ist ganz genau 6:45. Wir machen alle 15 Minuten einen kurzen Blick auf die Wiener Straßen. Babsi, wie schaut's aus?
1: 10 Minuten länger brauchen Sie auf der Tangente Richtung Graz, zwischen Hirstetten und dem Knoten Prater.
0: Und Kevin Ebenstreit schaut sich gerade die Wetterkarten an. Ob's heiß ist, ob's heiß bleibt, ob's heiß werden wird, wie auch immer. Wir schauen uns das an, gleich nach Neil Diamond auf Radio.

0: 6:48 Uhr. Ja, es fühlt sich irgendwie sehr an wie Hochsommer im Moment. Der Kalender zeigt aber erst Mai, also eigentlich noch Frühling.
1: Ja, und trotzdem haben wir schon die erste Hitzewelle. Kevin, ist ja das eigentlich normal? Gab's das schon mal?
2: Also nur in 2 Jahren hatten wir die Hitzewelle früher als heuer. An die erste könnte man sich noch erinnern, 2012 war das, nämlich die früheste. Begonnen hat die schon am 29. April. An die zweite kann sich aber definitiv niemand mehr erinnern. Die war nämlich im Jahr 1870, ist schon eine Zeitl her, damals von 21. bis 23. Mai. Durchschnittlich bringt uns so ein Mai übrigens nicht einmal einen Hitzetag, also Tag mit über 30 Grad. Innerstädtisch heute aber schon der vierte. Also ja, es ist definitiv ungewöhnlich, was wir da momentan erleben.
0: Ja, in anderen Teilen Europas ist es aber gleich nochmal eine Spur Hasser, ne?
2: Ja, das ist richtig. Wir sind von dieser sogenannten Hitzekuppel nämlich nur am Rande betroffen. Großbritannien etwa, da wurde der Mai-Hitzerekord gestern förmlich pulverisiert, muss man sagen, weil mit knapp über 35 Grad war es um mehr als 2 Grad heißer als der bisherige Mai-Rekord. Nur mal zum Vergleich, würden wir unseren Mai-Rekord von Wien um mehr als 2 Grad übersteigen, dann hätten wir knapp 37 Grad. Das tun wir zum Glück noch nicht.
1: Das heißt, es wird nicht noch heißer diese Woche?
2: Nein, uns erreicht nämlich in der Nacht auf morgen von Norden her frischere Luft. Wir haben dann morgen einen Höchstwert um 25 Grad, passt besser zur Jahreszeit. Am Freitag geht es schon wieder ein bisschen bergauf, 27 Grad, am Wochenende bis zu 29 Grad. Kalt wird es also definitiv nicht, die Temperatur bleibt sommerlich.
0: Ja, jetzt ist noch die Frage, die wir seit gestern, glaube ich, im Wetter irgendwie immer ein bisschen dabei haben. Wie schaut es mit Regen aus? Braucht man eigentlich auch wieder mal?
2: Ja, bei den Temperaturen und bei dem durchgehenden Sonnenschein wäre es schön. Flächendeckender Regen kommt diese Woche aber keiner mehr. Es sind heute Nachmittag vereinzelt Regenschauer oder Gewitter möglich und dann sehe ich am Wochenende an den Nachmittagen Chancen auf gewittrige Schauer. Also zumindest der eine oder andere Liter pro Quadratmeter könnte sich ausgehen.
0: Jetzt würde ich sagen, sollte man langsam die Fenster schon zumachen, gell? Mit dem Durchlüften
2: ja,
0: ist es jetzt vorbei.
2: Wir sind schon bei rund 20 Grad, Tendenz steigt.
0: Herrlich, Eis essen.
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Die Doobie Brothers auf Radio Wien, es ist 6 Minuten vor 7 und dann gibt es das Radio Wien Stadtjournal um Punkt 7 mit Daniel Pichler. Da geht es unter anderem um einen neuen Prozess gegen Heinz-Christian Strache.

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1: Mittwoch, der 27. Mai, 7 Uhr, zu Daniel Pichler.
2: Guten Morgen.
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2: Heinz-Christian Strache wieder als Angeklagter. Heute gibt's den nächsten Prozess. Kein Viertelfinale, aber trotzdem gut. Die Eishockey-Weltmeisterschaft aus österreichischer Sicht. Und beim Wiener Wetter heute Wind und Hitze. Eine Lebensversicherung ist eigentlich dafür da, damit man ein paar Sorgen weniger hat. Heinz-Christian Strache hat deswegen jetzt ein paar Sorgen mehr. Der ehemalige FPÖ-Chef und Vizekanzler steht heute wegen einer Lebensversicherung vor Gericht. Abgeschlossen hat diese Versicherung seinerzeit die Wiener FPÖ. Laut Anklage wollte sich Strache die Lebensversicherung aber auszahlen lassen, Katharina Pawlowski.
4: Es geht um eine Lebensversicherungsprämie von mehr als 300.000 Euro. Die Lebensversicherung hatte die FPÖ Wien 2007 auf 10 Jahre abgeschlossen. Heinz-Christian Strache, damals Landesparteiobmann, wurde als Versicherter eingesetzt, um im Fall seines Ablebens seine Familie abzusichern. Im Erlebensfall sollte die Prämie an die FPÖ fallen. Laut Anklage der Staatsanwaltschaft Wien haben Strache und ein Mitangeklagter 2014 eine Vereinbarung erstellen lassen, dass Strache auch im Erlebensfall das Geld erhalten soll. Allerdings ohne Zustimmung der Parteigremien. Laut Anklage soll Strache nach seinem Rücktritt versucht haben, die Auszahlung des Geldes zu erreichen. Strache hat nach Bekanntwerden der Anklage die Vorwürfe zurückgewiesen, er habe niemals unzulässig über Parteigelder verfügt, so der Ex-FPÖ-Chef gegenüber der Austria Presseagentur.
2: Kleine Korrektur, berichtet hat hier Petra Pichler, natürlich nicht Katharina Pawlowski. Die Universitäten rufen heute in Wien zu einer großen Protestaktion auf. Los geht's mit einer Kundgebung um 13 Uhr vor der Wiener Hauptuni. Danach ziehen Studentinnen, Studenten und Lehrkräfte weiter durch die Innenstadt bis zum Kanzleramt. Sie demonstrieren gegen die geplanten Einsparungen bei den Universitäten ab dem übernächsten Jahr. Von der Uni zur Schule im März hat dort das ORF1-Doc-Handy-Experiment stattgefunden. 3 Wochen lang sollten Jugendliche freiwillig auf ihr Handy und auf Social Media verzichten. 72.000 Schülerinnen und Schüler haben österreichweit mitgemacht, mehr als 15.000 davon bei uns in Wien. Heute am Abend ist das Ergebnis des Experiments in ORF1 zu sehen. Moderatorin Lisa Gardenstätter, wie viele haben denn die ganzen 3 Wochen ohne Handy durchgehalten?
5: Also von allen, die in der Versuchsgruppe waren, haben es circa 2/3 die vollen 21 Tage geschafft. Jüngere eher als ältere. Und in den hunderten Videos, die ich zugeschickt bekommen habe, da erzählen viele Jugendliche, dass es ihnen ohne Smartphone viel besser geht, dass sie zum Beispiel mehr mit den Eltern reden oder auch besser schlafen.
2: Und decken sich denn solche Aussagen auch mit den Erkenntnissen der wissenschaftlichen Analyse?
5: Ja, das tun sie. Kurz zusammengefasst, 3 Wochen ohne Smartphone, die bringen eine deutliche Verbesserung des psychischen Wohlbefindens und des Schlafverhaltens und eine spürbare Reduktion von depressiven Symptomen. Und viele haben nach Ende des Experiments gesagt, wir wollen das eigentlich jedes Jahr haben. Und wir wissen jetzt, nicht das Handy ist das Problem, sondern der Umgang damit.
2: Die gesamte Doku und alle wissenschaftlichen Ergebnisse sehen Sie dann am Abend in ORF 1 um 20.15 Uhr. Die Fußball-Weltmeisterschaft in Amerika wollen nur rund 40% der Wiener Wirte in ihren Lokalen übertragen. Schuld sind freilich die teilweise sehr späten Anstoßzeiten mitten in der Nacht. Derzeit werden jedenfalls noch die letzten restlichen Fragen für die Wirte geklärt, wie etwa, wie lange die Lokale offen haben dürfen. Österreich hat es am Abend bei der Eishockey-Weltmeisterschaft in der Schweiz leider nicht ins Viertelfinale geschafft nach einer 1:4-Niederlage gegen die USA. Trotzdem kann man eine positive Bilanz ziehen, Christoph Ott.
6: Erstmals ist es den Österreichern gelungen, mit 3 Siegen in eine WM zu starten. Damit hat das Team von Trainer Roger Bader, der auf einige Leistungsträger verzichten musste, den angestrebten Klassenerhalt schon frühzeitig fixiert und die WM auf dem 11. Platz beendet.
7: Es ist die zweitbeste WM der letzten 20 Jahre. Unterm Strich muss man schon sehr zufrieden sein und das muss man sehr hoch werten, weil es ist nach wie vor nicht selbstverständlich, dass wir in der A-Gruppe einfach so durchmarschieren.
6: Das Team mit Vinzenz Rohrer und Kapitän Peter Schneider hat sich in Zürich mit Kampfgeist und Einsatz auch in die Herzen der Fans gespielt.
8: Wenn man das Ganze sieht, das ganze Bild, dann ist das sicher eine super WM gewesen. Wir können mega stolz sein.
9: Wenn uns jemand das vor der WM gesagt hätte, dass es so endet mit 9 Punkten und einer Chance eben aufs Viertelfinale, hätten wir es sofort genommen und natürlich ist man trotzdem enttäuscht am Ende, wenn man es dann nicht schafft.
6: Die nächste AWM und die 6. in Folge mit Österreich steigt dann 2027 in Deutschland.
2: Dezent eisfrei, auch heute das Wiener Wetterfernsehen.
10: Eis essen ist angesagt am Nachmittag oder wer kann wieder baden gehen, auf jeden Fall irgendwo Abkühlung suchen, denn es wird wieder
1: heiß. Rund 32 Grad gehen sich heute aus. Aktuell haben wir es aber noch nicht heiß. 19 Grad etwa in Stammersdorf, 19 Grad auch auf der Hohen Warte, 20 Grad hat es in der Innenstadt und 20 Grad auch in Unterlaa. Wir haben viel Sonnenschein auch heute, aber im Laufe des Tages gibt es Wolkenfelder. Die ziehen von Westen her auf und auch der Wind wird zulegen. Es ist nicht mehr ganz beständig. Heute sogar ein kurzer gewittriger Regenschauer ist am Nachmittag möglich. Am ehesten gibt es den im Wienerwald oder in den Wienerwaldbezirken. Ab morgen macht dann die Frühlingshitze einmal Pause. Kalt wird es trotzdem nicht. Mit rund 25 Grad haben wir es morgen, ich würde sagen, angenehm warm. Und dazu gibt es auch morgen viel Sonnenschein.
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1: Die beste Verkehrsinfo der Stadt, Babsi, drei Meldungen gibt's.
10: Tangente Richtung Gangrand, zwischen dem Knoten Inzersdorf und dem Laherbergtunnel gibt es Stau.

0: Schon die ersten Verzögerungen, bis zu 40.000 Personen werden anlässlich des islamischen Opferfests beim Islamischen Zentrum erwartet.
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3: Ja, der 27. Mai, ein Tag voller großer Erinnerungen.
0: Die Queen Mary ist zur Jungfernfahrt ausgelaufen.
3: Der sensationelle Schauspieler Christopher Lee ist am heutigen Tag geboren worden, und zwar vor 104 Jahren.
4: Ja, und vor 121 Jahren schlägt in Kroatisch Minihof ein 500 Gramm schwerer Meteorit ein.
3: Ja, und ein ganz, ganz großer Star. Oder eigentlich ein kleiner Star, hat dieses Jahr einen runden Geburtstag. Mickey Maus wird 75 Jahre alt.
0: Da gibt es einen neuen Sammelband, und den schaut sich unser zweitgrößter Disney-Fan Robert Jahn an, weil der größte ist nämlich Daniel Pickler.
5: Ja. Nur weil ihr alle Mickey Mäuse daheim habt.
3: Alle Mickey Mäuse. Gibt es einen Lieblingscharakter?
5: Ah, den Dagobert wahrscheinlich. Also
3: das war klar. Ja. Ich habe auch einen Lieblingscharakter, Minnie Maus. Nein, ja. Nicht du, Kevin, sondern die Minimaus ist unsere Babsi-Tierschmidt, okay. Natürlich.
0: Guten Morgen.
3: Und dann gibt es für dich noch auch jemanden, finde ich, ist noch einer übergeblieben. Ja. Daniel Düsentrieb.
5: Na, ich glaube.
3: Der passt zu dir, oder? Gescheit und erfindungsreich.

0: 29. August 1951 ist ein buntes Heftchen erschienen. Und das hat Geschichte geschrieben, denn an diesem Tag erblickte das Mickey-Maus-Magazin das Licht der Welt.
1: Ja, und seitdem begeistert das Magazin Generationen von Leserinnen und Lesern mit spannenden

0: und lustigen Geschichten aus Entenhausen.
1: Anlässlich des 75-Jahr-Jubiläums ist jetzt die erste Ausgabe von insgesamt 4 hochwertigen Sammelbänden erschienen.
2: Johannes Kanti vom EHPA Egmont Verlag.
3: Es geht die ersten 3 Bände chronologisch, und zwar immer in 25 Jahren Schritten. Und im 4. Band kommt dann nochmal was Besonderes, da kommen ganz kuriose Geschichten und Außergewöhnliches.
4: Im 1. Band muss sich Mickey unter anderem mit Wikingern und elektronischen Käfern messen. Donald hofft auf großen Reichtum, als ihm sein Vorfahr Schwindolin Schwan in seinem Testament bedenkt, und Pluto wird zum Seehund. Neben den Abenteuern erfährt man in einem Blick hinter die Kulissen, wie alles begann. Dass im Mickey Maus Sammelband auch alle anderen Figuren vorkommen, ist einfach erklärt.
3: Das Mickey Maus Magazin ist ja stark geprägt von dem wahren Superhelden, das ist Donald Duck. Und damals, 1951, man dachte, die Mickey Maus ist populärer. Das war die Entscheidung, warum man das Magazin Mickey Maus Magazin nannte.
4: Mit 1,3 Milliarden verkauften Exemplaren zählt Mickey Maus zu den erfolgreichsten Kinder- und Comicmagazinen weltweit. Vor allem im deutschsprachigen Raum wurde das Heft schnell sehr populär. Die Geschichte dazu gibt es auch im 1. Sammelband. Der Grund hat einen weiblichen Namen. Erika Fuchs.
3: Es war klar in Nachkriegsdeutschland, dass Comics ist eher Schundliteratur. Und dann dachte man, Erika Fuchs ist so eine erfahrene Übersetzerin, die ist Kunsthistorikerin. Und die Erika Fuchs hat wirklich einen tollen Spagat geschafft. Die hat es nämlich geschafft, witzig zu sein und gleichzeitig auch einen kulturellen Impact da mit in die Comics reinzugeben am Anfang. Also sie, am Anfang hat sie sogar Schiller-Zitate umgebaut. Das ist ihr wirklich gut gelungen.
4: So gut, dass man ihre ganz spezielle Ausdrucksweise als Erika Tief bezeichnet.
3: Grinz, Keuch, Hüstel. Der Duden nennt es noch anders. Wir nennen es ja aber fest Erika Tief. Das hat sie sich verdient, die Erika Fuchs, weil es einfach lustig ist.
2: Alle Infos zur Mickey Mouse Legacy Collection hat unser Radio Wien Service Point unter 89.9.95.3. Da erwischen Sie heute in der Früh die liebe Claudia. Es ist 7.13 Uhr. Guten Morgen, Wien.

0: 7.16 Uhr. Guten Morgen, Wien. Das Meteorologe sein kann nicht so schwierig sein, weil du hast mich jetzt gerade gefragt, Kevin, was ich sehe, wenn ich rausschaue. Ja. Ist ganz einfach, ein bisschen diesig und ein bisschen Sonne.
1: Ja, ist, oder? Ist richtig. Ja. Also, wo ich eigentlich raus wollte, ist, dass zum Sonnenschein heute auch einige Wolken kommen, die du jetzt aber noch nicht siehst. Die werden erst in den nächsten Stunden mehr. Also ganz ungetrübt haben wir es nicht, trotzdem heiß 32 Grad heute am Nachmittag. Wie schaut es auf den Straßen aus, Babsi?
2: A2 und tangente Richtung Agran, zwischen dem Knoten Vösendorf und dem Laaberg-Tunnel gibt es Stau und 20 Minuten Zeitverlust vor einer soeben geräumten Unfallstelle und 15 Minuten länger brauchen Sie auch in der Gegenrichtung Richtung Graz zwischen Hirstetten und dem Knoten Pratt.
0: Hat jemand Hunger?
1: Ja,
0: sehr gut. Wir reden gleich über die richtigen Speisen bei der Hitze nach Käse in der Sunshine.

0: 20 Minuten nach 7. Schönen guten Morgen in die schönste und sonnigste Stadt, die es überhaupt gibt, meiner Ansicht nach. Bis zu 32 oder 33 Grad hat uns unser Kevin Hebenstreit für heute vorausgesagt. Schwül ist es auch noch dazu. Also wirklich heiß. Was essen Sie, wenn es so heiß ist?
1: Leichte Kost. Gemüse der Saison. Also was es jetzt gibt, und wir haben ein Glück, im Moment gibt es sehr viel frisch, direkt vom Feld.
2: Kein Fleisch, Salat und Gemüse.
3: Mozzarella, Tomate.
4: Ein Eis, weil es mich abkühlt.
5: Marillenpfirsicher. Ja, auf jeden Fall irgendwas, was nicht warm ist.
6: Ja, Salat oder Melonen, irgendwelche kühlen Sachen.
5: Vogelsalat.
7: Ja, am besten was Kaltes, was nicht zu schwer und zu fettig ist, weil sonst wird es noch wärmer als eh schon.
4: Wurstsalat, weil es was Kühles ist. Also nichts Warmes am besten.
0: Eis. Ja, Eis ist einmal immer gut. Das finde ich einmal vernünftig. Kevin, was isst du, wenn es so heiß ist?
8: Ja, so Gurkenrahmsalat ist schon was Gutes. Wobei, da darf auch gern das Kotelett

0: dabei sein, wenn ein Grinder daneben steht.
1: Ihr zwei Fleischtiger.
2: Und du, was isst du?
1: Ich esse total gern Wassermelone.
2: Ja,
1: und ein bisschen Feta dazu, das schmeckt auch gut.
2: Ja. Ich habe einen super Tipp für alle, die bei der Hitze was Gescheites essen wollen. Ich lasse einfach die Pommes weg. Ich esse einen Erdäpfelsalat einfach zum Schnitzel.
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ist so eine großartige Nummer von Cher, Dove l'amore. Es ist 5 Minuten vor 7:30 und nach der Cher gibt's die Pet Shop Boys.

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2: Es ist jetzt 7.30 Uhr, halb acht. Die Radio Wien Schlagzeilen am Mittwoch, dem 27. Mai, hat Daniel Pichler für Sie.
3: Guten Morgen. In Wien rufen die Universitäten heute zum großen Protest auf. Um 13 Uhr startet die Demonstration mit einer Kundgebung vor der Hauptuni. Danach zieht der Zug weiter in die Innenstadt bis vors Kanzleramt. Protestiert wird gegen die geplanten Einsparungen. Am Vormittag beginnt am Wiener Landesgericht der nächste Prozess gegen Heinz-Christian Strache. Dem ehemaligen FPÖ-Chef und Vizekanzler wird wegen einer Lebensversicherung der Prozess gemacht. Er wollte sich laut Anklage die Lebensversicherung auszahlen lassen, die seinerzeit die Wiener FPÖ abgeschlossen hat.

0: Rache bestreitet das. Und in Kärnten startet der Prozess nach dem Terroranschlag in Villach vor mehr als einem Jahr. Es gelten höchste Sicherheitsvorkehrungen, weil der Angeklagte als extrem gefährlich gilt. Bei dem Anschlag ist ein 14-jähriger Schüler erstochen worden. Mehrere Leute haben nur schwer verletzt überlebt. Der Sport, Wolfgang Eichinger.
1: Ja, guten Morgen. Die Eishockey-Weltmeisterschaft ist für Österreich leider zu Ende. Im Entscheidungsspiel um den Einzug ins Viertelfinale verliert die Mannschaft von Roger Bader gegen die USA mit 1:4. Die Bilanz dieser Weltmeisterschaft, 3 Siege zum Auftakt, den Klassenerhalt gesichert, aber leider danach 4 Niederlagen.
2: Also man darf nicht vergessen, es ist die zweitbeste WM seit 20 Jahren. Oder vielleicht 25 Jahre, ich weiß es nicht. Unterm Strich bin ich sehr stolz.
1: Beim Giro d'Italia wird Radstar Felix Gall auf der 16. Etappe mit einer Bergankunft wieder hinter dem Dänen Vingegaard Zweiter. In der Gesamtwertung ist Gall ebenfalls hinter Vingegaard auf dem zweiten Rang. Beim Tennis Grand Slam Turnier in Paris scheitert Sebastian Ofner in der ersten Runde. 3 Satzniederlage gegen die Nummer 14 des Turniers, den Italiener Luciano Dardari. Und heute Fußballabend in Leipzig mit dem Conference League Finale Crystal Palace gegen Rayo Vallecano. Der Oberösterreicher Oliver Glasner will sich in seinem letzten Spiel als Trainer von Crystal Palace mit dem Europacup-Sieg verabschieden. Soweit der Sport, damit zum Wienwetter mit Kevin Hebenstreit.
3: Schwupps, da sind wir schon wieder über 20 Grad. 22 Grad sind etwa derzeit bei der Wettmette in Floridsdorf und bis zu 32 Grad werden es heute am Nachmittag. Vorübergehend werden ab heute Mittag aber auch einige Wolken auftauchen und die können vereinzelt sogar einen kurzen gewittrigen Schauer bringen. Allerdings, sehr wahrscheinlich ist das nicht. Am ehesten ist ein Schauer möglich in den Wiener Waldbezirken oder im Wienerwald. Außerdem wird es am Nachmittag zunehmend windig, da kommt recht kräftiger Nordwest- bis Nordwind auf. Über Nacht erreicht uns dann von Norden her mit diesem Wind frischere Luft. Frisch heißt in dem Fall aber Sommerfrische, denn auch morgen haben wir noch um 25 Grad und dazu gibt es auch morgen viel Sonnenschein.
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3: Den Frühverkehr im Blick hat für Sie Babsi Dürschmidt.
6: Da brauchen Sie eine Viertelstunde länger auf der A23 Richtung Graz, zwischen Hirschstetten und dem Knoten Prater und auf der Himberger und Favoritenstraße stadteinwärts. Außerdem 10 Minuten länger dauert es auf der Nordbrücke stadteinwärts und A2 Südautobahn Richtung Wien, zwischen dem Knoten Guntramsdorf und dem Knoten Inzersdorf gibt es Stau und 20 Minuten Zeitverlust.
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0: David Boyer, Freunde, 7:41. Wir kümmern uns heute mit Hatschi Bankhofer um die Radwegsicherheit. Wenn Sie sich über einen Radweg oder eine Radwegkreuzung ärgern, dann können Sie das nun melden.
1: Der VCÖ sammelt nämlich kontinuierlich Rückmeldungen. Wenn Sie eine Problemstelle kennen, können Sie das bei der aktuellen VCÖ-Radfahrumfrage melden.
2: Ja, und dann geschieht auch was. Hatschi Bankhofer hat Christian Kratzer vom VCÖ an einem Radweg getroffen, wo das schon gelungen ist.
3: Landstraße, Hauptstraße, erkennt man, dass viele Radfahrer jetzt lächeln. Scherzhaft gesagt, aber gar nicht so scherzhaft, weil das ist jetzt so ein Beispiel, wo bereits eingereicht wurde, ein Problem, und wo sich auch eine Lösung gefunden hat. In der Nähe der Viehmarktgasse. Was genau war da schlecht und was ist jetzt besser?
4: Ja, da hat es in der Vergangenheit, im Vorjahr, bei unserer Umfrage ganz viele Einträge gegeben, dass die Radwege zu schmal sind, dass zu wenig Platz ist. Und das ist mittlerweile hier in diesem Abschnitt verbessert worden. Okay. Hier haben wir jetzt einen Zwei-Richtungs-Radweg, der breit ist.
3: Ah, das war vorher nur eine Richtung da.
4: Okay. Das war ein sehr schmaler Radweg vorher. Und schmale Radwege sind einfach unangenehm, aber erhöhen auch das Unfallrisiko. Und da hat der Bezirk und die Stadt jetzt gemeinsam eine Lösung gefunden, dass man hier sicherer Radfahren kann.
3: Und das ist dann relativ schnell gegangen offensichtlich, oder?
4: Das ist relativ schnell gegangen und es ist einfach auch wichtig, dass man solche Maßnahmen schnell umsetzt. Denn wie gesagt, wichtig ist ja auch beispielsweise Familien. Gerade für Kinder ist es wichtig, dass die ein sicheres Umfeld haben zum Radfahren. Wir wollen ja, dass unsere Kinder sich bewegen. Bewegungsmangel ist ein Problem. Und da haben wir einfach die Möglichkeit, durch einen guten Radweg, dass hier auch Familien mit Kindern fahren können.
3: Die Autofahrer und Autofahrerinnen sind glücklich, wenn die Radler am Radweg fahren und nicht auf ihrer Straße. Insofern ist es für jeden irgendwie schön.
4: Hat jeder einen Nutzen.
3: Also hier ist es gut gegangen. Es macht also Sinn, solche Sachen wirklich zu melden, auch heuer wieder, weil es geschieht da noch was.
4: Genau, wir haben jetzt eine Umfrage, wo wir eben die Radfahrerinnen und Radfahrer fragen, wie radfahrfreundlich ist der Bezirk, wo Sie unterwegs seid. Und da kann man auf der Website des VCÖ teilnehmen.
3: Sehr gut. Und es macht auch Sinn, wie man sieht. Hatschi Bankhofer, Radio Wien.
0: Ja, der Hatschi macht sich jetzt mit Christian Kratzer noch auf den Weg zum Praterstern. Da gibt es auch noch eine Engstelle. Kurz nach 8:30 meldet sich dann der nächste radelnde Hatschi.
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0: Es ist 7.46 Uhr, eine Minute nach 7:45. Und der Kevin hat gerade gesagt, Wien ist unser Wohnzimmer, weil es hat draußen Zimmertemperatur.
1: Ja, genau, also um 22 Grad derzeit bei uns in der Stadt. Es wird also schon langsam wärmer. 32 Grad schaffen wir dann heute am Nachmittag. Es ist der nächste heiße Tag. Heute dazu gibt es viel Sonne, vielleicht vor allem im Wienerwald, aber am Nachmittag kurzen gewitterigen Regenschauer. Der Blick auf die Straßen im Wohnzimmer. Babsi, wie schaut's aus?
2: Ja, da ist viel los in der Stadt, vor allem auf der Tangente Richtung Graz zwischen Herstetten und dem Knoten Prater brauchen sie eine Viertelstunde länger. So auch auf der Himberger und Favoritenstraße stadteinwärts. 10 Minuten länger dauert es auch auf der Nordbrücke stadteinwärts und A2 Südautobahn Richtung Wien. Zwischen dem Knoten Guntramsdorf und dem Knoten Inzersdorf gibt es Stau und 20 Minuten Zeitverlust.
0: 7.47 Uhr, gute Fahrt.
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0: Espresso. Heißt die Gruppe. Honey Honey, 7 Uhr und 51 Minuten. Das Balkan-Kino hat in Wien ein neues Zuhause.
1: Ja, das Urania-Kino nämlich, das hat sich dem Film aus Zentral- und Osteuropa verschrieben und zeigt ab Juni jeweils ab 18 Uhr Originalfilme mit Untertiteln.
2: Von Thriller über Familienkino oder Dokus, das Programm ist vielfältig und aus dem Let's See Film Festival entstanden. Kollegin Ulrike Dobesch hat mit der Kuratorin Magdalena Schelasko geplaudert.
3: Aus dem Festival wird der Dauer ein. Richtung. Wen wollen Sie ansprechen? Nicht nur Festivalpublikum.
4: Genau, wir werden zu einem Festivalkino in der Wiener Urania und natürlich hoffen wir, dass unser Festivalpublikum uns nicht vergessen hat und viele andere weitere Menschen den Weg ins wunderschöne Kino finden werden.
3: In wie vielen Sprachen wird ein Programm geboten und für jene, die diese Sprachen nicht sprechen, wie werden die das Kino erleben können?
4: Wir haben tatsächlich allein im ersten Monat, im Juni schon rund um die 20 Sprachen auf der Kinoleinwand. Und damit die wirklich jeder versteht, die Filme, haben wir englische oder deutsche Untertitel dazu.
3: Gibt es dazu dann auch Schwerpunkte über das Jahr gesehen?
4: Im Juni haben wir Pride Month zum Thema Mut zur Freiheit. Wir haben auch eine wunderbare Kooperation mit der Akademie des österreichischen Films, wo wir Filme, die nominiert sind und Akzente aus Zentral- und Osteuropa haben, bei uns hier zeigen. Aber nicht nur Filme, da kommen auch sehr viele Filmgäste dazu und werden diese Filme persönlich präsentieren. Wir bringen wieder starke Dokumentarfilme ins Urania-Kino zurück. Und wir haben auch einen Fußballschwerpunkt, weil dieses Jahr sind die Spielzeiten besonders ungünstig. Und daher hoffen wir, dass viele Menschen statt mitten in der Nacht einfach zu ganz tollen Zeiten im Kino mitfiebern werden.
0: Zur Fußball-WM gibt es etwa den Film Montevideo, Taste of a Dream, eine serbische Produktion, dann zu sehen am 7. Juni im Urania-Kino mit original englischen Untertiteln.
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4: Es ist Mittwoch, der 27. Mai, 8 Uhr, ab ins Nachrichtenstudio zu Daniel Pichler.
5: Guten Morgen.
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5: Großer Uni-Protest heute am Nachmittag bei uns in der Stadt. Es wird gegen die geplanten Einsparungen demonstriert. In Kärnten startet heute der Prozess nach dem Terroranschlag in Villach. Und beim Wiener Wetter gibt es heute Wind und Hitze. In Wien starten heute am Nachmittag die Proteste der Universitäten. Vor der Hauptuni gibt es eine große Kundgebung und anschließend ziehen Studentinnen, Studenten und Lehrkräfte durch die Innenstadt. Demonstriert wird gegen die geplanten Einsparungen bei den Universitäten ab dem übernächsten Jahr. Bekannt geworden ist das ja vorige Woche, Petra Thalhammer-Jeschek.
7: Der Aufschrei vergangene Woche ist groß, als bekannt wird, dass den Universitäten Milliardenkürzungen drohen, weshalb die Regierung etwas zurückrudert. Es wird zwar gespart, aber nicht so stark. So bleibt das Uni-Budget 2028 mit rund 5,2 Milliarden Euro stabil. Allerdings müssen die Unis künftig die Ärztegehälter an den Unikliniken selbst zahlen und die Inflation wird nicht abgegolten.

0: halten. Der Präsidentin der Universitätenkonferenz Brigitte Hütter ist das zu wenig, weil das tatsächliche Uni-Budget erst nach einer Regierungsklausur im Herbst feststehen soll.
1: Die Verunsicherung ist gleich groß und eigentlich größer. Wir erleben, dass das Problem verschoben wird und es gibt keinerlei verbindliche Aussagen.
0: Am frühen Nachmittag wird vor dem Hauptgebäude der Wiener Universität am Ring demonstriert, inklusive Zug zum Bundeskanzleramt.
2: Der ehemalige FPÖ-Chef und Vizekanzler Heinz-Christian Strache steht heute schon wieder vor dem Wiener Landesgericht. Diesmal geht es um eine Lebensversicherung. Diese Lebensversicherung hat die Wiener FPÖ vor fast 20 Jahren abgeschlossen, um Straches Familie im Todesfall abzusichern. Strache soll aber versucht haben, sich die Lebensversicherung im Wert von 300.000 Euro auszahlen zu lassen. Dazu ist es dann nicht gekommen. Strache bestreitet alle Vorwürfe. Vor mehr als einem Jahr der Terroranschlag in Villach. Ein 14-jähriger Schüler wird dabei erstochen. Mehrere Leute überleben nur knapp. Heute startet in Klagenfurt der Prozess dazu. Angeklagt ist ein 24 Jahre alter Syrer. Er gilt als extrem gefährlich. Daher findet der Prozess unter höchsten Sicherheitsvorkehrungen statt. Romy Sigurd-Klippstädter.
3: Kameras, Handys und Laptops sind heute im Schwurgerichtssaal am Landesgericht Klagenfurt verboten, ebenso im zweiten Saal, in den der Prozess per Video übertragen wird. Auch die 27 angemeldeten Journalistinnen und Journalisten dürfen nur mit Block und Kugelschreiber in den Saal. Angesichts des Profils des Attentäters wurde am Landesgericht Klagenfurt erstmals in seiner Geschichte die höchste Sicherheitsstufe ausgerufen. Der Attentäter gilt als extrem gefährlich. Seine Zelle wurde zu einem videoüberwachten Hochsicherheitshaftraum umgestaltet. Heute wird er unter strenger Bewachung und gefesselt in den Saal geführt und während der Verhandlung hinter einer gepanzerten Glaswand sitzen. Der Prozess ist für 2 Tage anberaumt. Dem 24-Jährigen droht lebenslange Haft.
2: In ORF 1 sehen Sie am Abend ab 20.15 Uhr das Ergebnis beim DOC 1 Handy-Experiment. 72.000 Schülerinnen und Schüler haben da mitgemacht, darunter mehr als 15.000 aus Wien. Viele von ihnen haben 3 Wochen lang aufs Handy und auf Social Media verzichtet. Es sind noch ziemlich genau 2 Wochen bis zum Anpfiff der Fußball-Weltmeisterschaft. Für die Fans wird diese WM in Übersee zur Herausforderung, teilweise ja mit Anstoßzeiten mitten in der Nacht. Es gibt deshalb auch keine großen Public Viewings bei uns in der Stadt. Bleiben zum gemeinsamen Fußballschauen also nur die Lokale. Etwa 40% der Wiener Wirte wollen dafür in der Nacht den Fernseher einschalten. Derzeit laufen die Gespräche, um die letzten rechtlichen Fragen zu klären. Lukas Lattinger.
4: 6 Wochen Public Viewings gesetzlich erlaubt statt 4, angepasste Übertragungsrechte und Klarheit, was Bildschirmgrößen betrifft. Viele Fragen der Wiener Wirte bezüglich der Fußball-WM sind bereits geklärt, um Spiele zu zeigen. Doch nur rund 40% der Lokale wollen das laut einer Umfrage der Wirtschaftskammer tun, sagt Gastroobmann Thomas Peschter.
5: Wir sind natürlich auch weiterhin in guten Gesprächen, dass andere Themen, die für die Gastronomiebetriebe auch wichtig sind, ebenfalls positiv abgehandelt werden.
4: Konkret geht es um die Ausweitung der Sperrstunde. Viele Matches enden erst nach Mitternacht. Die Wirte hoffen laut der Umfrage jedenfalls auf einen Erfolg des Nationalteams. 5,7% der Lokale trauen Österreich den Weltmeistertitel zu. Immerhin mehr als Titelverteidiger Argentinien.
2: Und wir sind beim Wiener Wetter und Kevin Hemstreit.
6: Die Temperatur braucht in diesen Tagen immer eine kleine Fußnote. Und ich rede jetzt nicht von den Schweißfüßen. Bis zu 32 Grad werden es heute. Fußnote, typisch wären Ende Mai eigentlich 22 Grad. Die haben wir aber jetzt schon, kurz nach 8, etwa auf der Hohen Warte oder auch am Karlsplatz. Brunn am Gebirge meldet sogar schon 24 Grad. Die Sonne scheint heute lange, aber nicht durchgehend, denn vor allem um Mittag herum und am frühen Nachmittag tauchen Quellwolken auf und so ein kurzer gewittriger Schauer ist nicht ganz ausgeschlossen. In den meisten Bezirken wird es aber trocken bleiben, außerdem frischt heute noch Nordwestwind auf. Die nächsten Tage sind dann nicht mehr heiß, aber immer noch sommerlich warm. Morgen hat es um 25 Grad, am Freitag um 27, dazu gibt es morgen und übermorgen strahlenden Sonnenschein.
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6: Wir schauen auf die Straßen und die im Blick hat Babsi Türschmidt.
9: Ja, da brauchen Sie viel Geduld heute. 15 Minuten länger dauert es auf der Tangente Richtung Graz zwischen Herstetten und dem Knoten Kaisermühlen und auf der Lorenz-Müller-Gasse der Heiligen Städterbrücke und der Barawitzka-Gasse Richtung Döbling. Außerdem 10 Minuten länger auf der A22 Donauuferautobahn Richtung Tangente ab dem Tunnel Kaisermühlen, auf der Nordbrücke stadteinwärts, am inneren Gürtel ab der Währinger Straße und auf der Altmannsdorfer Straße stadtauswärts ab der Grünbergstraße. und 15 Minuten länger auch am Weg nach Wien auf der A2 Südautobahn ab dem Knoten Guntramsdorf. Außerdem rund um die Floridsdorfer Brücke und auf der Arbeiterstrandbadstraße und am Rollerdamm gibt es im Bereich am Bruckhaufen schon Verzögerungen. Bis zu 40.000 Personen werden anlässlich des islamischen Opferfests beim islamischen Zentrum erwartet.
10: So.
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0: ich, 20 Jahren. Das hat sich eingebrannt in die Nase.
1: Babse? Ich Jausensackerl. Da denke ich immer an die Volksschule. Ja.
2: Daniel?
3: Bei mir ist eher die Musik. Also immer, wenn ich die Wetten, dass Musik höre, dann sehe ich den kleinen Daniel im Pyjama auf der Couch.
2: Ja, ich habe da auch eine kleine Geschichte. Ich habe mich ewig lang als Jugendlicher und junger Erwachsener geweigert, mich mit der Sonnencreme einzuschmieren und habe mich immer gewundert, warum ich so eine Aversion gegen diesen Sonnencreme-Geruch habe. Mhm. Bis mir meine Mom schon mal erzählt hat, wir waren in Griechenland auf Urlaub und der Bernie, der kleine Bernie mit 3 oder 4 Jahren, ist zur Mama in die Tasche gegangen, hat eine Sonnencreme rausgeholt und hat einmal einen großen Schluck genommen davon. Jetzt weiß ich zumindest, warum es mir immer graust hat davor.
1: Das kann ich mir vorstellen, aber brauchen tun wir sie schon, die Sonnencreme. Ja. Und Bernie, wer weiß, vielleicht hat es ja nicht so gut geschmeckt, weil es ja schon abgelaufen ist.
0: Ja, die kann nämlich ablaufen. Wie lang der Sonnenschutz hält und ab wann sie in die Tonne gehört, das klären wir noch in dieser Stunde.
2: Die Eincremerinnen und Eincremer der ganzen Stadt. Barbara Türschmitz.
1: Guten Morgen.
2: Daniel Pichler.
3: Morgen.
2: Kevin Himmstreit.
3: Morgen.
2: Bernie Weisinger. Guten Morgen, Wien.

0: Take That ist das auf Radio Wien. Es ist 8:11. Einen schönen Mittwochmorgen wünschen wir. Wir kümmern uns ja heute schon die ganze Frühsendung um Radprobleme, also Radfahr- und Radwegprobleme. Wenn Sie ein Radwegproblem kennen, dann können Sie dies bei der aktuellen VCÖ-Umfrage melden. Und siehe da, das macht wirklich Sinn.
1: Es gab nämlich solche Aktionen schon in den Vorjahren.
2: Und Hatschi Bankhofer hat sich mit Christian Kratzer vom VCÖ eine Stelle angesehen, die bereits gemeldet worden war und wo es eine Verbesserung gegeben hat.
3: Es gibt Fälle, wo man sagt, das muss ich melden. Und das kann man jetzt eben auch

0: wenn man sich als Radlfahrer irgendwo beungünstigt fühlt, weil die Radwege schlecht gebaut sind, falsch gebaut sind, unübersichtlich gebaut sind und so weiter. Aber es gibt auch Fälle, die sind schon bei der vorigen Aktion gemeldet worden. Und so einen schauen wir uns jetzt an. Wir sind da bei der Nordbahnstraße Praterstern. Richtig. Da war es anders und jetzt ist es besser.
1: Richtig, da hat es das Problem gegeben. Hier sind sehr viele mit dem Fahrrad unterwegs und Radweg und Gehwegübergang waren gleichzeitig zusammen. Es ist hier dann sehr schmal geworden und die Radfahrerinnen und Radfahrer haben einfach zu wenig Platz auch gehabt zum Warten, wenn die Ampel rot war. Und jetzt haben wir den Gehweg nach rechts verlegt. Es ist hier jetzt nur der Platz für die Radfahrerinnen und Radfahrer und sie können sicher warten, haben ausreichend Platz und die Fußgängerinnen und Fußgänger können auch hier gut die Straße überqueren.
0: Das ist deswegen gelungen, weil es Leute gemeldet hat, das kann man jetzt wieder tun. Ihr habt
1: wieder
0: so eine Aktion.
1: Wir haben jetzt wieder eine Umfrage auf unserer Website, die VZÖ Radfahrumfrage, wo man beurteilen kann, wie radfahrfreundlich ist der Bezirk. Mhm. Hier in der Leopoldstadt wird ja viel Rad gefahren und wir hoffen natürlich, dass wir viele Rückmeldungen bekommen, um wiederum den Bezirk und der Stadt rückzumelden, was zu verbessern ist.
0: Geht aber in allen Bezirken.
1: Geht für alle Bezirke.
0: Hatschi Banko von Radio Wien.
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0: ist die Frage um 8.17 Uhr, Kevin, soll man die Rollos schon runterlassen?
1: Jetzt lassen wir es runter, ja. Dann, es wird schon warm draußen. Nicht weit von Wien gibt es den ersten Sommertag. Jetzt offiziell 25 Grad in Bad Vöslau. Wir in Wien haben 22 bis 24 und am Nachmittag sind es bis zu 32 Grad heute. Wie soll man auf den Straßen vorgehen, Babsi? Wo ist mehr los?
2: Ja, auf der Tangente noch. Viertelstunde länger dauert es auf der Tangente Richtung Graz zwischen Hirschstetten und dem Knoten Kaisermühlen und auf der Lorenz-Müller-Gasse der Heiligenstädter Brücke und der Parawitzka-Gasse Richtung Döbling. 10 Minuten außerdem länger auf der A22 Richtung Tangente ab dem Tunnel Kaisermühlen, auf der Nordbrücke stadteinwärts am inneren Gürtel ab der Währinger Straße und auf der Altmannsdorfer Straße stadtauswärts ab der Grünbergstraße. Und der Blick nach Niederösterreich, eine Viertelstunde länger dauert es am Weg nach Wien auf der A2 Südautobahn ab dem Knoten Guntramsdorf.
0: Und wir fahren gleich eine Runde nach Rumänien mit der Babsi Türschmidt,
3: ja,
0: in die Moldau-Klöster nach Irene Cara.

0: Um 8.22 Uhr wird es auf Radio Wien jetzt ein bisschen mystisch. 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
1: 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Jetzt ist es 8.23 Uhr. Wir wünschen einen guten Morgen.

0: Tina Turner auf Radio Wien. 8.30 Uhr ist es ganz genau, 8:30. Jetzt gibt es die Radio Wien Schlagzeilen. Mittwoch, dem 27. Mai mit Daniel Pichler.
1: Angenehmen Mittwoch. In einer Stunde startet am Wiener Landesgericht der nächste Prozess gegen Heinz-Christian Strache. Es geht um eine Lebensversicherung, die seinerzeit die Wiener FPÖ abgeschlossen hat. Laut Anklage wollte sich Strache die Lebensversicherung auszahlen lassen. Er selbst bestreitet das. Israel hat in der Nacht in Libanon massiv angegriffen. Bei über 120 Luftschlägen sollen mehr als 30 Menschen getötet worden sein. Israel hat am Montag eine Ausweitung der Offensive gegen die Terrormiliz Hisbollah angekündigt. Und die Universitäten rufen heute in Wien zu einem großen Protest auf. Demonstriert wird gegen die geplanten Einsparungen. Ab 13 Uhr gibt es eine Kundgebung vor der Hauptuni. Danach ziehen Studentinnen, Studenten und Lehrkräfte weiter durch die Innenstadt bis vors Kanzleramt. Wie sich das auf den Wiener Verkehr auswirken wird, hören Sie dann gleich von Babsi Türschmidt. Zuvor noch das Wiener Wetter und Kevin Himmelstreit.
2: 23 bis 24 Grad messen wir da aktuell in der Stadt. Bis zu 32 Grad werden es heute am Nachmittag. Gestern hatten wir 15 Stunden Sonnenschein. Mehr geht nicht Ende Mai. Heute werden es knapp über 10 Stunden. Heißt, es ist nicht durchgehend sonnig. Bis Mittag tauchen nämlich einige Wolken auf und am frühen Nachmittag ist auch ein kurzer gewittriger Regenschauer. Nicht ganz ausgeschlossen, aber in vielen Bezirken wird es auch heute trocken bleiben. Außerdem wird es am Nachmittag zunehmend windig. Morgen haben wir es dann ganz sicher wieder trocken, aber eine Sache ist morgen anders. Mit Nordwind nicht mehr ganz so

0: heiß. Wir erreichen morgen 25, 26 Grad. Am Nachmittag passt besser zur Jahreszeit und ist auch immer noch sommerlich.
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0: Die beste Verkehrsinfo der Stadt, Babsi.
3: 20 Minuten mehr Fahrzeit einplanen müssen Sie auf der Tangente Richtung Graz zwischen Hirschstetten und dem Knoten Kaisermühlen. 10 Minuten länger dauert es auch auf der A22 Richtung Tangente ab dem Tunnel Kaisermühlen. Auf der Nordbrücke stadteinwärts, am inneren Gürtel ab der Währinger Straße und auf der Altmannsdorfer Straße stadtauswärts ab der Grünbergstraße. Und 40 Minuten länger dauert es heute auch auf der A2 ab dem Knoten Guntramsdorf und dann auf der Tangente bis zum Knoten Prater. Jetzt noch das Aviso Großdemo heute gegen Sparmaßnahmen an den Unis mit etwa 15.000 Teilnehmenden. Um 12 Uhr marschieren heute Studierende der TU vom Karlsplatz über die Operngasse zum Ring und dann weiter zur Universität. Dort treffen sie auf eine zweite Kundgebung. Gemeinsam wird dann ab 14 Uhr weiter marschiert und zwar über den Ring und die Schottengasse in die Innenstadt zum Ballhausplatz. Der Ring muss in dieser Zeit immer wieder gesperrt werden.

8.36 Uhr. Einen schönen guten Morgen, Wien. Wie lang hält Sonnencreme? Das werden wir uns gleich anhören von einer Expertin, von einer Ärztin, von einer Hautärztin, und zwar nach Earth, Wind & Fire.

0: Earth, Wind & Fire auf Radio Wien um 8:40 Uhr. Sonnenschein bis zu 33 Grad. Der Mai heizt uns ganz schön ein und das Wetter könnte auch nicht besser sein für den oder für einen der kuriosesten Feiertage überhaupt, den wir heute begehen. Heute ist nämlich Tag der Sonnencreme.
1: Ja, und einschmieren bei dem Wetter, das ist natürlich eine gute Sache. Aber kann man dafür eigentlich noch die Sonnencreme vom letzten Jahr nehmen? Schützt die überhaupt noch?
2: Ja, oder woran merke ich, dass die Sonnencreme besser in den Mistkübel gehört als auf die Haut? Radio Wien-Redakteurin Doris Bachler hat bei einer Ärztin nachgefragt.
3: Ja, und zwar bei Hautärztin Alice Pinz. Laut ihr ist das meistens kein Problem, wenn die Sonnencreme aus dem Vorjahr verwendet wird. Wenn man auf ein paar Dinge achtet, etwa auf das Mindesthaltbarkeitsdatum.
4: Man findet es auf den Sonnencreme-Verpackungen jetzt wirklich hinten drauf. Das ist so ein kleines Mistkübel-Symbol. Und da steht genau drauf, wie lange eine Sonnencreme noch verwendbar ist, nachdem sie angebrochen ist. Und das kann durchaus sehr unterschiedlich sein. Also es reicht von 3 Monaten, 6 Monaten bis 12 Monate. Länger als ein Jahr wird keine Firma natürlich angeben, dass ihr Produkt noch stabil und verwendbar ist.
3: Ob die Sonnencreme aus dem Vorjahr noch gut ist, kommt auch auf die richtige Lagerung an.
4: Die Sonnencreme soll eigentlich keiner sehr hohen oder sehr kalten Temperatur ausgesetzt werden, weil entweder es bilden sich Kristalle oder sie flockt aus. Das heißt, wenn Sie wissen, Sie haben eine Autoreise gemacht und die Sonnencreme war im Auto, sei es im Koffer oder vorne in der Mittelkonsole, oder Sie haben eine Radtour gemacht oder eine Bergtour und die Sonnencreme war vielleicht mehrere Stunden im Rucksack oder in der Tasche des Fahrrads, dann kann man auch davon ausgehen, dass leider sie zu warm geworden ist. Und dann muss man sie auch kübeln.
3: Oft erkennt man auch an der Konsistenz der Sonnencreme, ob sie noch haltbar ist.
4: Wenn das Produkt natürlich wirklich krümelig ist, eine eigenartige Farbe hat oder eine Farbänderung, wenn man sich das noch erinnern kann, zum Vorjahr hat, dann würde ich es auf jeden Fall weggeben.
3: Wer sich also nicht zu 100% sicher ist, dass die Sonnencreme aus dem Vorjahr noch geht, dem rät Hautärztin Alice Pinz.
4: Ab damit in den Kübel und lieber neu kaufen und geschützt und ohne Sonnenbrand den Urlaub genießen.
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0: Guten Morgen, Wien. Es ist ganz genau 8:45. Bar Kevin sagt, jetzt kraxeln die Temperaturen wie ein ganz geschwinder Quaxi.
1: Ja, 8:45 Ende Mai und wir haben 27 Grad in der Innenstadt. Es gab Mai-Monate, da hatten wir das im gesamten Mai nicht als Höchstwert. Heute Nachmittag gehen sich rund 32 Grad aus, aber Quellwolken tauchen auf bis Mittag und am frühen Nachmittag ist ein kurzer gewittriger Regenschauer nicht ganz ausgeschlossen. Einiges los ist auch im Frühverkehr, Babsi.
2: Ja, 15 Minuten mehr Fahrzeit einrechnen müssen Sie noch auf der Tangente Richtung Graz zwischen Herstetten und dem Knoten Kaisermühlen und auf der Lände von der Nordbrücke bis zur Friedensbrücke. 10 Minuten länger dauert es auf der A22 ab dem Tunnel Kaisermühlen, auf der Nordbrücke stadteinwärts, auf der Reichsbrücke und der LaSalle-Straße stadteinwärts, auf der Schüttelstraße und der unteren Donaustraße am inneren Gürtel ab der Währinger Straße und auf der Altmannsdorfer Straße stadtauswärts ab der Grünbergstraße. Und 40 Minuten länger dauert es auch am Weg nach Wien auf der A2 ab dem Knoten Guntramsdorf und dann auf der Tangente bis zum Knoten Prater.
0: So, wir machen uns bereit für die Frage zum Tag. Da geht's heute um Walt Disney.
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0: So, wir müssen singen. Hallo Carola Gaster, nicht du hast heute Geburtstag.
1: Schönen guten Morgen.
0: Aber 75 Jahre wird heute jemand ganz Bestimmtes und das klären wir.
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0: Genau, Mickey Maus feiert heuer seinen 75er. Wir haben ja heute schon drüber berichtet.
3: Ja, alles Gute. Mickey war nicht nur die erste Comicfigur, die einen Stern auf dem Walk of Fame in Hollywood bekommen hat, sondern auch die erste Zeichentrickfigur, die sprechen konnte.
4: Seine legendären ersten Worte waren übrigens Hot Dog.
1: Praktisch. Ja. Wir wollen von Ihnen jetzt aber wissen, wer hat im Original diese Worte gesprochen?
0: Ha. Also von wem kamen die beiden Worte Hot Dog im Original? Wenn Sie das wissen, anrufen 89 9 95 3. Ein Radio Wien Überraschungspaket gewinnen. Auflösung knapp in 20 Minuten bei Carola Gausterer.
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2: Es ist genau 9 Uhr. Hier sind die Nachrichten. Daniel Pichler, hallo.
3: Schönen Vormittag.
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3: Die Regierung soll sich auf eine neue Strompreisbremse geeinigt haben. Heinz-Christian Strache wieder vor Gericht, diesmal geht es um eine Lebensversicherung. Und beim Wiener Wetter gibt es heute Wind und Hitze. Die Regierung hat sich laut Kronenzeitung auf eine neue Strompreisbremse geeinigt. Ab dem Sommer soll der Strompreis für Haushalte gedeckelt werden, wenn er eine gewisse Preisgrenze überschreitet. Maria Kern.
5: Allen Sparzwängen zum Trotz will die Regierung eine neue Strompreisbremse einführen. Das neue Modell sieht laut Kronenzeitung einen Mechanismus vor, der ausgelöst wird, sobald der durchschnittliche Strompreis für Endkunden über 16,5 Cent je Kilowattstunde steigt. Derzeit seien es 14 Cent. Wenn die 16,5 Cent Grenze erreicht ist, soll der Preis auf 10 Cent gedrückt werden, und zwar für einen Stromverbrauch von 2900 Kilowattstunden pro Jahr. Für Mengen, die darüber hinausgehen, soll der Marktpreis gelten. Im Büro von Staatssekretärin Michaela Schmidt von der SPÖ werden diese Pläne auf Anfrage bestätigt. Dazu sei heute auch ein Beschluss im Ministerrat vorgesehen, heißt es. Finanziert werden soll die neue Strompreisbremse über den bereits bestehenden Energiekrisenbeitrag von Stromproduzenten.
3: In Wien rufen die Universitäten heute zu einer großen Protestaktion auf. Demonstriert wird ab 13 Uhr vor der Hauptuni, danach zieht man weiter durch die Innenstadt bis zum Kanzleramt. Protestiert wird gegen die geplanten Einsparungen bei den Universitäten. In einer halben Stunde startet am Wiener Landesgericht der nächste Prozess gegen Heinz-Christian Strache. Es geht um eine Lebensversicherung, die seinerzeit die Wiener FPÖ abgeschlossen hat. Dem ehemaligen FPÖ-Chef und Vizekanzler Strache wird vorgeworfen, dass er die Lebensversicherung einkassieren wollte, Katharina Pawlowski.
6: Laut Anklage soll Strache versucht haben, sich dadurch 300.000 Euro anzueignen. Die FPÖ Wien hatte 2007 eine Lebensversicherung auf 10 Jahre abgeschlossen. Als versicherte Person war Strache als Landesparteiobmann eingesetzt worden. Im Falle seines Ablebens sollte seine Familie abgesichert werden. Im Erlebensfall war die FPÖ Wien bezugsberechtigt. Strache wird vorgeworfen, trotz Erlebens auf eine Auszahlung an ihn gedrängt zu haben. Dazu kam es allerdings nicht. Strache weist auch jede Schuld von sich. Der heutige Prozess ist Teil eines größeren Prozesses gegen Strache. Der Hauptteil entfällt dabei auf die sogenannte Causa Casinos. Dabei geht es um die Bestellung des FPÖ-nahen Managers Peter Siedlow zum Vorstand der Casinos Austria AG. Dieser größere Teil des Prozesses dürfte aber erst im Herbst verhandelt werden.
3: Mit einer der massivsten Angriffswellen seit Wochen hat Israel in der Nacht den Libanon attackiert. Es sollen über 120 Luftschläge gewesen sein. Dabei sind nach libanesischen Angaben mehr als 30 Menschen getötet und über 40 verletzt worden. Erst vorgestern hat Israel angekündigt, dass die Angriffe gegen die Terrormiliz Hisbollah verstärkt werden sollen. Das Wiener Wetter jetzt, Kevin Himmelstreit.
7: Hochsommer im Frühling, Teil 4 heute. 25 bis 27 Grad messen wir jetzt schon in der Stadt und bis zu 32 Grad werden es heute. Aber schon jetzt tauchen vom Wienerwald ausgehend ein paar Wölkchen auf. Ganz ausgeschlossen ist ein kurzer gewittriger Schauer. Heute am Nachmittag nicht. In den meisten Bezirken wird es aber auch heute trocken bleiben. In der Nacht auf morgen erreicht uns dann von Norden her frischere Luft. Es wird morgen aber alles andere als kalt sein. Mit 25 Grad haben wir es immer noch sommerlich warm morgen. Manche würden auch sagen, angenehm warm.
8: Also man kann schon sagen, es ist eine Mai-Hitzewelle, oder?
7: Ja, das ist offiziell seit gestern schon eine Hitzewelle, weil 3 Tage mindestens braucht es mit 30 Grad. Die hatten wir innerstädtisch.
8: Die hatten wir schon, ja, muss man sagen. 4 Minuten nach 9, Radio Wien ist da mit der besten Verkehrsinformation der Stadt. Wieder einiges los. Barbara Thür Schmidt hat den Überblick.
9: Ja, ich beginne auf der Tangente, da brauchen Sie 15 Minuten länger Richtung Graz zwischen Hirschstetten und dem Knoten Kaisermühlen. 10 Minuten länger dauert es auch auf der A22 ab dem Tunnel Kaisermühlen auf der Nordbrücke stadteinwärts, auf der Reichsbrücke und der LaSalle-Straße stadteinwärts, auf der Schüttelstraße und der unteren Donaustraße, am inneren Gürtel ab der Währinger Straße und auf der Altmannsdorfer Straße stadtauswärts ab der Grünbergstraße und rund um die Floridsdorfer Brücke und auf der Arbeiter-Strandbadstraße. Und am Rollerdamm gibt es am Bereich am Bruckhaufen Verzögerungen. Bis zu 40.000 Personen werden anlässlich des islamischen Opferfests beim Islamischen Zentrum erwartet.
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8: Ja, Mittwoch, 27. Mai, ein heißer, schöner Sommertag steht uns da wieder ins Haus. Macht schon ein bisschen Vorfreude auf den Urlaub. Hm? Aber den müssen wir uns erst verdienen. Also, gutes Gelingen wünsche ich Ihnen, frohes Schaffen. Natürlich bei uns mit einfach guter Musik. Schönen Vormittag.

0: aus dem hohen Norden, Dance with a Stranger, The Invisible Man. Was sind da so die Temperaturen, Kevin, momentan im hohen Norden?
1: Naja, je nachdem, ob Westen oder Osten. Also im Westen auch im hohen Norden sehr, sehr warm. Auch da gibt es sommerliche Temperaturen.
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0: Mal dort hat man eine Abkühlung. So, einen schönen Vormittag sagen wir. Und mit dabei sind der Kevin, der Bernie, die Babsi und Radio Wien-Hörer Helmut. Und ich muss euch sagen, den Helmut habe ich zufällig gestern kennengelernt. Der war nämlich bei der Radio Wien-Führung am Vormittag dabei. Hallo. Hallo Helmut. Und heute hat er gleich einen Anruf.
3: Hallo Corona, grüß euch alle miteinander.
4: Hallo. Heißt ja, wer gut gelaunt.
3: Habe ich gestern gleich noch das Mischpult betätigt und schon bin ich wieder am Telefon.
0: Der Helmut hat gestern eine Mischung am Vormittag
4: nicht
0: gemacht,
4: schlecht.
0: Hat eine Nummer gespielt und einen Jingle gespielt. Und wie war das Feeling im Radio Wien Studio?
3: Ja, wunderbar. Also,
0: kann man das empfehlen?
3: Ich kann man wirklich empfehlen und die Führung bei euch war so grandios und informativ vor allem. Also kann man nur empfehlen, dass man dort, wenn man interessiert ist an seiner Geschichte oder an Radio und auch natürlich Fernsehen.

0: hin, weil wir waren ja nachher bei der Frau
1: Kann man
0: Vogel
1: sich anmelden, ja?
0: Im Studio kann man sich ja bei euch anmelden. Also mir hat es 150% getaugt.
1: Dankeschön, Dankeschön, Helmut. Aber wir müssen jetzt noch ein bisschen was arbeiten.
2: Ja,
1: nämlich,
2: ja.
1: Wir
2: ja,
1: müssen
0: keine Frage.
1: Ein bisschen über die Mickey Maus noch sprechen. Die hat nämlich 75. Geburtstag.
3: Ja, und Helmut, Sie können da was gewinnen. Mickey war ja nicht nur die erste Comicfigur, die einen Stern am Walk of Fame in Hollywood hatte, sondern erste Zeichentrickfigur, die sprechen konnte.
4: Ja, und seine legendären ersten Worte waren übrigens Hot Dog.
2: Und jetzt ist natürlich die Frage, wer hat das im Original gesprochen, diese Worte Hot Dog?
0: Der Walt Disney höchstpersönlich.
1: Sicher, wow, das ist richtig. Hat sich das nicht nehmen lassen und hat die Mickey Maus selbst gesprochen. Großartig. Helmut, Radio Wien Package geht an Sie.
2: Donald gratuliert übrigens auch.
0: Bernis Talent. Freut mich wirklich. Vielen Dank, schönen Tag, euch alles Gute und war, wie gesagt, tolles Erlebnis gestern bei euch allen miteinander.
1: Tschüss, Baba.
5: Danke schön. Baba. Tschüss. Baba. Die Frage zum Tag auf Radio Wien.

0: entspannten Vormittag bei uns mit einfach guter Musik. Erasure waren das mit Sometimes. Und es ist auch heute einiges los an diesem Vormittag auf den Straßen. Wir halten Sie natürlich da immer auf dem Laufenden. Bis zu 10 Minuten länger dauert es aktuell noch auf der Tangente Richtung Südautobahn zwischen Hirschstetten und dem Knoten Kaisermühlen. Auf der A22 Richtung Tangente ab dem Tunnel Kaisermühlen und auch auf der Nordbrücke stadteinwärts kommen Sie nur sehr langsam voran. Und auch auf der Schüttelstraße und der unteren Donaustraße kommen Sie gut durch diesen Vormittag.
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3: Kurz nach 9:30 an diesem wunderschönen sonnigen Mittwochvormittag. Radio Wien ist da. Das Wiener Wetter noch einmal heiß mit einem Höchstwert von 32 Grad. Die genauen Wetterinfos, wie es mit dem Wetter weitergeht diese Woche und vor allem wie die Luftqualität aussieht. Bei uns in der Stadt hören Sie dann in circa 10 Minuten von Radio Wien Meteorologen Kevin Hebenstreit. Zuvor noch die beste Verkehrsinformation der Stadt. Bis zu 10 Minuten länger dauert es aktuell auf der Tangente Richtung Graz zwischen Hirstetten und dem Knoten Kaisermühlen auf der A22 Richtung Tangente ab dem Tunnel Kaisermühlen. Nur langsam voran kommen Sie auch auf der Nordbrücke stadteinwärts und auf der Schüttelstraße und der unteren Donaustraße. Kommen Sie gut ans Ziel. Wir halten Sie natürlich weiter auf dem Laufenden. Gute Fahrt.
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0: angenehmen Vormittag mit einfach guter Musik. Rod Stewart war das.
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0: Mit Radio Wien-Meteorologen Kevin Hebenstreit.
2: Schönen Vormittag.
0: Ja, die Mai-Hitzewelle ist in vollem Gang, wie haben wir schon gehört. In vielen Regionen wird heute der dritte Tag in Folge, ist das?
2: Der vierte
0: in Folge mit 30 Grad. Also per Definition ist das eine Hitzewelle, kann man sagen.
2: Ja, genau, weil drei Tage braucht es dazu hintereinander. Bei uns heute innerstädtisch bereits der vierte. Wir haben in der Innenstadt jetzt aktuell 28 Grad. Wien mischt da heute österreichweit ganz vorne mit bei den Temperaturen. Das heißt, bei uns im Osten des Landes sind am Nachmittag 32 oder sogar 33 Grad möglich. Damit wäre es noch einmal eine Spur heißer als gestern. Ja, und diese Hitzewelle setzt sich fort. Allerdings ist heute auch schon der letzte Tag dieser Hitzewelle, weil eine kleine, aber feine Abkühlung kommt in der kommenden Nacht auf uns zu.
0: Bevor wir über die Abkühlung sprechen, viele haben die Badetasche gleich mit in die Arbeit genommen. Vielleicht geht sie ja noch ein Sprung ins kalte Nass aus. Was sind denn so die Badetemperaturen rundum und um?
2: Ich habe jetzt ein paar Tage nicht geschaut und war tatsächlich überrascht. Alte Donau, 24 Grad Wassertemperatur. Das ist schon richtig warm geworden. Ja, Alte Donau, stehendes Gewässer, nicht besonders tief und deshalb erwärmt sich die schnell. Genauso übrigens auch der Neusiedlersee, der hat auch schon 24 Grad, könnte heute sogar noch einmal ein Grad oben drauf kommen. Wer es ein bisschen frischer mag, die Neue Donau hätte 21 Grad oder Neufeldersee im Burgenland, der hätte 20 Grad. Der Lunzersee zum Beispiel, wer lieber im Bergsee baden möchte, 17, 18 Grad. Also der ist schon noch richtig, richtig
0: Das ist wirklich eine Abkühlung. So, über die Luftqualität, ich habe es vorhin schon angesprochen, ja. Da müssen wir auch noch unbedingt reden, weil die ist nicht optimal momentan.
2: Die müssen wir im Auge behalten bei diesem lang anhaltenden Hochdruckwetter mit viel Sonne von früh bis spät wird irgendwann das Ozon in der Luft zum Problem. Also dieses Reizgas, das sich bildet, wenn die Sonnenstrahlen etwa auf Abgase treffen. Da waren wir gestern schon, zumindest laut der MA22 für Umweltschutz, bei unbefriedigender Luftqualität. Die gute Nachricht, es sind noch keine Schwellwerte, keine Informationswerte überschritten worden. Wenn das soweit sein sollte, heute oder in den kommenden Tagen, wo es ja auch viel Sonne gibt, dann erfahren Sie bei uns beim ORF, auch bei uns bei Radio Wien natürlich als erstes davon, weil wir haben eine Pflicht, diese Information dann auch weiterzugeben, wenn diese Schwellwerte überschritten werden. Noch kann man sagen, ja, Luft nicht mehr die beste, aber es hält sich noch im Rahmen.
0: Gut, so, du hast jetzt groß angekündigt, Abkühlung.
2: Ja, morgen keine 32, 33 Grad, sondern 25. Passt eigentlich auch besser zur Jahreszeit. Da kommt nämlich heute Nachmittag Nordwind auf und der kündigt dann über Nacht schon diese leichte Abkühlung an. Das heißt, morgen starten wir recht frisch mit 10 bis 16 Grad. Auch innerstädtisch wird es da heute Nacht etwas schneller abkühlen als die vergangenen Nächte. Und morgen haben wir dann 25 Grad, übermorgen 27 Grad. Das Ganze kommt aber so gut wie mit ohne Regen. Das heißt, heute ist zwar ein kurzer Regenschauer am Nachmittag nicht ausgeschlossen, sehr wahrscheinlich wird es aber verbreitet trocken bleiben und morgen übermorgen schon wieder strahlender Sonnenschein und eben 25 bis 27 Grad.
0: Viele spechteln schon aufs Wochenende. Frauenlauf am Sonntag. Ich habe jetzt gerade auf meinem Smartphone nachgeschaut in der Wette. Ich weiß, du magst das nicht, aber ich schaue dann doch ganz gern nach. Sonntag, da ist eine Wolke und
2: ja, es ist das Wochenende nicht mehr ganz beständig. Das heißt, sowohl am Samstag als auch am Sonntag rechne ich damit, dass vor allem ab Mittag und an den Nachmittagen wir erhöhte Wahrscheinlichkeit für einzelne Regenschauer oder auch ein Gewitter haben. Die Vormittage schauen weitgehend trocken aus, Stand heute. Das heißt, da wird es überwiegend sonnig sein, weil auch das Wochenende, wie du sagst, teils schwül und auch richtig warm. Am Samstag sind sogar knapp 30 Grad möglich, am Sonntag 28. Also die Temperatur bleibt auf hohem Niveau jetzt Ende Mai. Allerdings am Wochenende mit dieser Möglichkeit auf Schauer, über die wir uns genau genommen ja auch freuen würden, weil wir brauchen den Regen vor allem nach dieser heißen Phase, die wir jetzt hatten. Es kommt aber kein flächendeckender Regen. Also wenn es regnet am Wochenende, dann ist das immer nur kurz.
0: Mhm, also auf den Wetterkarten kein Regen in Sicht.
2: Kein großer flächendeckender Regen. Vielleicht nächste Woche im Laufe der Woche, da bleibt es nämlich unbeständig, dass so mehrmals hintereinander Schauer kommen. Das wird dann in Summe auch schon mal was ausgeben.
0: Na gut. Zur Mai-Hitze spielen wir jetzt auch einen ordentlichen Sommerhit, würde ich sagen. Barry Manilow mit Copacabana. Da hat es sicher mehr als 30 Grad momentan.
2: Ja.
0: Dankeschön, Kevin Hebenstreit.
2: Ja, bitte gern.

0: David Lee Roth mit seinen California Girls. Das ist Radio Wien. Einfach gute Musik an diesem heißen Mittwoch. Es ist schon 10 Uhr. Hier sind die Nachrichten. Daniel Pichler, hallo.
1: Hallo, guten Morgen.
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1: Schon wieder Wirbel um KTM, diesmal geht es um getunte Geländemotorräder. Die Gewerkschaft fordert mehr Schutzmaßnahmen gegen Hitze in Büros, Schulen und Pflegeheimen. Und beim Wiener Wetter gibt es heute Wind und Hitze. Neue Aufregung gibt es um den oberösterreichischen Motorradbauer KTM. Nach der Pleite geht es nun um umgebaute Geländemotorräder. Die sogenannten Enduros werden offenbar oft so umgebaut, dass sie stärker sind. Eigentlich dürfte man damit dann nicht mehr auf der Straße fahren. Das soll aber trotzdem passieren. Das zeigen Recherchen von mehreren europäischen Medien, Maria Kern.
3: 15 Mal sind Reporterinnen und Reporter von 7 europäischen Medien, darunter der ORF, in KTM-Verkaufsstellen marschiert. Dort haben sie die Händler in ein Gespräch verwickelt. Man wolle eine Enduro kaufen, man wolle aber auch eine Straßenzulassung. Die Recherche ergab laut Zeit im Bild 2, auf Wunsch würden die Motorräder von Händlern umgebaut. Aus 15 würden 50 PS. Wer damit auf der Straße fahre, mache sich aber strafbar, sagt Armin Kaltenecker vom Kuratorium für Verkehrssicherheit.
4: Er hat möglicherweise nicht mehr die richtige Führerscheinklasse für dieses große Motorrad. Kraftfahrrechtlich, Lärm, Emissionswerte werden nicht eingehalten.
3: KTM sieht die Verantwortung ausschließlich bei Händlern und Kunden. Händler würden ausdrücklich darauf hinweisen, dass das Fahrzeug bei Umbauten nicht mehr im Straßenverkehr verwendet werden dürfe, so das Unternehmen.
1: Die Regierung hat sich offenbar auf eine neue Strompreisbremse geeinigt. Im Büro von SPÖ-Staatssekretärin Michaela Schmidt wird ein entsprechender Bericht der Kronenzeitung bestätigt. Geplant ist demnach, dass der Preis für eine begrenzte Strommenge auf 10 Cent pro Kilowattstunde gedrückt werden soll, und zwar sobald er durchschnittlich 16,5 Cent pro Kilowattstunde übersteigt. Ein Österreicher ist bei einem Badeunfall in Lignano in Norditalien ums Leben gekommen. Der 84-jährige Mann ist von einem Boot ins Meer gesprungen und nicht mehr aufgetaucht. Seine Frau hat Alarm geschlagen, die Retter konnten ihm aber nicht mehr helfen. Die Leiche ist dann gestern am Nachmittag gefunden worden. Vermutet wird ein Schwächeanfall durch die Hitze. Über die genaue Herkunft des Österreichers hat es zunächst keine Angaben gegeben. Der österreichische Gewerkschaftsbund ÖGB fordert mehr Hitzeschutzmaßnahmen. Die hochsommerlichen Temperaturen im Mai sorgen nämlich auch für eine hohe Belastung am Arbeitsplatz. Ab diesem Jahr gilt ja zum ersten Mal eine eigene Hitzeschutzverordnung. Nina Walli.
5: Die gilt allerdings nur für Arbeiten im Freien. Der Arbeitgeber ist demnach verpflichtet, ab Temperaturen von 30 Grad Schutzmaßnahmen gegen Hitze und UV-Strahlung zu setzen. Ab 32,5 Grad kann am Bau auch Hitze freigegeben werden. Der ÖGB fordert nun auch für überhitzte Büros, Klassenzimmer, Werkshallen oder in der Pflege Schutzmaßnahmen gegen Hitze. Denn ein generelles Recht auf hitzefrei gibt es derzeit nicht. Allerdings muss der Arbeitgeber für geeignete Raumtemperaturen sorgen. Wer keine Gleitzeit hat und wegen der Hitze früher zur Arbeit kommen will, braucht dafür die Zustimmung des Arbeitgebers.
1: Und wir sind beim Wiener Wetter und Carola Gausterer.
0: Ja, das ist jetzt schon ganz warm, kurz nach 10. Wir haben 27 Grad bei uns in Wien. Heute scheint die Sonne nicht immer ungetrübt. Bis Mittag ziehen einige Wolken auf. Und am Nachmittag ist dann ein kurzer gewitteriger Regen schon nicht ganz ausgeschlossen. Der Wind aus Nordwest frischt lebhaft bis kräftig auf. Und der Höchstwert liegt heute Nachmittag um 32 Grad. Morgen am Donnerstag nicht mehr heiß, aber immer noch sommerlich warm mit rund 25 Grad. Dazu scheint den ganzen Tag die Sonne. Der Wind weht ab dem Vormittag mäßig bis lebhaft aus Nordwest bis Nord. 4 Minuten nach 10, Radio Wien ist da mit der besten Verkehrsinformation der Stadt. A4 Ostautobahn Richtung Budapest zwischen dem Knoten Prater und dem Knoten Schwechat. Radio Wien Staureporter melden Stau und eine Viertelstunde Zeitverlust nach einem Unfall. Wir wünschen gute und sichere Fahrt. Bitte passen Sie gut auf sich auf.
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0: 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Und wir wollen Sie am kommenden Samstagvormittag an eine ganz besondere Destination entführen, im Auf- und Davon Reisequiz zwischen 11 und 12 hier bei uns auf Radio Wien. 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Und Reiseexpertin Barbara Türschmidt, wir zwei werden gemeinsam die Sendung am Samstag machen.
1: Genau, freue mich.
0: Du warst schon mal dort.
1: Ja, es ist lange her, aber ich muss sagen, ich habe das nie vergessen und es ist immer noch ein Geheimtipp. Es ist so naturbelassen. Die Karpaten gibt es ja dort auch, dann gibt es viele Wälder und kleine Dörfer. Und natürlich, das Einzige, was man weiß oder was einem im Gedächtnis ist, Rumänien und Dracula, Siebenbürgen, Transsilvanien. Und da muss man unbedingt dieses Schloss besuchen. Das habe ich damals auch besucht. Das liegt hoch oben auf einem Felsen, richtig mystisch, mitten in einer Wald, in einem Waldgebiet. Aber mittlerweile hat mir Reinhard Steiner von Roefa erzählt, dass da schon einiges gemacht wurde. Bei mir war es noch ein bisschen einfacher.
2: Also es gibt dann auch einen schmalen Weg rauf und man geht durch ein Tor, ein gruseliges Tor, flankiert von zwei Drachen und ist dann mittendrin in der Burg mit kleinen Räumen. Man sieht auch eine Folterkammer, man sieht allerlei Artefakte aus dieser Zeit. Und interessant, die Rumänen haben vor ein paar Jahren einen Lift eingebaut. Also man geht dann nicht mehr die steile Treppe runter, sondern man fährt dann mit dem Lift hinunter am Fuß der Burg und der Lift, das erzähle ich jetzt nicht, der hat einige Überraschungen. Bisschen Disneyland-like, aber sehr witzig und kann gut gemacht.
1: Kann ich mir gut vorstellen.
3: Ich auch.
1: Ich glaube, da fahre ich nochmal
0: 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Dankeschön, Barbara Türschmidt.
1: Gerne.

0: ABC, When Smokey Sings. Einfach gute Musik hier bei uns bei der Arbeit an diesem heißen Mittwoch. Und da sind wir auch schon beim Thema. Das Wiener Wetter noch einmal heiß heute mit einem Höchstwert von 32 Grad. Morgen wird es ein bisschen angenehmer sein, auch noch sommerlich warm mit rund 25 Grad. Und was tut sich auf den Straßen? Die beste Verkehrsinformation der Stadt für Sie. A4 Ostautobahn Richtung Budapest zwischen dem Knoten Prater und dem Knoten Schwechat. Radio Wien Staureporter melden Stau und eine Viertelstunde Zeitverlust nach einem Unfall. Und ganz wichtig, wenn Sie heute in der Mittagszeit in der Stadt unterwegs sind, und zwar mit dem Auto, beziehungsweise am frühen Nachmittag, es gibt heute eine Großdemo, und zwar gegen die Sparmaßnahmen an den Unis mit etwa 15.000 Teilnehmern. Um 12 Uhr marschieren heute die Studierenden der TU vom Karlsplatz über die Operngasse zum Ring und dann weiter zur Uni. Um 12.15 Uhr gibt es einen weiteren Demonstrationszug bei der MDW am Anton-Weber-Platz. Die marschieren dann über die Beatrixgasse, Salzianergasse, Johannesgasse zum Ring, auch zur Uni. Und zur selben Zeit gibt es dann auch noch bei der Spitalgasse eine Gruppe in Bewegung Richtung Währinger Straße und dann weiter über den Ring zur Uni. Da gibt es dann eine große Kundgebung und gemeinsam wird dann ab 14 Uhr weiter marschiert und wieder über den Ring, die Schottengasse und zum Ballhausplatz. Also der Ring muss in dieser Zeit immer wieder gesperrt werden. Wir rechnen damit, ja, mit großen Verzögerungen und Behinderungen. Also wenn Sie da mit dem Auto unterwegs sind, meiden Sie die Innenstadt. Wir wünschen gute und sichere Fahrt.
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1: Naja, am Sonntag ist es wieder soweit. 31.000 Frauen und Mädchen werden auch heuer wieder beim 38. A6 österreichischen Frauenlauf im Prater an den Start gehen. Die Laufdistanzen sind wieder 5 und 10 Kilometer. Die Nordic Walkerinnen gehen 5 Kilometer. Sportphysiotherapeutin und Frauenlauftrainerin Maria Hinnert, was raten Sie denn den Frauen vor und während des Laufs zu essen?
2: Wenn wir uns jetzt überlegen, was wir vor dem Wettkampf zu uns nehmen, dann macht es schon Sinn, dass wir nicht ohne Frühstück starten in den Wettkampf, weil dann fehlt uns einfach die Energie. Da macht es Sinn, dass wir schon zumindest 2 Stunden vorher aufstehen und schauen, dass wir ein ordentliches Frühstück essen. Es sollten leicht verdauliche Sachen sein. Passend wäre zum Beispiel eine Marmeladensemmel. Oder wenn man es regelmäßig isst, ist auch ein Porridge oder ein Müsli durchaus okay. Je mehr Ballaststoffe, umso problematischer ist es mit der Verdauung. Also ruhig zu den leicht verdaulichen Sachen greifen. Und wenn wir jetzt kurz vorm Wettkampf sind, kann man dann unmittelbar davor noch ein Viertel bis halben Liter isotonisches Getränk trinken. Dann ist man super vorbereitet am Start. Für die 5 Kilometer braucht man eigentlich keine Verpflegung während dessen. Bei den 10 Kilometern, gerade wenn es warm ist, kann es schon sinnvoll sein, dass man währenddessen was trinkt. Da gibt es dann auf der Strecke auch isotonische Getränke, also ruhig zu dem auch greifen. Dann hat man nochmal so ein bisschen einen Zuckerschub für das letzte Stückel im Prater, wo es dann hart wird, damit man nochmal alles geben kann. Und wenn man dann ins Ziel kommt, einfach das Wasser, das man dort bekommt, mal trinken, damit der erste Durst gestillt ist und danach schauen, dass man vielleicht eine gute Mischung aus Eiweiß und Kohlenhydraten zu sich nimmt, damit der Körper einfach gut regenerieren kann.
1: Frauenlauftrainerin Maria Hinnert war das. Also wir wünschen allen, die am Sonntag an den Start gehen, ganz, ganz viel Erfolg und gutes Gelingen. Und wenn Sie zuschauen, feuern Sie bitte die Damen an. Und natürlich auch das Radio Wien Frauenlaufteam. Wir sind leicht zu erkennen im orangenen Laufdress. Also Dankeschön an dieser Stelle fürs Anfeuern.

feiner Rock an diesem Mittwochvormittag von The Outfield, Your Love. Das ist Radio Wien, einfach gute Musik und natürlich immer ein Update, sobald was passiert hier bei uns auf Radio Wien. Die beste Verkehrsinformation der Stadt. Auf der A4 der Ostautobahn steht stadtauswärts zwischen Alt-Simmering und der Raststation Simmering ein defektes Fahrzeug. Stau und 10 Minuten Zeitverlust. Stau gibt es deshalb auch auf der Tangente Richtung Graz zwischen Stadtlau und dem Knoten Prater. Und Tangente Richtung Kagan zwischen dem Absbergtunnel und St. Marx gibt es Stau und 20 Minuten Zeitverlust. Die Unfallstelle ist inzwischen aber geräumt. Das ist die gute Nachricht noch zum Schluss, aber trotzdem noch ein bisschen Stau. Gute Fahrt.

0: Einfach gute Musik bei der Arbeit an diesem heißen Mittwoch. Madonna, Like a Prayer. Es ist 11 Uhr, hier sind die Nachrichten. Daniel Pichler, hallo.
1: Schönen Vormittag.
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1: Zwei Drittel der Österreicherinnen und Österreicher glauben nicht daran, dass es eine echte Gesundheitsreform geben wird. Österreich im Fußballfieber, in zwei Wochen startet die Weltmeisterschaft und beim Wiener Wetter gibt es heute Wind und Hitze. Die Österreicherinnen und Österreicher sind skeptisch, dass diesmal eine echte Gesundheitsreform gelingt. Das ist das Ergebnis einer Umfrage zum heurigen Austrian Health Forum. Dabei wird diskutiert, was in Sachen Gesundheitsreform realistisch ist und was nicht. Die Umfrageergebnisse dienen dabei auch als Grundlage, Katja Arthofer.
3: Mehr medizinische Leistungen in der Apotheke, das wünschen sich zwei Drittel, und mehr als die Hälfte ist bereit, für einen schnelleren Arzttermin woanders als bisher hinzugehen. Christoph Höhan vom Austrian Health Forum.
4: Die Idee, nach einer Abklärung durch eine Gesundheitshotline wie 1450 einen Arzt oder eine Ärztin zugewiesen zu bekommen, wird von 53% befürwortet. Für einen rascheren Termin beim Arzt sind dann sogar 58% bereit, einen bestimmten vorgegebenen Behandlungspfad einzuhalten.
3: Und bereits 51% geben an, im Vorjahr privat bezahlt zu haben.
4: Gleichzeitig wünschen sich aber auch 80% eine stärkere Einbindung von Wahlärztinnen in das öffentliche System.
3: Wenn es aber ums Spital in der Nähe geht,
4: lehnen 51% der Befragten den Abbau eines Spitalsstandorts weiterhin strikt ab.
3: Und nicht zuletzt deshalb ist mit einer wirklich großen Gesundheitsreform wohl auch diesmal nicht zu rechnen.
1: Nach einem Badeunfall in Gerersdorf ist ein junger Wiener in der Klinik Floridsdorf gestorben. Der 21-Jährige ist vorgestern im Badeteich Gerersdorf untergegangen. Der Wiener ist noch von anderen Badegästen aus dem Wasser gezogen worden. Im Spital konnte ihm aber nicht mehr geholfen werden. Die Unglücksursache ist noch nicht bekannt. Gegen den oberösterreichischen Motorradhersteller KTM gibt es neue Vorwürfe. KTM soll demnach Geländemaschinen systematisch umgebaut haben. Die sogenannten Enduros dürften dann aber nicht mehr auf der Straße gefahren werden. Das soll aber trotzdem passieren. KTM betont, dass alle Modelle in straßenzugelassenem Zustand verkauft werden. Änderungen würde es demnach nur auf Kundenwunsch geben. 15 Tage vor der Weltmeisterschaft steigt bei uns in Österreich das Fußballfieber. Einer Umfrage zufolge ist das Interesse heuer deutlich größer als noch bei der letzten Weltmeisterschaft vor 4 Jahren. Das hängt mit dem Nationalteam zusammen, Wolfgang Eichinger.
5: Natürlich ist Österreichs Teilnahme an dieser Weltmeisterschaft in den USA, Mexiko und Kanada ausschlaggebend für das stark gestiegene Interesse. 63% der 1000 Befragten interessieren sich für diese Weltmeisterschaft. Bei der WM 2022 in Katar waren es nur 37%. Bei den Emotionen stechen vor allem der Stolz auf die eigene Nationalmannschaft und die Vorfreude hervor. 3/4 der Befragten interessieren sich für die Spiele der Österreicher und 11%, also jeder 9., glaubt sogar an den Weltmeistertitel für das rot-weiß-rote Team. Die WM wird aber auch kritisch betrachtet. 74% der Befragten misstrauen der FIFA. Zu hohe wirtschaftliche Interessen und zu viel Macht im internationalen Fußball sind da die Gründe. Und politische Einflussnahme, Korruption, mangelnde Transparenz und die Umwelt- und Klimabelastung durch diese Großveranstaltung sind große Motive der Befragten, die WM kritisch zu sehen.
1: Und wir sind beim Wiener Wetter. Carola Gasterer.
0: Die aktuelle Temperatur 28 Grad. Heute scheint die Sonne nicht immer ungetrübt. Bis Mittag ziehen noch einige Wolken auf und am Nachmittag ist dann ein kurzer, gewitteriger Regenschauer nicht ganz ausgeschlossen. Der Wind aus Nordwest frischt lebhaft bis kräftig auf. Der Höchstwert liegt heute Nachmittag um 32 Grad. Morgen am Donnerstag nicht mehr so heiß, aber immer noch sommerlich warm mit rund 25 Grad. Dazu scheint den ganzen Tag die Sonne. Der Wind weht ab dem Vormittag mäßig bis lebhaft aus Nordwest bis Nord. 11:04, Radio Wien ist da mit der besten Verkehrsinformation der Stadt. Auf der A4 der Ostautobahn steht stadtauswärts zwischen Alt-Simmering und der Raststation Simmering ein defektes Fahrzeug. Stau und 10 Minuten Zeitverlust. Dadurch staut es natürlich auch auf der Tangente Richtung Graz zwischen Stadtlau und dem Knotenbrater. Und Tangente Richtung Kagan zwischen dem Absbergtunnel und St. Marx gibt es Stau und 20 Minuten Zeitverlust. Die Unfallstelle, und das ist die gute Nachricht, ist aber inzwischen geräumt. Trotzdem noch ein bisschen Geduld, bis sich das alles auflöst. Wir wünschen gute und sichere Fahrt.
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0: 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Feinen Vormittag.

0: 60er Rock für Ihren Mittwochvormittag mit Radio Wien. Love Affair waren das mit Everlasting Love.
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0: Ja, wir wollen Ihnen in unserer neuen Rubrik auch kleinere Veranstaltungen bei uns in der Stadt ein bisschen ans Herz legen. Aus der Radio Wien Musikredaktion Alexander Rosen und Tommy Viterra mit den Musik-Highlights der nächsten Tage.
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3: Gleich für zwei Abende, nämlich morgen Donnerstag und übermorgen Freitag, hat sich Maya Hackford im Casanova angesagt.
4: Begleitet von zwei Instrumentalisten beweist die Musical-Ikone mit ihrem Programm der Soundtrack meines Lebens genreübergreifende Wandelbarkeit. Zum Besten gibt Maya Hackford legendäre Klassiker unter anderem von Barbara Streisand, Earth, Wind and Fire oder auch Al Jarreau und Barry Manilow.
3: Beginn ist jeweils um 19.30 Uhr. Und wir bleiben gleich im Casanova, wo am Samstag Family Business am Plan steht.
4: Mit mehrsprachigem Harmoniegesang und ihren Instrumenten musizieren sich die Chic Sisters im Rahmen einer Matinee durch einen Kosmos voller Sehnsüchte, Glück und Herzklopfen. Ihr Programm mit dem Titel Liebe, Love, L'amour beginnt am Samstag um 11 Uhr.
3: Und auch eine Zeitreise wird geboten.
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3: Famoser Lärm verpackt in unvergesslichen Melodien. Am Freitagabend holt uns die Gruppe Minisex wieder einmal gekonnt in die 80er Jahre zurück.
4: Die Kultband rund um Sänger und Mastermind Rudi Nemeczek hat aber natürlich auch neuere Klänge mit im Gepäck. Ab 21 Uhr startet der Auftritt im Chelsea am Lerchenfelder Gürtel.
3: Und last but not least geht's jetzt noch in den 6. Bezirk.
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3: Ja, so kennen wir ihn eigentlich. Normalerweise glänzt Drew Sarich, für den am kommenden Montag die Bühne im Stadtsaal reserviert ist, als Musicalstimme.
4: Aber ihn in eine bestimmte Schublade zu stecken, ist schlichtweg falsch. Denn der Amerikaner in Wien hat viele Passionen, auch den Pop, Rock und Rhythm and Blues.
7: Isolation Street, 7B Honey Ring, I'll come down to meet you.
3: Im Stadtsaal feiert Drew Sarich am Montag, unterstützt vom 7-köpfigen Endwerk-Orchester, das 15-jährige Veröffentlichungsjubiläum seines einstigen Debütalbums Silent Symphony.
4: Beginn ist um 19.30 Uhr.
0: Informationen zu allen vorgestellten Events, wie gesagt kleine Events, bekommen Sie natürlich bei uns beim Radio Wien Service Point. Einfach uns anrufen 89 9 95 3. Und bei uns geht's gleich weiter mit guter Musik. Hansi Lang mit What a Feeling.

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2: Schönen Vormittag mit Radio Wien. 11.30 Uhr genau, heute noch einmal heiß mit einem Höchstwert von 32 Grad. Auf den Straßen läuft es eigentlich ganz gut, bis auf die A4, die Ostautobahn, stadtauswärts. Das defekte Auto zwischen Altsimmering und der Raststation Simmering ist jetzt entfernt worden. Auf der Tangente Richtung Graz gibt es aber noch immer Reststau, der vom Knoten Prater bis Hirschstetten zurückreicht. Rechnen Sie damit einem Zeitverlust momentan. Tendenz ist aber schon abnehmend. Wir wünschen gute und sichere Fahrt. Passen Sie gut auf sich auf.
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die pushen uns so richtig gut in Richtung Mittagspause. Die 90er auf Radio Wien, You Get What You Give, The New Radicals waren das. Ich hoffe, es geht sich bei Ihnen alles gut aus. Ich wünsche einen schönen Vormittag, jetzt so ein richtig guter 80er-Kracher, der Spaß macht und auch gute Laune verbreitet. Huey Lewis and the News hier bei uns. The Power of Love. Das ist Radio Wien. Einfach gute Musik.

0: ganz gemütlich durch diesen Vormittag mit einfach guter Musik, Kool & The Gang und Joanna. Es ist genau 10 Minuten vor 12. Gleich ganz ausführlich die Themen des Tages im Radio Wien Stadtjournal, heute mit Florian Katzinger.
1: Hallo Carola, servus.
0: Und das Thema gleich bei dir, das Top-Thema, die Regierung hat sich offenbar auf eine neue Strompreisbremse geeinigt. Wie schaut das aus?
1: Ja, geplant ist, dass der Preis für eine begrenzte Strommenge auf 10 Cent pro Kilowattstunde gedrückt werden soll, sobald er durchschnittlich 16,5 Cent pro Kilowattstunde übersteigt. Wir werden darüber berichten.
0: Genau, in wenigen Minuten bei uns.
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1: Es ist genau 12 Uhr. Hier sind die Nachrichten mit Florian Katzinger.
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3: Einigung auf neue Strompreisbremse. Donauinselfest heuer eine Woche später am ersten Ferienwochenende und das Wiener Wetter noch einmal heiß mit 32 Grad. Die Regierung hat sich auf eine neue Strompreisbremse verständigt. Ab dem Sommer soll der Strompreis für Haushalte gedeckelt werden, wenn er eine gewisse Preisgrenze überschreitet. Stefan Kappacher berichtet.
4: Die Dreierkoalition nennt es 10-Cent-Garantie. So viel soll ein Grundkontingent Strom kosten, wenn der Marktpreis auf über 16,5 Cent pro Kilowattstunde schnellt. Finanziert wird das durch die Energieversorger. SPÖ-Staatssekretärin Michaela Schmidt.
5: Die Zeit von Übergewinnen auf Kosten der Bevölkerung und der Unternehmen ist vorbei.
4: 750 Millionen Euro gibt es für die Stützung energieintensiver Unternehmen über den Industriestrompreis und das Standortsicherungsgesetz. Wirtschaftsminister Wolfgang Hartmannsdorfer.
6: Wir werden dieses Gesetz jetzt verlängern für 27, 28 und 29.
4: Mehr als 500 Unternehmen sollen profitieren und das unbürokratisch, so NEOS-Staatssekretär Josef Schellhorn.
7: Dieses Gesetz garantiert, dass wir die Kosten im Griff haben werden und dass die Unternehmen auch damit rechnen können.
4: Betont Schellhorn auch die Planbarkeit.
3: In einer knappen Stunde startet in Wien eine Demonstration gegen die geplanten Einsparungen der Bundesregierung beim Budget für die Universitäten. Tausende Studierende und Lehrende werden erwartet. Der Unmut ist groß. Katharina Pawlowski berichtet.
8: Universitäten seien wie Pipelines. Sie versorgen das Gesundheitssystem mit Ärztinnen und Ärzten, den Rechtsstaat mit Juristen, das Bildungssystem mit Pädagogen, die Wirtschaft mit Technologie und mit Fachkräften, betont die Universitätenkonferenz die gesellschaftliche Relevanz der Hochschulen. Die geplanten Kürzungen beim Uni-Budget würden zu weniger Lehrveranstaltungen, schlechterer Betreuung und Personalabbau führen und den jüngeren Generationen Bildungschancen nehmen. Der Protest gegen die Regierungspläne ist daher breit aufgestellt. Getragen wird er von Rektoraten, Senaten wie Arbeitnehmer- und Studierendenvertretungen. Veranstaltet wird er von der österreichischen Hochschülerschaft und der Universitätenkonferenz. Der Demozug startet um 13 Uhr vor der Hauptuni Wien und zieht dann über das Wissenschaftsministerium bis zum Ballhausplatz vor das Bundeskanzleramt.
3: Das Vermögen der Österreicherinnen und Österreicher ist im vergangenen Jahr deutlich gewachsen. Allerdings ist die Schere zwischen Arm und Reich weit geöffnet. Das zeigt der Global Wealth Report der Boston Consulting Group. Christina Kreuz berichtet.
9: Es sind nur rund 500 Superreiche. Sie vereinen allerdings 39% des österreichischen Finanzvermögens. Das sind laut dem Global Wealth Report 100 Millionen Dollar, umgerechnet etwa 86 Millionen Euro. Das private Finanzvermögen legte im vergangenen Jahr demnach um 15,2% zu. Als stärkster Wachstumstreiber erwiesen sich Anleihen sowie Aktien und Investmentfonds. Laut dem Bericht ist dadurch die Kluft zwischen Arm und Reich größer geworden, denn wer mehr hat, kann breiter streuen und in renditestärkere Anlageklassen wie Aktien investieren. Weltweit gibt es übrigens 97.000 Superreiche. Der Großteil von ihnen lebt in den USA und in China.
3: Eine Woche später als normalerweise üblich, nämlich vom 3. bis 5. Juli, findet das Donauinselfest statt. Damit fällt das Festival auf das erste Ferienwochenende. Auf 14 Bühnen wird an drei Tagen gratis Programm geboten. Alpha Faber mit den Einzelheiten.
10: Direkt von der Zeugnisübergabe zum Donauinselfest. Das ist heuer für Schülerinnen und Schüler möglich. Das Programm startet am Freitag mit dem Konzert des österreichisch-isländischen Musikers Thorstein Einarsson. Dazu gibt es Gratis-Eis. Außerdem heißt es Bühne frei für österreichische Nachwuchstalente. Aus 300 Bewerbungen wurden 6 Acts ausgesucht. Heuer werden ausschließlich Frauen auftreten. Insgesamt werden 200 Bands und Solokünstlerinnen und Künstler dabei sein. Darunter My Ugly Clementine, Giant Rooks und Zartmann. Am Samstag warten unter anderem Katrina, weiters The Earth, Wind and Fire Experience bei Al McKay sowie Gerd Steinbecker mit Band auf die Festivalbesucher. Beim Abschluss am Sonntag tritt dann als Höhepunkt der deutsche Singer-Songwriter Nico Santos auf.
3: Soweit die Meldungen von Radio Wien, damit zum Wiener Wetter und Carola Gausterer.
11: Ja, wir haben jetzt den 30er geknackt in der Mittagszeit. 30 Grad warm, heute kommen zur Sonne immer wieder Wolken, meist bleibt es trocken. Ein kurzer gewitteriger Schauer ist aber nicht ausgeschlossen. Der Wind aus Nordwest frischt lebhaft bis kräftig auf. Der Höchstwert liegt um 32 Grad. Und morgen am Donnerstag ist es nicht mehr heiß, aber immer noch sommerlich warm mit rund 25 Grad. Dazu scheint den ganzen Tag die Sonne. Der Wind weht ab dem Vormittag mäßig bis lebhaft aus Nordwest bis Nord. 5 Minuten nach 12, Radio Wien ist da mit der besten Verkehrsinformation der Stadt. 10 Minuten länger dauert es aktuell auf der Tangente Richtung Graz und zwar zwischen Hirstetten und der Praterbrücke. Und in Kürze, wir haben es gerade im Radio Wien Stadtjournal um 12 gehört, in Kürze marschieren Studierende vom Karlsplatz über die Operngasse zum Ring und dann weiter zur Universität. Um 12.15 Uhr starten dann zwei weitere Demozüge, einer bei der Musikuni am Anton-Weber-Platz und einer von der Med-Uni in der Spitalgasse. Alle treffen sich dann bei der Universität am Schottenring und nach einer Zwischenkundgebung geht es dann gemeinsam weiter über den Ring und die Schottengasse in die Innenstadt zum Ballhausplatz. Den Ring bis etwa 14.30 Uhr am besten meiden, denn er muss immer wieder gesperrt werden. Die Ringlinien werden deshalb jetzt schon umgeleitet. Wir wünschen gute und sichere Fahrt.
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4 bei uns auf Radio Wien Mahlzeit. Nochmals die beste Verkehrsinformation der Stadt an diesem Mittwochmittag. Der Ring ist ab sofort wegen einer Demonstration, wie man berichtet, gesperrt. Und zwar vom Schwarzenbergplatz bis zur Schottengasse. Zwei weitere Demozüge ziehen zur Universität von der Spitalgasse im 9. Bezirk und vom Anton-Webern-Platz im 3. Bezirk. Bitte rechtzeitig ausweichen über die Zweierlinie oder großräumig über den Gürtel. Die Ringlinien werden umgeleitet oder kurz geführt. 10 Minuten länger dauert es aktuell auf der Tangente Richtung Südautobahn zwischen Hirschstetten und der Praterbrücke. Gute und sichere Fahrt. Angenehme Mittagsstunde bei uns mit einfach guter Musik.

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1: Kurz vor 12.30 Uhr ist es angenehme Mittagsstunde mit Radio Wien. Das Wiener Wetter noch einmal heiß mit einem Höchstwert von 32 Grad. Die beste Verkehrsinformation der Stadt für Sie. Der Ring ist ja, wir haben ja berichtet, wegen einer Demonstration gesperrt. Und zwar vom Schwarzenbergplatz bis zur Schottengasse. Zwei weitere Demozüge ziehen zur Universität von der Spitalgasse im 9. Bezirk und vom Anton-von-Webern-Platz im 3. Bezirk. Stau gibt es deshalb am Ring ab der Oranier und auf der Zweierlinie Richtung Karlsplatz ab der Burggasse. Bitte rechtzeitig ausweichen, am besten großräumig über den Gürtel. Auch die Ringlinien werden umgeleitet und kurz geführt. Das betrifft derzeit auch die Linien 37, 38, 41, 62, 71, 59a und natürlich auch die Badener Bahn. Und 10 Minuten länger dauert es aktuell auf der Tangente Richtung Graz zwischen Hirstetten und der Praterbrücke. Gute und sichere Fahrt.
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0: 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Einfach gute Musik, Hot Chocolate, so you win again. Angenehme Mittagsstunde. Der Fonds Soziales Wien übernimmt bei uns in Wien im sozialen Bereich sehr, sehr vielfältige Aufgaben. Es geht dabei um Pflege, um Gesundheit, aber natürlich auch um Hilfe für wohnungslose Menschen. Außerdem gibt es auch die Fonds Soziales Wien Schuldenberatung, bei der Betroffene Hilfe bekommen. Kollege Sascha Bogter hat mit Christian Neumeier von der Schuldenberatung gesprochen.
1: Ein großes Problem für Menschen, die Schulden haben, ist, dass sie sich dafür schämen.
2: Ja, Verschuldung ist eine stille Not. Das heißt, die Menschen ziehen sich zurück und negieren diese Situation oft. Und es entsteht eine Sprachlosigkeit und gleichzeitig entsteht aber ein Rucksack, der von den Betroffenen dann mitgenommen wird. Und der Rucksack, der wiegt schwer, der füllt sich mit den Mahnungen, mit den Zahlungsaufforderungen und wird schwerer und schwerer.
1: Aber man kann mit diesem Rucksack zum Fonds Soziales Wien kommen und dort passiert dann Folgendes.
2: Symbolisch gesprochen, nehmen wir mal den Rucksack herunter und schauen hinein in den Rucksack, was ist denn da drinnen? Und das, was wir da drinnen finden, versuchen wir dann gemeinsam mit den Betroffenen zu strukturieren und einen Plan zu machen, damit dieser Rucksack leichter wird.
1: Um bei diesem Bild vom Rucksack zu bleiben, man sollte den nicht zu lange alleine tragen.
2: Wichtig ist, dass man rechtzeitig kommt und nicht den Kopf in den Sand steckt. Und dann ist es auch sehr, sehr gut möglich, rasch einen Plan zu finden und einen Weg herauszufinden, dass dieser Rucksack gar nicht mehr umgeschnallt werden muss.
1: Und man braucht keine Angst haben, bewertet zu werden.
2: Nein, also bei uns geht es nicht um Bewertung, bei uns geht es wirklich darum, einen Plan zu machen, um wieder herauszukommen aus der Situation und dass man wieder Lebensmut kriegt, dass

0: man wieder hinausgehen kann, dass man wieder Freunde trifft, ohne sich schämen zu müssen und das Gefühl hat, versagt zu haben. Und das Ziel ist es, den Rucksack nicht wieder aufnehmen zu müssen.
1: Sagt Christian Neumeier von der Schuldberatung. Falls Sie Informationen dazu benötigen, meine Kollegen, Kolleginnen vom Radio Wien Service Point helfen Ihnen ganz diskret unter 89 9 95 3 einfach uns anrufen.

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2: Es ist genau 13 Uhr. Schönen Nachmittag. Hier sind die Nachrichten mit Florian Katzinger.
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4: Prozess gegen den Attentäter von Klagenfurt. Industrie ist erfreut über Strompreissubvention und das Wiener Wetter ist noch einmal hochsommerlich. Unter höchsten Sicherheitsvorkehrungen wird am Landesgericht Klagenfurt dem Attentäter von Villach der Prozess gemacht. Der 24 Jahre alte Mann ist wegen Mordes und fünffachen Mordversuches angeklagt, weil er im Februar des Vorjahres wahllos auf junge Männer eingestochen hat. Bernd Radler berichtet.
5: In Handschellen wird der Angeklagte von 4 maskierten Spezialkräften in den Verhandlungssaal gebracht. Der mutmaßliche Attentäter muss in einer Panzerglaskabine sitzen. Seine Blicke lassen im Saal aber kaum jemanden kalt. Eine Aussage lehnt der Mann ab, deshalb werden ihm seine Einvernahmen durch die Polizei vorgehalten. Er bejaht alles, teilweise nur mit Nicken. Er bereut nichts, er hätte noch mehr Menschen töten wollen und er würde es wieder tun, hätte er die Möglichkeit dazu. Das alles sollte man eigentlich nicht in Worte fassen müssen, sagt die Staatsanwältin, aber der Horror sei in Kärnten angekommen. Derzeit läuft das Beweisverfahren, dem Syrer droht lebenslange Haft.
4: Der Verkehrsverbund Ostregion passt mit 1. Juli bzw. 1. September die Preise ausgewählter Tickets für Niederösterreich und das Burgenland um durchschnittlich 3,5% an. Die Ticketpreise innerhalb der Kernzone Wien bleiben unverändert, nachdem sie bereits zu Jahresbeginn erhöht worden sind. Am Wiener Landesgericht hat der Prozess gegen Ex-FPÖ-Chef und Vizekanzler Heinz-Christian Strache begonnen. Dabei geht es zunächst ausschließlich um die Causa Lebensversicherung. Strache wies den gegen ihn und einen Mitangeklagten gerichteten Vorwurf der Untreue bzw. der Bestimmung zur Untreue vehement zurück. Die Bundesregierung wird für die Industrie den Strompreis subventionieren. Von 2027 bis 2029 soll die Branche in Summe 750 Millionen Euro entlastet werden. Profitieren werden vor allem energieintensive Betriebe. Volker Obermeier berichtet.
6: Die Industrievertreter zeigen sich mit dem Paket der Koalition zufrieden. Im Vergleich zu anderen Ländern wie Deutschland werde für Sektoren wie Stahl, Chemie oder Papier Strom günstiger, sagt Christoph Neumeier von der Industriellen Vereinigung.
7: Wir schaffen damit eine gewisse Wettbewerbsgleichheit und die ist entscheidend, wenn wir weiter auf den internationalen Märkten aktiv sein wollen.
6: Die Politik stützt die Branche in zwei Bereichen. Zum einen bei den Kosten im internationalen CO2-Emissionshandel, zum anderen bei den Stromkosten selbst. Hier werden maximal 50% des Verbrauchs gefördert. Ein Teil davon muss in klimaschonende Projekte investiert werden. Kleine und mittlere Betriebe sollen einen fixen Zuschuss pro Kilowattstunde bekommen.
4: Soweit die Meldungen von Radio Wien, damit zum Wiener Wetter und Carola Kosterer.
2: Ja, unverändert. Sehr heiß ist es. 31 Grad haben wir jetzt schon. Heute kommen zur Sonne immer wieder Wolken. Meist bleibt es aber trocken. Ein kurzer gewitteriger Regenschauer ist aber nicht ausgeschlossen. Der Wind aus Nordwest frischt lebhaft bis kräftig auf. Der Höchstwert heute Nachmittag um 32 Grad. Und morgen am Donnerstag ist es nicht mehr heiß, aber immer noch sommerlich warm mit rund 25 Grad. Dazu scheint den ganzen Tag die Sonne. Der Wind weht ab dem Vormittag mäßig bis lebhaft aus Nordwest bis Nord. 3 Minuten nach 13 Uhr, Radio Wien ist da mit der besten Verkehrsinformation der Stadt. Der Ring ist wegen einer Demonstration gesperrt und zwar vom Schwarzenbergplatz bis zur Schottengasse. 2 weitere Demozüge ziehen zur Universität und zwar von der Spitalgasse im 9. Bezirk und vom Anton-Webern-Platz im 3. Bezirk. Stau deshalb am Ring ab der Orania auf der 2-Linie und auf allen Zufahrten zum Schwarzenbergplatz. Bitte rechtzeitig ausweichen, zum Beispiel über den Gürtel. Hier allerdings Stau ab der Volksoper vor der mit der Nussdorfer Straße. Und auch die Ringlinien werden umgeleitet bzw. kurzgeführt. Das betrifft derzeit auch die Linien 37, 38, 41, 62, 71, 59a und natürlich auch die Partnerbahn. Wir wünschen gute und sichere Fahrt.
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Alter. Egal, ob Sie sich neu orientieren, vielleicht beruflich weiterentwickeln oder herausfinden möchten, welche Möglichkeiten Ihnen offen stehen. Heute ist eine große Veranstaltung in der Seestadt, die Female First, eine Plattform im Rahmen des Fit for Future Festivals des WAFs, in der Mädchen und

0: Frauen beruflich gefördert werden sollen. Es gibt dort Gratis-Coachings, Bewerbungschecks, Expertinnengespräche und irgendwo da mittendrin ist Radio Wien-Kollege Alex Jockel.
1: Also es fühlt sich an, als wäre es ein Fußballmatch. So viele Menschen sind hier. Frauenfußballmatch wohlgemerkt. Female first. Es ist hier sowas wie ein Platz der Orientierung für Frauen zwischen 16 und 65, sich beruflich ein bisschen neu zu orientieren. Ich schaue da jetzt mal in die Menge.
2: Hallo.
1: Was treibt Sie hierher?
2: Ein Job.
1: Was haben Sie bisher gemacht oder was machen Sie?
2: 37 Jahre im Büro gearbeitet und jetzt mache ich am Montag eine Ausbildung zur medizinischen Verwaltungsangestellten.
1: Großartig, ist nie zu spät, was Neues zu beginnen.
2: Nein, ich bin 55, warum? Das hat ja mit dem Alter nichts zu tun.
1: Und was wird heute hier passieren für Sie?
2: Einfach einmal bei den Firmen einmal Grüß Gott sagen. Lebenslauf eingesteckt, Plan B oder C schadet dir nicht, falls der Plan A scheitert, haben wir noch immer Plan B und Plan C.
1: Ich wünsche Ihnen alles Gute.
2: Dankeschön.
1: Alex Jockel, ORF Radio Wien, hallo, was treibt Sie hierher?
3: Ich habe gerade meinen Bachelor fertig gemacht und würde jetzt gerne mich für die ersten Jobs bewerben, so richtig. Und ich glaube, das ist ein guter Start, dass ich mal schauen kann, was es so gibt und wie ich mich verbessern kann.
1: Welches Studium?
3: IBWL habe ich gemacht an der WU, genau.
1: Da sollte es ja was geben, hoffentlich.
3: Ich hoffe, ja genau.
1: Hinten übrigens gibt es tolle Bewerbungsfotos, die man machen kann.
3: Ich weiß.
1: Wird man geschminkt?
3: Ja, meine Haare sind heute nicht so schön. Ich hätte Haare waschen sollen, aber deswegen werde ich heute kein Foto machen. Aber meine Schwester steht, glaube ich, gerade dort irgendwo an und will ein Foto machen.
1: Was fasziniert Sie an dieser Veranstaltung?
3: Ich finde es sehr cool, dass einfach Frauen etwas für Frauen in die Wege geleitet haben, wo wir uns informieren können. Einfach in unserem Space, ohne irgendwie gejudged zu werden. Und ja.
1: Toi, toi, toi, alles
3: Dankeschön,
1: Gute.
3: Dankeschön.
1: Alex Jockel für Radio Wien von der Female First, heute noch bis 19 Uhr.
0: Dankeschön, Alex. Die Female First in der Seestadt und zwar im Ariana Veranstaltungszentrum. Und wenn Sie suchen, ist gleich bei der U2-Station. Alle Infos natürlich bei uns, 89.9, 95.3.

0: Life is a Rollercoaster, Ronan Keating. Einfach gute Musik bei der Arbeit an diesem heißen Mittwoch. Sind wir auch schon beim Thema, es wird wieder heiß und noch heißer mit einem Höchstwert von 32 Grad, vielleicht 33 Grad am Nachmittag. Morgen haben wir dann, wird es ein bisschen angenehmer, rund 25 Grad, das ist dann der Höchstwert. Auf den Straßen läuft es eigentlich ganz gut, bis auf der Ring ist ja nach wie vor wegen einer Demonstration gesperrt, vom Schwarzenbergplatz bis zur Schottengasse. Stau deshalb am Ring ab dem Stadtpark, auf der Zweierlinie und rund um den Karlsplatz. Die Ringlinien D1 und 71 werden umgeleitet bzw. kurz geführt. Also bitte rechtzeitig ausweichen, zum Beispiel über den Gürtel. Und bitte achten Sie mal aufs Tempolimit. Geblitzt werden Sie nämlich aktuell auf der Reichsbrücke und zwar stadteinwärts. Gute Fahrt.
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0: Sticks Boat on the River hier bei uns auf Radio Wien. Einfach gute Musik.
1: Oje, oje, was ist denn da los? Rolf Rüdiger, was hast du denn?
2: Das nennt man Sport. Ja.
1: Hätte ich fast nicht erkannt. Was sollen das sein? Liegestütze?
2: Ja. Das Liegestütze und Hampelmann gleichzeitig, weil ich trainiere für Sonntag. Ich werde nämlich mitmachen. Jawohl, so ist es nämlich.
1: Du meinst beim Frauenlauf? Hallo Robert Steiner.
3: Ja. Hallo. Was hast du vor? Davon weiß ich ja gar nichts.
2: Ja, deshalb können wir am Sonntag auch nicht die Sendung machen. Ich bin mit dabei und ich werde gewinnen. So schaut's aus.
1: Bist du auch mitlaufen, Robert?
3: Nein, natürlich
1: als Robertine?
3: Nicht. Es ist ein Frauenlauf und kein Rattenlauf und auch kein Steinerlauf, Rolf Rüdiger.
2: Aha.
3: Tut mir leid.
2: Wollt ihr mich jetzt unterdrücken oder wie? Oder
3: selbstverständlich,
2: was?
3: Da müssen wir dich jetzt raushalten. Aber du kannst gern anfeuern, wenn dir das recht ist.
2: Anfeuern?
3: Anfeuern.
2: Da hätte ich lieber wen, der uns anfeuert, denn um 14 Uhr geht's bei uns hier los.
3: Stimmt, gutes Stichwort. Melden Sie sich an unter 01 89 9 95 3. Wir starten wieder mit vielen bunten Spielen.
2: Viel bunte Spiele. Zum Gewinner gibt's den Schlüsselanhänger und ich mache mich noch fit bis dahin. Da gehen Sie noch ein paar Liegestütze aus.
1: Ich probiere so ein paar Köpfler, weil ihr macht doch sicher eine Runde Wörter bei den Temperaturen, oder?
3: Aber vorher heißt es, wie du jetzt gerade mitkriegst, fit mit Rolf Rüdiger.
1: Fit mit Rolf Rüdiger, ja.
2: Ja. Oder fett. Ich bin mir noch nicht ganz sicher.
3: Ach, ich auch nicht.
1: Mach mal fett und fit. Robert Steiner und Rolf Rüdiger gleich für Sie im Einsatz, egal ob fett oder fit. Sie freuen sich auf Sie. Bis gleich.

0: 14 Uhr, jetzt geht's weiter mit den Nachrichten. Heute im Studio Florian Katzinger.
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2: Prozess gegen Ex-FPÖ-Chef Heinz-Christian Strache begonnen. Weiterer Ringradweg-Schluss in Wien und das Wiener Wetter ist noch einmal hochsommerlich. Am Landesgericht Wien hat heute ein weiterer Prozess gegen Ex-FPÖ-Chef und Ex-Vizekanzler Heinz-Christian Strache begonnen. Es geht um eine Lebensversicherung in Höhe von 940.000 Euro, die die FPÖ Wien zur Absicherung von Straches Familie im Fall seines Todes abgeschlossen hatte. Peter Pichler berichtet aus dem Landesgericht.
3: Ex-FPÖ-Chef Heinz-Christian Strache kommt heute knapp zu spät zu seinem Prozess. Er sagt:
4: Ich bin froh, weil ich die falschen Sachverhalte heute aufklären kann. Und ich habe da vollstes Vertrauen in die unabhängige Gerichtsbarkeit.
3: Im Prozess bekennt sich Strache nicht schuldig. In einer Stellungnahme an das Gericht wettert er gegen die Vorwürfe der Staatsanwaltschaft. Diese seien Hanebüchern. Die FPÖ habe für ihn mit der Versicherung eine Pensionsvereinbarung abgeschlossen. Das sei Usus, denn Spitzenpolitiker seien einem erhöhten Risiko ausgesetzt. Der Staatsanwalt ortet hingegen Untreue bei Strache und seinem Mitangeklagten. Mit der Überschreibung der 940.000 Euro Versicherung auch im Erlebensfall auf Strache sei der FPÖ größtmöglicher Schaden zugefügt worden, so der Staatsanwalt.
2: Die Regierung hat sich auf die Einführung eines Energiekrisenmechanismus zur Deckelung der Strompreise im Krisenfall geeinigt. So soll der Arbeitspreis von Strom für Haushalte in anhaltenden Preiskrisen bei 10 Cent pro Kilowattstunde begrenzt werden. Kommen soll außerdem ab 2027 ein vergünstigter Industriestrompreis für energieintensive Betriebe. Die Strombranche übt harsche Kritik, sie sei kein Bankomat. Die frühere RAF-Terroristin Daniela Klette ist vor dem Landesgericht Werden nahe Bremen zu 13 Jahren Haft verurteilt worden, wegen schweren Raubes, Verstößen gegen Waffengesetze und anderer Straftaten. Das Gericht sah es als erwiesen an, dass die Angeklagte mit ihren mutmaßlichen Komplizen Geldtransporte und Supermärkte in mehreren deutschen Städten überfiel. Heute war Baustart für einen weiteren Lückenschluss im Wiener Radwegenetz. In Floridsdorf wird entlang der Brünnerstraße zwischen Spitz- und Karl-Schäfer-Straße ein Zweirichtungsradweg errichtet. Werner Trinker berichtet.
5: Der etwa 1 Kilometer lange Radweg verbindet an beiden Enden bestehende Radwege und damit wird eine wichtige Lücke mitten im Zentrum von Floridsdorf geschlossen. Es entsteht eine sichere Radverbindung von der Floridsdorfer Brücke bis zur Shuttleworth-Straße. Bis 2027 soll der Radweg fertiggestellt sein. Geändert wird dann auch die Routenführung des Radweges von der Jedelseer Straße Richtung Floridsdorfer Brücke. Bisher führt dieser Radweg über den Wasserpark. Künftig soll auch in diesem Bereich entlang der Floridsdorfer Hauptstraße ein baulich getrennter Zweirichtungsradweg entstehen. Im Zuge der Umgestaltung werden zeitgleich auch Ausbesserungsarbeiten an der Fahrbahn durchgeführt. Zudem sollen entlang des neuen Radwegs über 20 Bäume gepflanzt und neue Grünflächen entstehen.
2: Soweit die Nachrichten von Radio Wien, damit zum Wiener Wetter und Rolf Rüdiger und Robert Steiner.
0: Und es ist sonnig und heiß, in den meisten Teilen Wiens schon über 30 Grad und zum Sonnenschein kommen vorübergehend jetzt einige Wolken dazu. Es bleibt trocken, ein kurzer gewitteriger Regenschauer ist leider nicht ganz ausgeschlossen. Der Wind aus Nordwest frischt lebhaft bis kräftig auf und noch einmal wird es heiß. Höchstwert heute 32 Grad.
6: Na und morgen ist das vorbei oder wie oder was?
0: Absolut nicht. Wir schauen mal weiter. 2:03. Hier ist Radio Wien mit der besten Verkehrsinformation der Stadt.
6: Die ist super.
0: Außer die eine Geschichte, die uns heute schon länger befasst. Der Ring ist wegen einer Demonstration weiterhin gesperrt. Vom Schwarzenbergplatz bis zur Schottengasse. Stau gibt es deshalb am Ring ab dem Stadtpark auf der Zweierlinie und rund um den Karlsplatz. Die Ringlinien D1 und 71 werden umgeleitet oder kurz geführt. Bitte rechtzeitig ausweichen. Zum Beispiel über den Gürtel. Und wenn Sie unterwegs sind, bitte halten Sie sich ans Tempolimit. Es wird geblitzt, wie zum Beispiel jetzt auf der Reichsbrücke, stadteinwärts.
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6: Haha, Peck, Peck, Tiddledidü, da sind wir wieder.
0: Nein, doch, ist das spannend. Jetzt geht's wieder los mit die 2 um 2. Heute ist Mittwoch, das heißt, es gibt ein bisschen was anderes mal auf den Teller. Es gibt was, wo sich der Rolf Rüdiger erfreut.
6: Ja, das gibt das, wo sich die meisten freuen. Es gibt ein bisschen Fleischerl heute. Dann hätten wir noch am laufenden Band vorbereitet. Dann die Klinger wartet seit gestern.
0: Ja, stimmt.
6: Keine Ahnung, ob sie noch lebt.
0: Doch, doch. Und ich habe auch gesehen, sie hat ein entzückendes Tierchen. Also sie werden sich überraschen lassen. Jetzt gibt es mal Musik. Zwei singen jetzt. Die Pia Sadora und der Jermaine Jackson zu zweit. Das passt gut zu die 2 um 2, oder?
6: Ja, dann lassen wir die zweimal singen. Hier das Kommando auf die Plätzchen, fertig und los geht's.

0: Jetzt ist sie wirklich da. Herzlich willkommen.
1: Liebe Hörerinnen und Hörer, herzlich willkommen bei Wer will mich?
0: Ja, Frau Klinger, Frau Klinger, Sie sind bei die 2 um 2. Nur, dass Sie das wissen, gell?
1: Und ich weiß.
0: Ich freue mich sehr, dass Sie da sind. Ja, ich weiß, dass Sie warten.
1: Ja, ich freue mich auch.
0: Sie wissen, wir haben...
1: Jetzt unterbrechen Sie mich nicht die ganze Zeit. Ich habe dann ganz ein armes Tierchen.
0: Okay. Ja. Das ist aber... Ist das ein Haustier?
1: Naja, wenn man es zu Hause hält, ist jedes Tier ein Haustier. Sie können es aber auch an die Wand picken. Dort bleibt es dann auch haften.

0: jetzt ist der die Wand hochgerannt. Was machen wir jetzt, Frau Klinger? Wir kriegen den nicht einmal mehr da runter.
1: Ja, warten Sie. Ich glaube, ich hole ein Gewehr.
0: Nein!
1: Entschuldigung.
0: Hallo, um Gottes Willen. Wer ist denn jetzt am Telefon, bitteschön? Und hat erraten, was Frau Klinger heute für ein Tierchen mitgebracht hat?
1: Hallo.
2: Ja, hallo, das ist die Claudia.
0: Hallo, liebe Claudia. Erste
1: Herzlich
0: Frage.
1: Herzlich willkommen.
0: Haben Sie, haben Sie ein Haustier?
2: Ja, ich habe Hunde.
1: Jesus, na, das verträgt sich aber mit diesem armen Geschöpf gar nicht. Das wird ja aufgefressen. Ja, was hätten Sie denn erraten, was es für ein armes Tierchen ist?
2: Ich glaube, es ist ein Gecko.
0: Ja, es ist ein Gecko. Ja. Und es gibt tatsächlich Menschen, die sich sowas als Haustier halten. Unglaublich. Ja. Sie bekommen
1: Liebe
0: jetzt
1: Claudia.
0: Leider nicht den Gecko, die Frau Klinger hat schon gesagt, gell, Frau Klinger?
1: Ja, wir schicken Ihnen den Schlüsselanhänger zu, der ist auch ganz arm. Ja,
2: super,
1: den hängen Sie dem Hund an.
2: Mehr Spaß.
1: Na, sehr gut. So, und den Gecko, den bringen wir jetzt, wo bringen wir denn den hin? Ich pick ihn irgendwem an die Wand.
0: Ah, ich habe
1: so
0: eine Idee. Wir bringen
1: das.
0: Ihn zum Haus des Meeres. Die können den brauchen. Ja, wir sagen danke fürs Mitspielen.
1: Ja. Ja, bitte.
0: Baba, Frau Klinger.
2: Danke.

0: Die Klugkneißer.
1: So, ich halte die Tür zu, die Klingel steht noch immer draußen. Jetzt schon wieder ist der Viech in der Reise.
2: Ich wundere mich, warum sie nicht geht. Ich habe keine Ahnung.
1: Ja, wir sollten sie wieder eingraben.
2: Nein, hör auf jetzt, Olf Rüdiger, sei nicht so schier. So, 1702, apropos eingraben. 1702 gelobte Leopold I. ein Denkmal zu Ehren des heiligen Josef zu errichten, wenn sein erstgeborener Sohn Josef I. die Festung Landua einnehme und glücklich aus dem spanischen Erbfolgekrieg heimkehre.
3: Ja. Amen.
2: Welches Bauwerk entstand denn durch diese schöne Geschichte?
1: Ah, das ist eine schöne Geschichte, richtig. Aha, da gibt es also ein Bauwerk, das ihm zu Ehren errichtet wurde, aus Dankbarkeit und überhaupt. Wenn Sie wissen, wo das drumherum steht, dann verraten Sie uns das. Es ist in Wien, soweit verraten
2: wir. Mitten in Wien, eingeweiht 1732 dann im Endeffekt.
1: Ja, falls Sie dabei waren, bitte anrufen. 89 Dings und so weiter.
2: Und Bums, ja genau. Ja. Super.

0: besser.
1: Das war nicht so einfach heute. Bin gespannt, wer da jetzt dran ist. Hallo, hallo.
2: Ja.
3: Ja, grüß euch. Hallo.
2: Hallo, grüße. Wer
1: die Andrea.
2: Herzlich willkommen. Hallo. Hier bei uns in der Geschichtsstunde von Radio Wien. Liebe Andrea, welches Ding steht denn seit damals herum, dass Josef der Dingsbums hat bauen lassen?
3: Auf dem Hohen Markt im ersten Bezirk der Vermählungsbrunnen.
2: Ja, wie schön.
3: Er wird auch Josefsbrunnen genannt.
1: Ja, genau. Mit traumhaften Statuen von Maria, Josef und dem Hohepriester und vier Engeln aus Marmor. Übrigens vom venezianischen Bildhauer Antonio Corradini. Was ist der?
2: Ja, das ist aber nicht der Brunnen mit dem nackerten Hintern. Das
1: Nein,
2: ist woanders, oder?
1: Wir reden jetzt vom Hohen Markt, nicht vom Neuen Markt.
2: Ja, ich verwechsel die immer. So. Und wissen Sie das freihändig oder haben Sie da ein bisschen nachschauen müssen?
3: Ich habe schnell gegoogelt mit Wikipedia.
1: Wow!
2: Ja, das passt schon. Das machen eh wir auch.
3: Ich bin eine schlechte Wienerin.
1: Nein, sowas gibt es gar
2: super.
1: Nicht. Vor allem sind Sie jetzt mit Rolf Rüdiger ausgezeichnet. Sie kriegen den Schlüsselanhänger.
3: Ja. Vielen lieben Dank.
1: Sehr gerne.
2: Sehr gern. Wo dürfen wir ihn denn hinschicken?
3: Auf den Dülpinger Kogel.
1: Na, traumhaft.
2: Machen wir gern.
3: Niederösterreich.
1: Na schau, vielleicht bringe ich meinem nächsten Restaurantbesuch selber vorbei. Papa!
3: Ja, sehr schön. Danke, Papa.

0: So, jetzt darf ich mich wieder verkleiden.
1: Ah, sie hat schon wieder die Strumpfhosen an.
0: Natürlich, ich bin ein Mädchen. Ein großes
1: Niemand
0: Mädchen.
1: Niemand stellt es außer Frage.
0: Ja, so. Danke. Du wärst nicht frech. Ich muss mal beschreiben.
1: Ich bin frech.
0: Ich bin in St. Pölten geboren und seit 1999 leite ich ein wichtiges Ressort von einer kleinen, aber wichtigen Tageszeitung Österreichs. Nebenbei präsentiere ich im ORF Zurück zur Natur und werfe tierische Augenblicke unter das Volk.
1: Solange du keine Tiere unter das Volk wirfst, passt's ja.
0: Ein bisschen schon, sage ich jetzt ganz ehrlich.
1: Wie könnte man das jetzt noch? Sie ist wunderschön, wie Sie deutlich nicht sehen können.
0: Ja, das ist natürlich ein Problem. Aber ich glaube, da ist schon jemand. Du kannst schon mal rangehen. Frag mal, wer ich bin.
1: Ja, ich gehe mal ran. Hallo, hier Radio Wien. Wer ist bei uns gelandet?
2: Ja, da ist der Wolfgang. Und das ist die
1: Liebe Maggie Wolfgang.
0: Entenfelder. Jawohl, die Maggie.
1: Wow.
0: Maggie Entenfellner von Zurück zur Natur und den tierischen Augenblicken. Absolut richtig geraten, ja. Wolfgang.
1: Wobei, ich dachte...
2: Nicht geraten, gewusst,
0: stimmt.
1: Ja, eben. Das ist wie, Sie sind gerade mit dem Auto unterwegs, wie wir hören.
2: Ja, mit einer Freisprecheinrichtung.
0: Brav.
1: Ja, das ist recht so. Wo dürfen wir denn den Schlüsselanhänger hinschicken?
2: Nach Niederösterreich, nach Feistritz am Wechsel.
1: Nach Feistritz am Wechsel. Gut, das machen wir. Vielen Dank fürs Mitspielen. Bitte nicht auflegen. Wir brauchen doch Ihre Haarfarbe, Körpergröße und das Gewicht wäre auch wichtig.
0: Lieber Wolfgang, glauben Sie es nicht, aber freuen Sie sich über den Schlüsselanhänger. Baba!
2: Ausgezeichnet. Baba!

0: 14.30 Uhr ist es, wir schauen auf die Straßen. 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
1: Die ist super.
0: Der Ring ist wegen einer Demo weiter gesperrt vom Schwarzenbergplatz bis zur Schottengasse.
1: Super.
0: Stau deshalb vor allem auf der Zweierlinie. Die Linien D, 1, 2, 43, 44, 71, 1a, 2a werden umgeleitet oder kurz geführt. Hm. Bitte weichen Sie rechtzeitig aus, zum Beispiel gleich über den Gürtel. Gute Fahrt.
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1: Ja, aber wieso über den Gürtel, wenn man nicht zum Gürtel will?
0: Naja, wenn man rundum und um fahren muss, dann geht's wahrscheinlich im Moment nur über den Gürtel, weil auf der Zweierlinie steht man. Heißt die Zweierlinie eben wegen uns, die 2 um 2, heißt die so? Wahrscheinlich, oder?
1: Ja, genau.
0: So, jetzt darfst du was googeln und wenn Sie erraten, was es ist, dann rufen Sie uns gleich an, hier bei die 2 um 2, bekannt von der Zweierlinie.
1: Ich sag nur dazu, den Tipp dafür bekamen wir vom Heidi Misop. Sie hat es uns vorgesummt. So war es nämlich. So.
0: Die heißt nicht Misop, aber wurscht. Ja, hast du schön gegurgelt.
1: Ja, das war jetzt nicht das Hauptding, das war so ein Zwischending.
0: Hauptsache, man hat's erkannt. Wenn Sie es erkannt haben, bitte jetzt anrufen.
1: Ja.

0: So, ich nehme die Schuld auf mich, weil ich habe dir reingeplappert, weil du hast gesagt, ja, die Heidi Misop hat den Tipp gegeben. Jetzt muss ich das richtig stellen. Es gab mal hier bei uns eine Rosemarie Isop, aber die Heidi heißt Misop, nur dass du das weißt, lieber Rolf Rüdiger. Und deswegen so hat man vielleicht das Gegurgel nicht so gut gehört. Wir wiederholen deshalb jetzt aus technischen Gründen die Gurgelei von der Lieblingsratte der Nation und wünschen toi toi toi, dass sie es diesmal erraten. Ein perfektes Gegurgel.
1: Du hast schon wieder reingeplappert.
0: Aber diesmal bringt es hoffentlich Glück. Wenn Sie es erkannt haben, bitte schnell anrufen und mitspielen. Es geht um einen Schlüsselanhänger.

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1: Na schau, du musst dich nur ein bisschen bemühen, dann geht das Ganze.
2: Wie, na schau, ich werde nicht sehen.
1: Doch, wir sehen uns ja, aber die Hörer hören uns nur. Und da ist auch schon jemand am Telefon. Hallo, hallo, wer ist dran?
3: Hallo, hallo, ich bin die Martina.
2: Hallo, Martina.
3: Hallo.
2: Jetzt sagen Sie bloß, Sie haben erkannt dieses doch recht schwierig geratene Rätsel.
3: Oh, ich hoffe. Ich glaube, es ist was sehr Altes.
1: Ja.
3: Oder schon Älteres. Und ich würde sagen, das ist ein kleines Glück von, ich glaube, Adamo.
1: Ja!
3: Wow!
1: Das ist absolut richtig. Das ist ein bisschen eine...
0: Die Schnulze des Tages.
1: Besondere Schnulze des Tages, weil sie wirklich schon ein bisschen älter ist. Jetzt haben wir eine Frage. Soll man es spielen?
3: Natürlich, unbedingt.
2: Ja, und dann hätten wir jetzt noch eine Frage. Wir haben in unserer Recherche entdeckt, es gibt es in Deutsch gesungen und in Französisch, wobei die Variante 10 Sekunden länger dauert. Warum, wissen wir nicht. Welche hätten es gern oder sollen wir beide spielen?
1: Ich sag mal die Titel auf Deutsch, Sie haben schon richtig gesagt, ein kleines Glück auf Französisch, Petit Bonheur. Ja,
3: aber
1: schön.
3: Ich glaube, das Deutsche ist halt klassischer, oder?
1: Ja, schon. Wir können auch beide spielen, wenn Sie wollen, hintereinander.
2: Dann spielen wir mal zuerst die deutsche Variante.
1: Warte, da hat wer Hallo gesagt. Wer ist denn da noch?
2: Aha.
4: Hallo.
1: Hallo, wer ist denn
2: Hallo.
1: Da?
4: Ich bin der Julian.
1: Hallo Julian, hier ist Radio Wien.
2: Hallo. Du Julian, wir haben eine Aufgabe. Kannst du bitte das Kommando geben? Dann gibt es jetzt wunderschöne Musik für die Mama.
3: Das ist Kommando?
4: Ja. Auf die Plätzchen, fertig, los!

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1: Das Lied hat mich jetzt auf eine Idee gebracht, was wir heute zubereiten. Wir brauchen Hühnerbrust, 600 Gramm, also möglichst viel. Dann einen ganzen Becher Sauerrahm.
2: Aha.
1: 700 Milliliter klare Hühnersuppe.
2: Eine klare Hühnersuppe?
1: Eine Prise schwarzen, frisch gemahlenen Pfeffer.
2: Dann eine Prise, das ist ja sozusagen ein Schuss, oder?
1: Nein, ist eine Prise, kein Schuss, nein. Dann 3 Esslöffel edelsüßes Paprikapulver, 2 Esslöffel Öl braucht man auch, zum Beispiel Rapsöl, eine Prise
2: ein
1: Salz.
2: Rapsenöl?
1: Nein, Raps.
2: Ja, eine Prise Salz.
1: Genau.
2: Raps, also dann Raps an der Teier.
1: 2 Esslöffel Weizenmehl Universal und was auch dazu gehört, ist Majoran. Wenn es geht, frisch, wenn nicht, dann getrocknet.
2: Eine Prise. Nehmen wir so ein altes Händel.
1: Was redest du da,
2: wenn nicht, dann nehmen wir es ein.
1: Hallo, ich rede vom Gewürz, nicht vom von der Hauptzutat.
2: Vom Gewürz.
1: Nein.
2: Gut. Sonst noch was? War's das?
1: Ja, die Beilage, aber die sage ich jetzt nicht dazu, weil das können Sie entscheiden, ob Sie jetzt Pasta wollen, also Nudeln oder Reis oder Nockeln oder was auch immer.
2: Ja. Aber die Hauptspeise ist auf jeden Fall das, was wir gesagt haben. Da können Sie sich nicht entscheiden. So schaut's aus.
1: Rufen Sie uns an, wenn Sie es wissen.

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1: Und schon sind wir zurück in der Küche. Einen schönen Nachmittag. Wer ist am Telefon, bitte sehr?
2: Der Robert.
1: Der Robert.
2: Hallo.
1: Sehr schön.
2: Ja, der Robert.
3: Hallo. Lieber Robert.
1: Ja, hallo.
3: Ja.
2: Hallo.
3: Die Frage ist, wer von den beiden es ist?
1: Was ist?
2: Ich. Das ist ein Paprika Huhn. Das, was ich heute gegessen habe.
1: Wirklich? So ein Zufall.
3: Ah.
1: Super. Perfekt, Robert. Und was war Ihre Beilage?
2: Nudeln.
1: Na, so gehört's. Nudeln.
3: Ja.
2: Genau,
3: so.
2: Genau. Nudeln.
3: Paprika Huhn. Ja.
2: Mit Nudeln.
3: Sie wissen, Sie haben sich jetzt verdient, denn es ist sozusagen die Haube in der Küche, ist der Rolf Rüdiger Schlüsselanhänger bei uns.
2: War super. Auf den stehe ich eh schon so lang. Auf den Wort ist schon so lang.
3: Passt.
2: Super.
3: Sehr gut.
2: Das erste Mal,
3: dann schicken wir.
2: Ich habe das schon uroft probiert bei euch.
3: Nein, das nenne ich Glückstag. Er ist sozusagen am Weg zu Ihnen. Danke fürs Mitspielen. Schönen Nachmittag.
2: Bitte.
3: Baba.
2: Bitteschön.
1: Und ganz wichtig, einmal möchte Rolf Rüdiger noch in den Wörthersee hüpfen. Wer also Lust und Laune hat, ruft jetzt bitte an. 89 9 95 3. Für ein Spiel haben wir noch Zeit.

0: Und tatsächlich ist schon wer in der Leitung und möchte mitschwimmen. Wer ist dran, bitte sehr?
1: Ja, das ist der Erwin aus dem 22. Ich schwimme gern.
0: Ja, super.
2: Sehr gut. Dann, lieber Erwin, schrecken Sie sich nicht. Ich habe mir den Bikini ausgeborgt von Heidi Misop. Steck schon drinnen.
0: Misop heißt es. Ich sehe sie durch die Glasscheibe. Sie schüttelt den Kopf und droht dir, Rolf Rüdiger.
2: Schüttelt dein Haar, schüttelt dein Haar. So, von mir aus kann es losgehen.
0: Okay, lieber Erwin, jetzt kommt das erste Wort, das heißt Milchpackerl. Los geht's.
1: Schnur.
2: Packerl was?
1: Schnur.
0: Schnur, super.
1: Ah, ja.
2: Schnurschalter.
1: Gelenk.
0: Challenge? Nein, Gelenk, ah, Gelenk. Habe ich gesagt.
2: Gelenk. Gelenkskapsel.
1: Apfelschale.
2: Schal.

0: ein Tier.
1: Sehr schön.
2: Tierköder.
3: Okay.
0: Köder.
1: Eins.
0: Köder.
1: Ja, hast du schon gesagt. Zwei.
0: Ködergeruch.
3: Ah ja, das gibt's, das stimmt, ja. Glück gehabt.
2: Geruch. Geruch.
1: Eins.
2: Geruch.
1: Zwei. Jetzt haben Sie schon dreimal gesagt, Herr Erwin.
2: Geruchspanne.
1: Geruchspanne? Okay.
2: Ja.
0: Eine Geruchspanne?
1: Ja, ist eine Geruchspanne. Pannen.
0: Jetzt gerade noch. Pannenhilfe.
2: Hilfspaket.
0: Okay, Paket hatten wir schon?
1: Nein, das war ein Backerl. Ein Paket ist was anderes wie ein Backerl.
0: Ach so. Ja. Dann Paketbestuhlung.
1: Mhm. Paketbestuhlung? Nein, das gibt's nicht. Also ja. Entschuldige, es schreibt mal ganz anders und ist auch was anderes. Also. Eins.
0: Paket. Paket.
1: Zwei. Und eins macht drei. Sie haben gewonnen, Erwin.
2: Danke.
1: Ich gratuliere recht herzlich. Auch dir, Rolf Rüdiger, du warst wirklich gut. Jetzt sei
0: nicht
1: angefressen sein. Morgen gibt es eine neue Chance und danke an den Erwin fürs Mitmachen. Viel Spaß.
0: Wieder Hörnchen. Baba.
2: Schönen Nachmittag. Baba.
1: Ebenso.
0: Danke.

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1: Sachen gibt's, aber da müssen Sie sich jetzt einfach vorstellen, wie das so ausgeschaut hat. Also, die Geschichte war folgende. Ein sehr beleibter Pfleger kommt auf die Palliativstation zu einem sehr beleibten Patienten und stellt sich dort vor und sagt: Hallo, ich bin Ihre Sterbebegleitung. Daraufhin der Patient:
2: Jesus, das könnte aber eng werden im Sorg.
3: Heute Mittwoch, der 27. 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
5: OMV-Hauptversammlung in Wien. 5000 US-Soldaten.

0: Daten sollen aus Deutschland abgezogen werden und das Wiener Wetter ist noch einmal hochsommerlich. In Wien findet heute die Hauptversammlung der OMV statt. Der börsennotierte Öl-, Gas- und Chemiekonzern befindet sich seit dem Iran-Krieg in einem turbulenten Marktumfeld. Herausgestochen ist die Veranstaltung heute, weil es die letzte unter dem Vorsitzenden Alfred Stern ist. Claudia Peintner-Schmidt berichtet.
1: An die 500 Aktionärinnen und Aktionäre sind in der Messe Wien heute anwesend. Über die wirtschaftliche Entwicklung der OMV in den letzten Jahren zeigen sie sich erfreut. Emotional wirkt hingegen OMV-Chef Alfred Stern, der nach 5 Jahren das Unternehmen Ende August verlässt.
2: Die Fundamente sind gelegt, die Projekte laufen, das Team ist bereit. Ich werde den Staffelstab voller Stolz und Zuversicht an meine Nachfolgerin Emma Delaney übergeben.
1: Emma Delaney aus Irland war zuvor Managerin beim britischen Ölkonzern BP. Die OMV hat unter Stern den größten Wandel der Unternehmensgeschichte vollzogen. Weg vom reinen Öl- und Gaskonzern hin zu einem Chemiekonzern, der Kunststoff produziert. Aus den Russland-Verträgen mit Gazprom ist die OMV ausgestiegen. Neue Energiequellen wurden gefunden.
0: Tausende Menschen haben sich am frühen Nachmittag zu einer Demonstration gegen die geplante Kürzung des Uni-Budgets auf der Ringstraße versammelt. Nach dem Auftakt vor der Uni Wien zieht die Menge weiter zum Wissenschaftsministerium und dem Bundeskanzleramt. 5000 US-Soldaten sollen aus Deutschland abgezogen werden. Die bayerische Gemeinde Wilseck etwa grenzt an den größten amerikanischen Truppenübungsplatz außerhalb der USA. Wenn die dort stationierten US-Soldaten abgezogen werden, drohen dem Ort nicht nur wirtschaftliche, sondern auch soziale Verluste. Andreas Pfeiffer berichtet.
3: Seit 80 Jahren bereichern amerikanische Soldaten, amerikanische Autos, Geschäfte mit US-Produkten das Leben im bayerischen Vilseck. Ein Abzug der Stryker Brigade und ihrer Familien würde daher einen erheblichen Einschnitt für das Wirtschafts- und das Sozialgefüge der Stadt bedeuten, meint Bürgermeister Thorsten Grätler.
4: Was mich als Bürgermeister besonders freut, dass die Amerikaner nicht nur auf ihrem Truppenübungsplatz leben, sondern bei uns fest integriert sind.
3: So sieht das auch US-Sergeant Robert Moore. Der enttäuscht wäre, müsste er Vilseck verlassen. Beim NATO-Gipfel in der Türkei im Juli will Bundeskanzler Friedrich Merz noch einmal mit Donald Trump darüber reden. Vielleicht bleibt Vilseck ja doch eine bayerisch-amerikanische Stadt.
0: Und Wiens Bürgermeister Michael Ludwig und der Präsident der Wiener Wirtschaftskammer Walter Ruck haben im Rahmen der Generalaudienz im Vatikan Papst Leo XIV. Getroffen. Nach der Audienz auf dem Petersplatz konnten Ludwig und Ruck den Papst persönlich begrüßen und sich mit ihm kurz austauschen. Danach folgte ein kultureller Besuch in der Lateranbasilika. Soweit die Meldungen von Radio Wien, damit zum Wiener Wetter und Peter Polepkowitz.
5: Aktuell die Temperaturwerte zwischen 27 und 32 Grad. Zur Sonne kommen vorübergehend einige Wolken. Meist bleibt es trocken. Ein kurzer gewittriger Regenschauer ist aber möglich. Der Wind aus Nordwest, der frischt lebhaft bis kräftig auf. Was bringt der Donnerstag? Der wird nicht mehr so heiß morgen. Die Temperatur bei maximal 25 Grad. Dazu viel Sonne, nur wenige Wolken. Und der Wind weht dann ab dem Vormittag mäßig bis lebhaft. Heidi Miesow begleitet Sie an den Staukameras und da ist einiges los, Heidi.
6: Der Ring ist wegen einer Demo weiterhin vom Schwarzenbergplatz bis zur Schottengasse gesperrt. Stau gibt's daher vor allem auf der Zweierlinie. Am besten sie weichen großräumig aus, zum Beispiel über den Gürtel. Die Ringlinien werden umgeleitet oder kurz geführt. 10 Minuten länger dauert's auf der Tangente in Richtung Kagran von der Hansungkurve bis zur Praterbrücke. Und 10 Minuten sind's auch am inneren Währinger Gürtel. Gute Fahrt.
5: Mit einfach guter Musik für Ihren Mittwochnachmittag. Gleich Neck, Barbara Streisand. Los geht's mit Billy Joel für Sie.

0: Traumsong von Barbara Streisand und Barry Gibb. Guilty am Mittwochnachmittag. Ja, bei uns auf Radio Wien, der Verkehrsclub Österreich, der VCÖ, hat aktuell wieder eine Radumfrage laufen. Heißt, wenn Sie einen Radweg sehen, wo es Probleme gibt, ein Problem erkennen, eine gefährliche, vielleicht unübersichtliche Kreuzung zum Beispiel, dann können Sie das dem VCÖ gerne melden. Und das macht auch tatsächlich Sinn. Radio Wien-Reporter Haji Bankhofer hat sich mit Christian Kratzer vom VCÖ zwei Gefahrenstellen angesehen bei uns in der Stadt, wo eine Verbesserung gelungen ist und eine Stelle, Haji, du noch entschärft gehört.
1: Ecke Margaretenstraße, Ziegeloffen, Gas. Das ist etwas, was noch nicht gelöst ist.
2: Wir sehen hier, dass

0: Radweg hier viel zu eng ist, dann noch dazu eine Kurve da macht, eine scharfe. Und das ist einfach eine unübersichtliche, gefährliche Situation. Und wir dürfen eines nicht vergessen, eine gute Radinfrastruktur ist das Beste, um Unfälle zu vermeiden. Und darum geht es. Und das ist eben die Verantwortung auch, dass hier der Bezirk eine Lösung findet.
1: Landstraße, Hauptstraße, das ist jetzt so ein Beispiel, wo bereits eingereicht wurde ein Problem und wo sich auch eine Lösung gefunden hat. In der Nähe der Viehmarktgasse.
0: Da hat es in der Vergangenheit, im Vorjahr, bei unserer Umfrage ganz viele Einträge gegeben, dass es hier, dass die Radwege zu schmal sind, dass zu wenig Platz ist. Und das ist mittlerweile hier in diesem Abschnitt verbessert worden. Okay. Hier haben wir jetzt einen Zweirichtungsradweg, der breit ist.
1: Ah, das war vorher nur eine Richtung da. Okay.
0: Das war ein sehr schmaler Radweg vorher. Und schmale Radwege sind einfach unangenehm, aber erhöhen auch das Unfallrisiko. Und da hat der Bezirk und die Stadt jetzt gemeinsam eine Lösung gefunden, dass man hier sicherer Radfahren kann.
1: Wir sind da bei der Nordbahnstraße Praterstern.
0: Richtig.
1: Da war es anders und jetzt ist es besser.
0: Richtig, da hat es das Problem gegeben. Hier sind sehr viele mit dem Fahrrad unterwegs und Radweg und Gehwegübergang waren gleichzeitig zusammen. Es ist hier dann sehr schmal geworden und die Radfahrerinnen und Radfahrer haben einfach zu wenig Platz auch gehabt zum Warten, wenn die Ampel rot war. Und jetzt haben wir den Gehweg nach rechts verlegt. Es ist hier jetzt nur der Platz für die Radfahrerinnen und Radfahrer und sie können sicher warten, haben ausreichend Platz und die Fußgängerinnen und Fußgänger können auch hier gut die Straße überqueren.
2: Die VZÖ Radumfrage, die läuft noch bis zum 21. Juni. Die Kontaktinfos für Sie dazu gibt es gern beim Radio Wien Service Point unter 89 9 95 3.

0: Tom Petty and the Heartbreakers mit Learning to Fly am Mittwochnachmittag um 3:30 hier bei uns auf Radio Wien. Heiß ist es heute in der Stadt, die Temperaturwerte im Moment bei 27 bis 32 Grad. Zur Sonne können vorübergehend einige Wolken kommen, meist bleibt es trocken, allerdings ein kurzer, gewittriger Regenschauer ist nicht ganz ausgeschlossen.
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0: Aus dem Nachmittagsverkehr, Heidi Misow, gibt es eine gute Nachricht?
3: Genau, der Ring ist wieder frei. Die Sperre zwischen dem Schwarzenbergplatz und der Schottengasse ist aufgehoben. Die Demo zieht jetzt weiter in Richtung Innenstadt. Der Stau löst sich nach und nach auf und auch die Ringlinien, die fahren wieder. 20 Minuten länger dauert es auf der Tangente in Richtung Kagran, von der Hansungkurve bis zur Praterbrücke. 10 Minuten sind es am inneren Währinger Gürtel und auch auf der Altmannsdorfer Straße stadtauswärts. Gute Fahrt!
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0: Radio Wien mit Supertramp. Einen schönen Mittwochnachmittag hier bei uns. Kurz vor dem Song Contest war er noch zu Gast bei uns im Radio Wien Klaas Studio am Rathausplatz. Und gestern hat er das goldene Ehrenzeichen für Verdienste um die Republik Österreich feierlich überreicht bekommen. Sänger, Komponist und Produzent Gary Lux. Wer alle dabei war und welche Überraschungen es für Gary Lux gegeben hat, Radio Wien Redakteurin Andrea Rosenberger war dabei und berichtet.
1: Laudator, Freund und Musikerkollege Andy Lilang hat die Zeremonie feierlich und standesgemäß musikalisch eröffnet und hat Gary Lux als einen der prägendsten Musiker Österreichs gewürdigt. Die beiden kennen einander ja auch schon ein paar Jährchen.
2: Uns verbinden 35 Jahre nicht nur gemeinsame Arbeit bei vielen Projekten, also hauptsächlich bei meinen Projekten, wo er mitgearbeitet hat, aber auch eine ebenso lange Freundschaft. Und das ist genau in dieser Branche das Seltene. Kolleginnen und Kollegen gibt es viele, dass sich aber daraus eine Freundschaft entwickelt, das ist das Besondere.
1: Ebenfalls nur liebevolle Worte gefunden haben Wegbegleiter wie Bandkollege Harry Stampfer oder Wolfgang Ambros.
3: Also ich glaube, die hat gezeigt, der Gary ist ein richtiger Herzensmensch. Ich bin so glücklich, dass er bei uns in der Band spielt, nämlich bei Wir Vier. Wir haben nicht nur Spaß, sondern wirklich eine ganz tolle, enge Freundschaft, die durch nichts zu ersetzen ist.
4: Den Gary liebt man als Mensch, der ist einfach großartig. Man freut sich, wenn man sich.
1: Unter den namhaften Gratulantinnen und Gratulanten, aber auch zum Beispiel Herbert Prohaska, Musiker und Kabarettist Thomas Strobel, Dompfarrer Toni Faber, Christian Kolonowitz sowie auch Sängerin Stella Jones, die Gary Lux mit einem Song überrascht hat. Musikalisch gefeiert hat den Mann des Tages auch Musicalstar Maya Hackford.

0: Unter den zahlreichen Gästen auch stark die gesamte Familie Lux vertreten, wie auch Sohn und Musiker Dennis Lux.
1: Ich bin einerseits mega stolz auf ihn und ich weiß auch, dass es ihm irrsinnig viel bedeutet und deswegen ist es für mich nochmal schöner und es ist auch so verdient. Es wissen ja viele nicht, was er alles gemacht hat und das ist ja wahrscheinlich nur für die künstlerischen Tätigkeiten. Ich würde mir eins verleihen als großartiger Vater auch, das wissen ja auch viele nicht, das ist dann wieder die andere Seite. Er ist einfach ein Wahnsinnsmensch und ich finde, das steht ihm absolut zu und freue mich sehr.
0: Dennis hat auch für einen besonders emotionalen, unvergesslichen Moment gesorgt, indem er für seinen Papa seinen größten Hit gesungen hat.

0: rundum glücklich und um das goldene Ehrenzeichen für Verdienste um die Republik Österreich reicher, Gary Lux, der seine Gäste zum Schluss auch noch mit einem Song beschenkt hat.
1: Nein, es ist wirklich schön und es freut mich sehr. Und das ist eine Anerkennung, die kann man sich eigentlich nicht kaufen. Die muss man bekommen und dann ist es umso schöner.

Verelux gestern mit Respekt gestern. Bei der Verleihung des goldenen Ehrenzeichens in voller Länge haben wir ihn jetzt bei uns mit The Colors of 69 auf Radio Wien.

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3: Radio Wien am Mittwoch, der 27.05. 16 Uhr im Nachrichtenstudio Florian Katzinger.
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5: Landeshauptleute fordern erneut die Finanzierung des Gesundheitssystems aus einer Hand. Zentraleuropa könnte zum Hotspot für Tropenkrankheiten werden, sagen Forschende. Und das Wiener Wetter ist noch einmal hochsommerlich. Für das Gesundheitssystem sind im Vorjahr mehr als 50 Milliarden Euro ausgegeben worden. Das zeigen Zahlen, die das Wirtschaftsforschungsinstitut WIFO im Auftrag der Bundesländer erhoben hat. Für den derzeitigen Vorsitzenden der Landeshauptleutekonferenz Anton Mattler ist klar, eine Finanzierung aus einer Hand sei notwendig. Peter Dasser berichtet.
6: Mit 50,5 Milliarden Euro im Jahr 2025 sind fast 18% der gesamten Staatsausgaben Österreichs ins Gesundheitssystem geflossen. Hans Bittlig vom WIFO ist einer der Studienautoren.
7: Mit 28,5 Milliarden Euro, das sind 56,4% der Gesamtsumme, fließt weit mehr als die Hälfte der Mittel in die stationäre Behandlung in Krankenanstalten. Für den ambulanten Bereich werden ja ungefähr ein Fünftel, also 19,3% oder knapp 10 Milliarden Euro vom Staat aufgewendet.
6: Die Studie wurde in Auftrag gegeben von den Landesfinanzreferenten. Der Vorsitzende der Landeshauptleutekonferenz, der Tiroler Landeshauptmann Anton Mattle, schlägt heute eine Finanzierung des Gesundheitssystems aus einer Hand vor. Gemeint sind damit die jeweiligen Gesundheitsfonds der Bundesländer.
5: Am Wiener Landesgericht hat der Prozess gegen Ex-FPÖ-Chef und Vizekanzler Heinz-Christian Strache begonnen. Dabei geht es zunächst ausschließlich um die Causa Lebensversicherung. Strache wies den gegen ihn und seinen Mitangeklagten gerichteten Vorwurf der Untreue bzw. der Bestimmung zur Untreue vehement zurück. Am Landesgericht Klagenfurt hat der Prozess gegen den Attentäter von Villach begonnen. Der 25-jährige Syrer soll am 15. Februar des Vorjahres auf Passanten eingestochen und 5 Menschen schwer verletzt haben. Ein 14-jähriger starb. Der Mann räumte die Tat vor Gericht völlig ruhig ein und gab auch an, wieder töten zu wollen. Zentraleuropa könnte sich bis zum Beginn des nächsten Jahrhunderts zum Risikogebiet für manche Viruserkrankungen entwickeln. Davor warnen jetzt einige Forschende. Schuld daran soll der menschengemachte Klimawandel sein, Miriam Steiner berichtet.
8: Mittels Klimaprognosen haben die Forschenden errechnet, dass es im Jahr 2100 sowohl in Nordamerika als auch in Zentraleuropa und damit in Österreich warm genug für Chikungunya-Ausbrüche sein wird. Hitze begünstigt die Verbreitung des Virus auf zweierlei Weise, sagt auch die Virologin Judith Aberle.
9: Je wärmer es ist, desto besser können sich die Viren in der Stechmücke vermehren. Und das zweite Wesentliche ist eben, ob geeignete Moskitos vor Ort dicht etabliert sind.
8: Übertragen wird Chikungunya unter anderem durch infizierte asiatische Tigermücken. Die eigentlich tropische Gelse kommt inzwischen in ganz Österreich vor. Fälle von Chikungunya gibt es dennoch hierzulande bisher ausschließlich bei Reiserückkehrern, die im Urlaub gestochen wurden, etwa auf den Seychellen.
5: Soweit die Meldungen von Radio Wien, damit zum Wiener Wetter und Peter Polewkowitz.
3: 27 bis 32 Grad im Moment bei uns in der Stadt. Zum Sonnenschein kommen vorübergehend auch einige Wolken. Meist bleibt es trocken, der Wind aus Nordwest frischt lebhaft bis kräftig auf und ein kurzer gewitteriger Regenschauer ist jederzeit möglich. Morgen Donnerstag ist es dann nicht mehr so heiß wie heute, aber immerhin noch sommerlich mit bis zu 25 Grad. Dazu den ganzen Tag über viel Sonne, nur wenige Wolken und der Wind weht ab dem Vormittag mäßig bis lebhaft aus Nordwest bis Nord. 3 Minuten nach 4 sind wir bei der besten Verkehrsinformation der Stadt mit Heidi Misoff.
10: Und 20 Minuten länger dauert es auf der Tangente in Richtung Kagran von der Hansungkurve bis zur Praterbrücke. 15 Minuten sind es am inneren Währinger Gürtel und 10 Minuten auch noch auf der Altmannsdörfer Straße stadtauswärts.
3: Kommen Sie gut und vor allem auch sicher an Ihr Ziel.
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3: Wir cremen uns gleich ein am heutigen Tag. der Sonnencreme und passend dazu
10: Casey and the Sunshine Band
3: mit Creme it up. Nein, natürlich nicht. Give it up heißt die Nummer. Schön, dass Sie mit dabei sind.

0: Seid einen schönen Mittwoch hier bei uns auf Radio Wien, im Sonnenschein bei uns in Wien. Im Moment bei 27 bis 32 Grad. Der Mai heizt uns ganz schön ein und das Wetter könnte auch nicht besser sein für diesen 27. Mai, denn das ist der Tag der Sonnencreme. Einschmieren bei diesem Wetter immer eine gute Sache, aber man kann dafür eigentlich, noch die Sonnencreme vom letzten Jahr nehmen? Schützt die noch oder woran merke ich, dass die Sonnencreme besser in den Mistkübel gehört als auf die Haut? Radio Wien-Redakteurin Doris Bachler hat bei einer Ärztin nachgefragt.
1: Ja, und zwar bei Hautärztin Alice Pinz. Laut ihr ist das meistens kein

0: angebrochen ist. Und das kann durchaus sehr unterschiedlich sein. Also es reicht von 3 Monaten, 6 Monaten bis 12 Monate. Länger als ein Jahr wird keine Firma natürlich angeben, dass ihr Produkt noch stabil und verwendbar ist.
1: Ob die Sonnencreme aus dem Vorjahr noch gut ist, kommt auch auf die richtige Lagerung an.
0: Die Sonnencreme soll eigentlich keiner sehr hohen oder sehr kalten Temperatur ausgesetzt werden, weil entweder es bilden sich Kristalle oder sie flockt aus. Das heißt, wenn Sie wissen, Sie haben eine Autoreise gemacht und die Sonnencreme war im Auto, sei es im Koffer oder vorne in der Mittelkonsole, oder Sie haben eine Radtour gemacht oder eine Bergtour und die Sonnencreme war vielleicht mehrere Stunden im Rucksack oder in der Tasche des Fahrrads, dann kann man auch davon ausgehen, dass leider sie zu warm geworden ist. Und dann muss man sie auch kübeln.
1: Oft erkennt man auch an der Konsistenz der Sonnencreme, ob sie noch haltbar ist.
0: Wenn das Produkt natürlich wirklich krümelig ist, eine eigenartige Farbe hat oder eine Farbänderung, wenn man sich das noch erinnern kann, zum Vorjahr hat, dann würde ich es auf jeden Fall weggeben.
1: Wer sich also nicht zu 100% sicher ist, dass die Sonnencreme aus dem Vorjahr noch geht, dem rät Hautärztin Alice Pinz:
0: Ab damit in den Kübel und lieber neu kaufen und geschützt und ohne Sonnenbrand den Urlaub genießen.
2: Das

0: am inneren Währinger Gürtel und 10 Minuten auf der Altmannsdorfer Straße stadtauswärts. Gute Fahrt.
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0: unterwegs mit Cher und Heidi Misoff und 25 Minuten mehr auf der Tangente.
1: Und zwar in Richtung Kagran von der Hansungkurve bis zur Praterbrücke. 15 Minuten sind es.

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2: Das ist der Mittwoch, der 27. Mai. Es ist 16.30 Uhr, halb fünf im Studio. Mit den Schlagzeilen für Sie, Florian Katzinger.
3: Die Bundesregierung kündigt eine erneute Strompreisbremse an. Der Arbeitspreis von Strom für Haushalte soll bei der in Höhe schnellenden Preisen bei 10% pro Kilowattstunde begrenzt werden. Am Wiener Landesgericht hat der Prozess gegen Ex-FPÖ-Chef und Vizekanzler Heinz-Christian Strache begonnen. Dabei geht es zunächst ausschließlich um die Causa Lebensversicherung. Strache wies die gegen ihn und einen Mitangeklagten gerichteten Vorwurf der Untreue bzw. der Bestimmung zur Untreue vehement heute zurück. Und am Landesgericht Klagenfurt hat der Prozess gegen den Attentäter von Villach begonnen. Der 25-jährige Syrer soll am 15. Februar des Vorjahres auf Passanten eingestochen und 5 Menschen schwer verletzt haben. Ein 14-jähriger ist dabei gestorben. Der Mann räumte die Tat vor Gericht heute völlig ruhig ein und gab auch an, wieder töten zu wollen. Soweit die Schlagzeilen, damit zum Wiener Wetter. Und Peter Polewkowitz.
2: Aktuell 26 bis 31 Grad. Zur Sonne kommen vorübergehend auch einige Wolken. Meist bleibt es trocken, ein kurzer Regenschauer ist aber möglich. Der Wind aus Nordwest, der frischt lebhaft bis kräftig auf. Morgen Donnerstag wird es nicht mehr ganz so heiß. Der Höchstwert bei 25 Grad. Dazu viel Sonne, nur wenige Wolken. Und der Wind weht ab dem Vormittag mäßig bis lebhaft.
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2: Gute und sichere Fahrt mit Heidi Miesow.
4: Und 30 Minuten länger dauert es auf der Tangente in Richtung Kagram, von der Hansonkurve bis zur Praterbrücke. 10 Minuten sind es am inneren Währinger Gürtel und auch auf der Altmannsdorfer Straße stadtauswärts. Kommen Sie gut an Ihr Ziel.
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0: Chris Rea. Julia, der Mittwochnachmittag hier bei uns auf Radio Wien mit Sportreporter Christoph Ott und Trainer Oliver Glasner könnte heute mit Crystal Palace die Conference League gewinnen, Christoph.
1: Ja, Glasner könnte damit nach seinem Europa League-Titel mit Frankfurt seinen zweiten Europacup-Titel gewinnen und damit mit Trainerlegende Ernst Happel gleichziehen. Einen schönen Nachmittag. Letztes Jahr hat der Oberösterreicher mit den Londonern den FA Cup gewonnen und den Verein heuer beeindruckend ins Conference League-Finale geführt.
2: Er musste einfach sehr, sehr viel richtig gemacht haben in einem Bewerb, nämlich sich gegen ganz viele Gegner durchgesetzt zu haben. Und das haben wir gemacht und deswegen hat jedes Finale für mich einen sehr hohen Stellenwert.
1: Im Finale trifft Crystal Palace heute ab 21 Uhr in Leipzig auf Rayo Vallecano. Am neuen ÖFB-Campus in Wien-Aspern fällt heute endgültig der Startschuss für die erste Fußball-WM mit Österreich seit 1998, denn das Team kommt heute zusammen, um sich den finalen Feinschliff zu holen, bevor am Montag die Generalprobe gegen Tunesien im Programm steht und es am 4. Juni in die USA geht. Abseits der WM-Vorbereitungen sorgen Schlagzeilen über ÖFB-Teamchef Ralf Rangnick für Aufsehen. Laut italienischen Medienberichten steht der 67-Jährige auf der Wunschliste von AC Milan. Dazu soll sich der Deutsche gestern sogar mit dem Clubbesitzer Gary Cardinale und Berater Zlatan Ibrahimovic getroffen haben. Rangnick meint dazu, sein einziger Ansprechpartner, was Vertragsgespräche angeht, sei der ÖFB, mit dem der Teamchef ja auch gerade in Verhandlungen steckt. Bei den Tennis French Open feiert Lilly Tager im Doppelbewerb mit ihrer italienischen Partnerin Sara Errani gegen das US-Duo Kennen Krüger einen glanzweißer Sieg und steht damit in der zweiten Runde. Und in der HLA der Handballliga Austria haben die Fivers heute Abend in der Hollgasse gegen die BT Füchse die erste Chance, in der Best-of-Three-Halbfinalserie den Finaleinzug zu fixieren. Start ist um 20.20 Uhr, auch live zu sehen in ORF Sport Plus.

0: Einfach gute Musik für Ihren Mittwochnachmittag gleich mit Sydney Youngblood hier auf Radio Wien. Sit and wait. So geht's auch viel im Moment auf der Tangente Richtung Norden, Heidi.
1: Genau, da dauert es nämlich 30 Minuten länger. Und zwar von der Hansongkurve bis zur Praterbrücke. 10 Minuten sind es am inneren Währinger Gürtel und in weiterer Folge auf der Brigitte-Nauer-Linde und 10 Minuten auch auf der Altmannsdorfer Straße stadtauswärts. Gute Fahrt!
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5: 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Mai. Heute jetzt 17 Uhr und damit ins Nachrichtenstudio zu Florian Katzinger.
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7: Unis protestieren in Wien gegen Kürzungen. Baustart für Radweglückenschluss in der Brünnerstraße. Und das Wiener Wetter wird morgen mit 25 Grad nicht mehr ganz so heiß. Einige tausend Studenten, Lehrende und andere Uni-Mitarbeitende haben heute in der Innenstadt gegen die geplanten Kürzungen protestiert. Dazu aufgerufen haben Universitätskonferenz, ÖH und Arbeitnehmervertretungen. Lukas Lattinger berichtet.
8: Ob von BOKU, TU oder Musikuni. Aus vielen Teilen der Stadt ziehen tausende Uni-Angehörige zum Mittag Richtung Hauptuni am Ring. Mit Plakaten und Transparenten, die vor den Kürzungen warnen.
9: Das ist eben eine große Einkürzung, ein großer Betrag.
10: Bildung ist wichtig, das wissen wir alle und deswegen haben wir uns alle heute hier versammelt von allen Universitäten.
9: Weil Bildung Zukunft ist und wir wollen da nicht einsparen.
8: 1 Milliarde Euro weniger, das droht den Universitäten, befürchten die Hochschulrektoren. Diese Planungen für das kommende Doppelbudget ist Auslöser der Proteste. Das würde drastische Einschnitte bedeuten, weniger Personal, überfüllte Lehrveranstaltungen und mehr Aufnahmeverfahren, so die Vertreterin der ÖH auf der Demo. Laut ihren Angaben haben 28.000 Uni-Angehörige daran teilgenommen.
7: Die Bundesregierung kündigt eine erneute Strompreisbremse an. Der Arbeitspreis von Strom für Haushalte soll bei den in die Höhe schnellenden Preisen bei 10 Cent pro Kilowattstunde begrenzt werden. Stefan Kappacher berichtet.
11: Die Dreierkoalition nennt es 10-Cent-Garantie. So viel soll ein Grundkontingent Strom kosten, wenn der Marktpreis auf über 16,5 Cent pro Kilowattstunde schnellt. Finanziert wird das durch die Energieversorger. SPÖ-Staatssekretärin Michaela Schmidt.
12: Die Zeit von Übergewinnen auf Kosten der Bevölkerung und der Unternehmen ist vorbei.
11: 750 Millionen Euro gibt es für die Stützung energieintensiver Unternehmen über den Industriestrompreis und das Standortsicherungsgesetz. Wirtschaftsminister Wolfgang Hartmannsdorfer.
13: Wir werden dieses Gesetz jetzt verlängern für 27, 28 und 29.
11: Mehr als 500 Unternehmen sollen profitieren und das unbürokratisch, so NEOS-Staatssekretär Josef Schellhorn.
14: Dieses Gesetz garantiert, dass wir die Kosten im Griff haben werden und dass die Unternehmen auch damit rechnen können.
11: Betont Schellhorn auch die Planbarkeit.
7: Soziale Medien haben enormen Einfluss auf die Entwicklung von Kindern und Jugendlichen, wie eine Befragung unter den Behandlerinnen und Behandlern der Initiative Gesund aus der Krise zeigt. Mit diesem Programm wird jungen Menschen seit der Pandemie ja geholfen, Katja Arthofer berichtet.
15: 54.000 Kinder und Jugendliche sind mit dem Programm Gesund aus der Krise behandelt worden und die Ergebnisse sind eindeutig, sagt Beate Wimmer-Puchinger vom Psychologinnenverband.
16: Schon bei den 10- bis 13-Jährigen fängt dieses Suchtverhalten und dieser Sog an. 82% können auch nicht mehr selbstständig aufhören, was ja Absicht ist. Das sind nicht die bösen Kinder, sondern das ist bewusst so angelegt, dass sie eben nicht mehr aufhören können.
15: Die Folgen: schlechter Schlaf, kaum echte Freunde, Depressionen und mehr. Barbara Heidt vom Psychotherapeutenverband.
17: Wie bei vielen schädlichen Substanzen braucht es Regeln und Verbote. Was da aber noch dazu kommt, ist, dass jeder Algorithmus auf die Userin, den User persönlich abgestimmt wird. Also eigentlich personalisiertes, unglaublich gefährliches Suchtmittel.
15: Das geplante Social-Media-Verbot müsse deshalb schleunigst umgesetzt werden.
7: Heute war Baustart für einen weiteren Lückenschluss im Wiener Radwegenetz. In Floridsdorf wird entlang der Brünnerstraße zwischen Spitz und Karl-Scherf-Schäfer-Straße ein Zweirichtungsradweg errichtet. Werner Trinker berichtet.
18: Der etwa 1 Kilometer lange Radweg verbindet an beiden Enden bestehende Radwege und damit wird eine wichtige Lücke mitten im Zentrum von Floridsdorf geschlossen. Es entsteht eine sichere Radverbindung von der Floridsdorfer Brücke bis zur Shuttleworth-Straße. Bis 2027 soll der Radweg fertiggestellt sein. Geändert wird dann auch die Routenführung des Radweges von der Jedlseer Straße Richtung Floridsdorfer Brücke. Bisher führt dieser Radweg über den Wasserpark. Künftig soll auch in diesem Bereich entlang der Floridsdorfer Hauptstraße ein baulich getrennter Zweirichtungsradweg entstehen. Im Zuge der Umgestaltung werden zeitgleich auch Ausbesserungsarbeiten an der Fahrbahn durchgeführt. Zudem sollen entlang des neuen Radwegs über 20 Bäume gepflanzt und neue Grünflächen entstehen.
7: Soweit die Meldungen von Radio Wien. Damit zum Wiener Wetter und Peter Polechowitz.
5: Und aktuell 26 bis 31 Grad. Die Wolken werden jetzt immer weniger, somit geht der Tag sonnig zu Ende. Auch der anfangs kräftige Nordwind lässt jetzt nach und die Temperatur geht dann in der Nacht auf 16 bis 10 Grad zurück. Was bringt der Donnerstagmorgen? Sommerliche 25 Grad, dazu viel Sonne, nur wenige Wolken und der Wind weht morgen ab dem Vormittag mäßig bis lebhaft. 5 Minuten nach 5, eine halbe Stunde mehr müssen Sie einplanen, Heidi, auf der Tangente Richtung Norden.
19: Und zwar von der Hansonkurve bis zur Praterbrücke. 10 Minuten sind Sie am inneren Währinger Gürtel und auch am äußeren Gürtel ab der Eichenstraße. Und bei der Schnellbahn kommt es immer wieder zu Zugausfällen und Verspätungen. Grund ist ein Oberleitungsschaden im Bereich Praterstern.
5: Gute und sichere Fahrt. Das Programm für das heurige Donauinselfest, da steht, wer aller auftreten wird. Der Überblick in Kürze bei uns und dazu ganz wichtig, einfach gute Musik für Sie.

letztes Jahr der Headliner auf der Insel am Radio Wien Tag und auch heuer steigt wieder das Donauinselfest zum 43. Mal mit dem passenden Motto zum Schulschluss Sommer an vom 3. bis zum 5. Juli mit über 700 Stunden Programm auf 14 Bühnen und seit heute ist die Katze aus dem Sack. Die wichtigste Info

Legende Reinhold Spiegelrister. Sowie Disco Flower Power pur mit The Bad Powells. Ganz besonders freuen wir uns aber natürlich schon auf den Samstag, den 4. Juli, der Radio Wien-Tag auf der Festbühne mit DJ Alex List, die oberösterreichische Rock the Island-Gewinnerin Anna-Maria Schnabel alias AMS sowie Italo-Feeling mit Neck ab 17 Uhr. Anschließend gibt's Pop-Rock von der EST-Gewinnerin 1997, genau, Katrina von Katrina and the Waves. Sie kommt mit ihren Hits und auch neuer Musik. Honey.

0: Und dann sollte man unbedingt die halbe Stunde Umbaupause gut nutzen, für Getränke wegtragen und frische holen, denn dann geht's direkt zurück in die 70er bei der Earth, Wind and Fire Experience von Gründungsmitglied Al McKay.
1: It's gonna be a hot show. Bring everyone. We're gonna be there. Earth, Wind and Fire Experience featuring the Al McKay All-Stars. See you there.
0: Dann legen wir noch eine Austropop-Legende obendrauf als quasi die Kirsche am Schlagobers. Bitte, ich hoffe, es ist jetzt nicht böse mit dem Vergleich, aber auf Gerd Steinbecker freue ich mich persönlich jetzt schon riesig ab 21.50 Uhr auf der Radio Wien Bühne. Für alle, die am Sonntag zum Donauinselfest gehen, da warten heimische Superfrauen wie Newcomerin Alicia May und Sängerin, Texterin und Produzentin Penda. Und für richtig gute Stimmung wird auch am Sonntag der deutsche Singer-Songwriter Nico Santos sorgen.

0: sagen wir an, das Motto heuer am Donauinselfest ist auf jeden Fall Programm.
1: Herzlichen Dank für die Infos, liebe Andrea. Alle Infos zum 43. Donauinselfest auch gern zum Nachlesen online auf unserer Homepage auf wien.orf.at und sie wird am Samstag auf der Radio Wien Bühne einheizen.

0: Da wird die Donauinsel wackeln mit Katrina von Katrina and the Waves auf der Radio Wien Festbühne am 4. Juli am Donauinselfest. Alle Infos, wie gesagt, auf wien.orf.at. Kurz nach 17:45 sind wir auf der Tangente mit Heidi Miesow.
1: Und da dauert es 20 Minuten länger in Richtung Kagran von der Hansungkurve bis zur Praterbrücke. 10 Minuten sind es auf der A4 stadteinwärts ab dem Knoten Schwechat und auch am inneren Währinger Gürtel. Und bei der Schnellbahn, da kommt es immer wieder zu Zugausfällen und Verspätungen. Grund ist ein Oberleitungsschaden im Bereich Praterstern. Gute Fahrt.
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5: Heute Mittwoch, das ist der 27. Mai, es ist 17.30 Uhr, halb sechs und im Nachrichtenstudio mit den Schlagzeilen für Sie, Florian Katzinger.
6: Nach der jüngsten Tötung des militärischen Führers der Hamas im Gazastreifen hat Israel nun auch dessen Nachfolger umgebracht. Er sei ein weiterer Architekt des Terrors vom 7. Oktober gewesen, heißt es von der israelischen Führung. Einige tausend Studierende, Lehrende und andere Uni-Mitarbeitende haben heute in der Innenstadt gegen die geplanten Kürzungen protestiert. Dazu aufgerufen haben Universitätenkonferenz, ÖH und Arbeitnehmervertretungen. Und die Bundesregierung kündigt eine erneute Strompreisbremse an. Der Arbeitspreis von Strom für Haushalte soll bei stark steigenden Preisen bei 10 Cent pro Kilowattstunde begrenzt werden. Soweit die Meldungen von Radio Wien. Damit zum Wiener Wetter und Peter Poletkowitz.
5: Die Wolken werden immer weniger, somit geht der Tag sonnig zu Ende. Auch der anfangs kräftige Nordwind lässt jetzt nach. Die Temperatur geht dann in der Nacht auf 16 bis 10 Grad zurück. Im Moment die Werte noch bei 26 bis 31 Grad. Der morgige Donnerstag wird sommerlich mit bis zu 25 Grad. Dazu viel Sonne, nur wenige Wolken und der Wind weht ab dem Vormittag mäßig bis lebhaft.
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5: 2 Minuten nach halb sechs ist die Radio Wien Verkehrsinformation die beste der Stadt mit Heidi Misoff.
7: Und 25 Minuten länger dauert es noch auf der Tangente in Richtung Kagran von der Hansonkurve bis zur Praterbrücke.

0: 15 Minuten sind es auf der 4 statt einwärts ab den Knoten Schwächert. Und der Oberleitungsschaden bei der Schnellbahn, der ist behoben. Die Züge fahren wieder. Damit gute Fahrt.
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0: Temperaturen heute bei uns in der Stadt. Bob Marley and the Wailers mit Could You Be Loved. Gleich Amy Grant, davor noch ein Boxenstopp bei Heidi Misoff.
1: Und fast 30 Minuten sind es noch auf der Tangente in Richtung Herr Gramm. Von der Hansumkurve bis zur Praterbrücke. Und noch Niederösterreich, S3 Richtung Guntersdorf. Kurz nach Stockerau Nord ist nach einem Unfall nur eine Fahrspur frei. Stau gibt's aber aktuell keinen. Gute Fahrt.
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0: Baby, Baby, das ist der Mittwoch, kurz vor sechs mit Elisabeth.
1: Einen schönen guten Vorabend,
0: Peter. Schönen Nachmittag. Elisabeth Vogel, du begrüßt uns heute Abend um 19 Uhr zu Wien heute.
1: So ist es.
0: In ORF 2. Thema bei euch, die mehr als 20.000 Menschen, die laut ÖH heute dabei waren.
1: Ja, und zwar bei einem großen Protest. Die Universitäten haben für heute zu einer Großdemo in Wien aufgerufen. Auslöser sind die von der Regierung geplanten Einsparungen an den Unis. Die Rektorinnen und Rektoren der öffentlichen Unis, die demonstrierten gemeinsam mit der Hochschülerschaft. Und die Bilder dazu und was da alles gesprochen und skandiert worden ist, das sehen Sie bei uns. Und im Wien-Heute-Studio ist der Rektor der Universität Wien, Sebastian Schütze, zu Gast.
0: Und die Gebühren für Müll, Kanal und Wasser dürften ab kommendem Jahr erhöht werden.
1: Ja, und zwar aufgrund eines gesetzlichen Automatismus dürften die Gebühren angehoben werden, wie auch der Kurier berichtet. Zu erwarten ist eine Steigerung um mindestens 4,5%, wie es heißt. Verantwortlich dafür ist die sukzessive anwachsende Inflation. Auch alles dazu sehen Sie dann bei uns.
0: In Wien heute bei Elisabeth Vogel um 19 Uhr in ORF 2.
1: Auf Wiedersehen.

0: Radio Wien am Mittwoch. Der 27. Mai. Jetzt 18 Uhr. Wir sind im Nachrichtenstudio bei Florian Katzinger.
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2: Israel tötet den nächsten Führer der Hamas. Donauinselfest heuer eine Woche später und das Wiener Wetter wird morgen nicht mehr ganz so heiß. Nach der jüngsten Tötung des militärischen Führers der Hamas im Gazastreifen hat Israel nun auch dessen Nachfolger umgebracht. Er ist ein weiterer Architekt des Terrors vom 7. Oktober gewesen, heißt es von der israelischen Führung. David Kriegler berichtet aus Tel Aviv.
3: Palästinensische Trauernde tragen den Leichnam von Mohammed Odeh durch die Straßen. Der designierte Militärchef der Hamas wurde gestern Nacht in Gazastadt durch mehrere israelische Raketen getötet. Auch seine Frau und zwei Kinder sollen ums Leben gekommen sein. Ich sage den zionistischen Besatzern, egal wie viele ihr tötet, egal was ihr tut, der palästinensische Kampf wird weitergehen, sagt ein Verwandter Odehs. Sein Vorgänger Is Adin al-Haddad starb vor nicht einmal 2 Wochen durch einen israelischen Luftschlag. Israel nimmt sich seit der im Oktober vereinbarten Feuerpause in Gaza das Recht, weiter Jagd auf die Hamas-Spitze und Beteiligte vom Terror des 7. Oktober 2023 zu machen. Begründet wird es auch durch die Weigerung der Terrorgruppe, ihre Waffen abzugeben.
2: Die Bundesregierung kündigt eine erneute Strompreisbremse an. Der Arbeitspreis von Strom für Haushalte soll bei stark steigenden Preisen bei 10 Cent pro Kilowattstunde begrenzt werden. Einige tausend Studenten, Lehrende und andere Uni-Mitarbeitende haben heute in der Innenstadt gegen die geplanten Kürzungen im Uni-Bereich protestiert. Dazu aufgerufen haben Universitätenkonferenz ÖH und Arbeitnehmervertretungen. Eine Woche später als normalerweise, nämlich vom 3. bis 5. Juli, findet das Donauinselfest heuer statt. Damit fällt das Festival auf das erste Ferienwochenende. Auf 14 Bühnen wird an 3 Tagen Gratisprogramm geboten. Alpha Faber mit den Einzelheiten.
4: Direkt von der Zeugnisübergabe zum Donauinselfest. Das ist heuer für Schülerinnen und Schüler möglich. Das Programm startet

0: Am Freitag mit dem Konzert des österreichisch-isländischen Musiker Thorstein Einarsson. Dazu gibt es Gratis-Eis. Außerdem heißt es Bühne frei für österreichische Nachwuchstalente. Aus 300 Bewerbungen wurden 6 Acts ausgesucht. Heuer werden ausschließlich Frauen auftreten. Insgesamt werden 200 Bands und Solokünstlerinnen und Künstler dabei sein. Darunter My Ugly Clementine, Giant Rooks und Zartmann. Am Samstag warten unter anderem Katrina, weiters The Earth, Wind and Fire Experience bei Al McKay sowie Gerd Steinbecker mit Band auf die Festivalbesucher. Beim Abschluss am Sonntag tritt dann als Höhepunkt der deutsche Singer-Songwriter Nico Santos auf.
1: Soweit die Meldungen von Radio Wien. Damit zu unserem Star Peter Polewkowitz.
2: Herzlichen Dank, lieber Florian. Aktuell 26 bis 31 Grad. Der Tag geht sonnig zu Ende. Auch der anfangs kräftige Nordwind lässt jetzt nach und die Temperatur geht dann in der Nacht auf 16 bis 10 Grad zurück. Der morgige Donnerstag wird nicht mehr ganz so heiß. Die Temperatur erreicht immer noch sommerliche 25 Grad. Dazu viel Sonne, nur wenige Wolken und der Wind weht mäßig bis lebhaft aus Nordwest bis Nord.
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2: Einiges los noch im Abendverkehr. Heidi, du hast die Meldungen.
5: 20 Minuten sind noch auf der Tangente in Richtung Kagrand von der Hansonkurve bis zur Praterbrücke. Und noch Niederösterreich, S3 Richtung Guntersdorf. Kurz nach Stockerau Nord ist nach einem Unfall nur eine Fahrspur frei. Es gibt aber nur kurze Verzögerungen. Gute Fahrt.
2: Mit einfach guter Musik in den Mittwochabend. Wir starten mit Blondie und Heart of Glass hier für Sie auf Radio Wien.

0: Triggerfinger und I Follow Rivers. Am Mittwochabend hier auf Radio Wien, am kommenden Sonntag zu Gast bei Radio Wien Programmchefin Jasmin Dolati ist der Koch und Gastronom Martin Schotte, dessen Leben einen tiefen Einschnitt erfahren hat, als er vor 7 Jahren mit einem Kleinflugzeug in Kanada abgestürzt ist. 4 der 9 Menschen an Bord haben diesen Absturz nicht überlebt, darunter auch Martins bester Freund.
1: Sie haben auch ein Buch geschrieben über all das, was Ihnen da passiert ist. Das heißt, Mein langer Weg zurück nach Edinburgh Island und ist im Noon Verlag erschienen. Dieses Schreiben, wie wichtig war Ihnen das?
2: Es war sehr wichtig, weil das den Schmerz gelindert hat und gleichzeitig Hoffnung gegeben hat.
0: Der Talk aus dem Studio mit Radio Wien Programmchefin Jasmin Dolati und Martin Schotte, der einen Flugzeugabsturz überlebt hat.

0: Die Patch Boys begleiten uns in den Mittwochabend mit Always on My Mind. Gleich biegt Tina Turner um die Ecke. Davor noch zum Abendverkehr, da wird die Situation, Heidi, langsam besser.
1: So ist es. Bis zu 15 Minuten länger dauert es noch auf der Tangente in Richtung Gran vom Lahrbergtunnel bis zum Knoten Prater. Und noch S3 Richtung Guntersdorf. Kurz nach Stockerau Nord, da ist nach einem Unfall nur eine Fahrspur frei. Es gibt aber nur kurze Verzögerungen. Gute Fahrt.
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0: Einfach gute Musik hier bei uns auf Radio Wien für Ihren Mittwochabend nach Concrete and Clay. Gleich mit George Michael, jetzt um 18.30 Uhr, um 6:30, aber zu den Radio Wien Schlagzeilen im Studio mit Florian Katzinger.
1: Nach der jüngsten Tötung des militärischen Führers der Hamas im Gazastreifen hat Israel jetzt auch seinen Nachfolger umgebracht. Er sei ein weiterer Architekt des Terrors vom 7. Oktober gewesen, heißt es von der israelischen Führung. Einige tausend Studierende, Lehrende und andere Uni-Mitarbeitende haben heute in der Innenstadt gegen die geplanten Kürzungen protestiert. Dazu aufgerufen haben Universitätenkonferenz ÖH und Arbeitnehmervertretungen. Heute war auch Baustart für einen wichtigen Lückenschluss im Wiener Radwegenetz. In Floridsdorf wird entlang der Brünnerstraße zwischen Spitz- und Karl-Schäfer-Straße ein Zweirichtungsradweg errichtet. Soweit die Meldungen von Radio Wien. Damit zum Wiener Wetter und Peter Bolöckowitz.
0: Und aktuell nach wie vor 24 bis 30 Grad. Sonnig geht der Tag zu Ende. Auch der anfangs kräftige Nordwind lässt jetzt nach. Die Temperatur geht dann in der Nacht auf 16 bis 10 Grad zurück. Der morgige Donnerstag bringt viel Sonne, nur wenige Wolken. Der Wind weht mäßig bis lebhaft aus Nordwest bis Nord und der Höchstwert liegt bei sommerlichen 25 Grad.
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0: Bisschen Geduld, Heidi, braucht man noch auf der Tangente.
4: Nämlich 10 Minuten und zwar in Richtung Kagran vom Verteilerkreis bis zum Knoten Prater. Eine Meldung von den Öffis. Die Linie 49 kann nur zwischen Ring und Baumgarten fahren. Grund ist ein Wasserrohrgebrechen auf der Linzer Straße. Und noch Niederösterreich S3 Richtung Guntersdorf. Die Unfallstelle kurz nach Stockerau Nord ist geräumt. Da gibt's keine Behinderungen mehr. Gute Fahrt.
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0: Nothing's gonna stop us now, Starship. Am Mittwochabend, Bernie Weisinger ist der Mann des Morgens. 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

0: Auf den Straßen bei uns in der Stadt, Heidi. In Wien läuft es an und für sich im Großen und Ganzen gut.
1: So ist es. Eine Meldung noch von den Öffis. Die Linie 49 kann nur zwischen Ringe und Baumgarten fahren. Grund ist ein Wasserrohr

0: Super Nummer von Elton John am Mittwochabend hier auf Radio Wien. Der 27. Mai, 19 Uhr im Nachrichtenstudio Florian Katzinger.
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2: Unis protestieren gegen Kürzungen. Bundesregierung kündigt erneute Strompreisbremse an und das Wiener Wetter wird morgen mit 25 Grad nicht mehr heiß. Einige tausend Studierende, Lehrende und andere Uni-Mitarbeitende haben heute in der Innenstadt gegen die geplanten Kürzungen protestiert. Dazu aufgerufen haben Universitätenkonferenz, ÖH und Arbeitnehmervertretungen. Lukas Lattinger berichtet.
3: Ob von BOKU, TU oder Musikuni. Aus vielen Teilen der Stadt ziehen tausende Uni-Angehörige zum Mittag Richtung Hauptuni am Ring. Mit Plakaten und Transparenten, die vor den Kürzungen warnen.
4: Das ist eben eine große Einkürzung, ein großer Betrag.
5: Bildung ist wichtig, das wissen wir alle und deswegen haben wir uns alle heute hier versammelt von allen Universitäten.
4: Weil Bildung Zukunft ist und wir wollen da nicht einsparen.
3: 1 Milliarde Euro weniger, das droht den Universitäten, befürchten die Hochschulrektoren. Diese Planungen für das kommende Doppelbudget ist Auslöser der Proteste. Das würde drastische Einschnitte bedeuten, weniger Personal, überfüllte Lehrveranstaltungen und mehr Aufnahmeverfahren, so die Vertreterin der ÖH auf der Demo. Laut ihren Angaben haben 28.000 Uni-Angehörige daran teilgenommen.
2: Nach der jüngsten Tötung des militärischen Führers der Hamas im Gazastreifen hat Israel nun auch dessen Nachfolger umgebracht. Er sei ein weiterer Architekt des Terrors vom 7. Oktober gewesen, heißt es von der israelischen Führung. Die Bundesregierung kündigt eine erneute Strompreisbremse an. Der Arbeitspreis von Strom für Haushalte soll bei stark steigenden Preisen bei 10 Cent pro Kilowattstunde begrenzt werden. Stefan Kappacher berichtet.
6: Die Dreierkoalition nennt es 10-Cent-Garantie. So viel soll ein Grundkontingent Strom kosten, wenn der Marktpreis auf über 16,5 Cent pro Kilowattstunde schnellt. Finanziert wird das durch die Energieversorger. SPÖ-Staatssekretärin Michaela Schmidt.
7: Die Zeit von Übergewinnen auf Kosten der Bevölkerung und der Unternehmen ist vorbei.
6: 750 Millionen Euro gibt es für die Stützung energieintensiver Unternehmen über den Industriestrompreis und das Standortsicherungsgesetz. Wirtschaftsminister Wolfgang Hartmannsdorfer.
8: Wir werden dieses Gesetz jetzt verlängern für 27, 28 und 29.
6: Mehr als 500 Unternehmen sollen profitieren und das unbürokratisch, so NEOS-Staatssekretär Josef Schellhorn.
9: Dieses Gesetz garantiert, dass wir die Kosten im Griff haben werden und dass die Unternehmen auch damit rechnen können.
6: Betont Schellhorn auch die Planbarkeit.
2: Und heute war Baustart für einen

0: wichtigen Lückenschluss im Wiener Radwegenetz. In Floridsdorf wird entlang der Brünnerstraße zwischen dem Spitz- und Karl-Schäfer-Straße ein Zweirichtungsradweg errichtet. Soweit die Meldungen von Radio Wien, damit zum Wiener Wetter und Peter Polewkowitz.
1: Aktuell 24 bis 29 Grad bei uns in der Stadt. Bisschen Sonne geht sich noch aus. Auch der anfangs kräftige Nordwind lässt jetzt nach und die Temperatur geht dann in der Nacht auf 16 bis 10 Grad zurück. Morgen der Höchstwert bei sommerlichen 25 Grad. Dazu scheint den ganzen Tag über die Sonne, nur wenige Wolken zeigen sich. Der Wind wird mäßig bis lebhaft morgen aus Nordwest bis Nord. 3 Minuten nach 7, hier ist Radio Wien mit der besten Verkehrsinformation der Stadt. Auf den Straßen alles Paletti, hier wurden uns keine Störungen gemeldet. Eine Meldung von den Öffis, von den Wiener Linien. Die Straßenbahnlinie 49 kann nur zwischen Ring, Volkstheater und Baumgarten fahren. Grund ist ein Wasserrohrgebrechen. In der Linzer Straße am besten, sie steigen auf die U4 um. Gute und sichere Fahrt, einen schönen Abend und bis morgen.
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1: Im Nachrichtenstudio Markus Langer. Israel hat Mohammed Odeh, den neuen militärischen Führer der Hamas im Gazastreifen, getötet. Die Terrorgruppe hat den Tod Odehs nun bestätigt. David Kriegleder aus Tel Aviv.
2: Palästinensische Trauernde tragen den Leichnam von Mohammed Odeh durch die Straßen. Der designierte Militärchef der Hamas wurde gestern Nacht in Gazastadt durch mehrere israelische Raketen getötet. Auch seine Frau und zwei Kinder sollen ums Leben gekommen sein. Ich sage den zionistischen Besatzern, egal wie viele ihr tötet, egal was ihr tut, der palästinensische Kampf wird weitergehen, sagt ein Verwandter Odehs. Sein Vorgänger Is Adin al-Haddad starb vor nicht einmal 2 Wochen durch einen israelischen Luftschlag. Israel nimmt sich seit der im Oktober vereinbarten Feuerpause in Gaza das Recht, weiter Jagd auf die Hamas-Spitze und Beteiligte vom Terror des 7. Oktober 2023 zu machen. Begründet wird es auch durch die Weigerung der Terrorgruppe, ihre Waffen abzugeben.
1: Im Prozess gegen den Attentäter von Villach fordert die Staatsanwaltschaft lebenslange Haft. Ein Urteil könnte noch heute ergehen. Bei dem Messerangriff im Februar des Vorjahres war ein 14-Jähriger getötet worden. Mehrere Menschen wurden lebensgefährlich verletzt. Der scheidende OMV-Chef Stern warnt vor anhaltenden Rohstoffengpässen durch den Iran-Krieg. Zwar sei die kurzfristige Versorgung mit Gas gesichert, die eigentliche Schwierigkeit liege jedoch in den Speicherfüllständen für die kommenden Monate, sagte Stern bei der Hauptversammlung in Wien. Der derzeitige Vorsitzende der Landeshauptleutekonferenz, der Tiroler Landeshauptmann Mattle, plädiert im Gesundheitssystem für eine sogenannte Finanzierung aus einer Hand. Gemeint sind damit die jeweiligen Gesundheitsfonds der Länder. In Leipzig beginnt in knapp einer Stunde das Fußball-Conference-League-Finale zwischen Crystal Palace und Rayo Vallecano. Bei den Engländern hofft Trainer Oliver Glasner auf einen weiteren Titel zum Abschied, Wolfgang Eichinger.
3: Letzte Saison hat Oliver Glasner mit Crystal Palace den englischen Cupsieg geholt. Jetzt hat er mit der Londoner Mannschaft die nächste Chance auf einen großen Titel und er hat beeindruckend sein Team in das Conference League Finale geführt. Für Oliver Glasner ist es das letzte Spiel als Crystal Palace Trainer und zu den englischen Journalisten meint der 51-jährige Oberösterreicher gestern bei der Pressekonferenz, der Conference League Titel würde ihm extrem viel bedeuten und er wäre das perfekte Ende seiner Zeit bei Crystal Palace.
4: This would mean a lot for me. Yeah, we will give our best to get the happy ending.
3: Und Oliver Glasner hat heute die Chance auf seinen zweiten Europacup-Titel. Mit Eintracht Frankfurt hat er 2022 die Europa League gewonnen.
1: Das waren die Nachrichten mit Markus Langer. Und nun zum Wetter.
5: Zwischen Osttirol und dem Bergland Niederösterreichs gehen noch ein paar gewittrige Regenschauer nieder. In der Nacht ist es zunehmend trocken und klar. Die Temperaturen sinken auf 17 bis 7 Grad. Der morgige Donnerstag bringt sonniges Frühsommerwetter, aber keine Hitze mehr. Vor allem im Norden und Osten wird es spürbar weniger warm als heute. Die Höchstwerte liegen bei 21 bis 27 Grad, nur im Westen und Süden zum Teil um 29 Grad. Die Sonne scheint morgen oft pausenlos. Gewitter bilden sich höchstens vereinzelt im Gebirge. So viel zum Wetter von Simon Kühldorfer.
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1: Am Mikrofon ist Rosanna Zara. Heute hat der Prozess gegen einen 24-jährigen Syrer am Landesgericht Klagenfurt in Kärnten begonnen. Der Mann hat im Februar 2025 in Villach in Kärnten mit einem Messer auf Menschen auf der Straße eingestochen. Einen Schüler hat er dabei getötet, 5 Personen hat er teilweise sehr schwer verletzt. Der Angeklagte gilt als radikaler Unterstützer der islamistischen Terrororganisation Islamischer Staat. Er gilt als sehr gefährlich. Deshalb sitzt er während dem Gerichtsverfahren hinter Sicherheitsglas. Ab Sommer soll es in Österreich eine neue Strompreisbremse geben. Sie soll gelten, wenn der durchschnittliche Strompreis mehr als 16,5 Cent pro Kilowattstunde beträgt. Darauf hat sich die Bundesregierung geeinigt. Ziel ist es, die sehr hohen Preise für Strom so zu begrenzen. Heute haben Studierende und Mitarbeitende von Universitäten in Wien gegen geplante Sparmaßnahmen protestiert. Ab dem Jahr 2028 sollen bei den Universitäten 190 Millionen Euro eingespart werden. Bis Ende Oktober will die Bundesregierung entscheiden, wie die Sparpläne genau aussehen. Morgen planen Studierende und Unimitarbeitende auch in den Bundesländern Proteste. Heute sind die Ergebnisse des ORF-DOC-1-Handy-Experiments präsentiert worden. Bei dem Experiment haben knapp 46.000 österreichische Schülerinnen und Schüler 3 Wochen lang ihr Handy nicht benutzt. Vor der Handypause hatten viele große Schlafprobleme, weil sie das Handy zu lange genutzt haben. Viele Jugendliche hatten auch seelische Probleme. Nach dem Ende vom Experiment ist es den Jugendlichen seelisch deutlich besser gegangen. Die Jugendlichen konnten außerdem besser einschlafen. Das waren die Nachrichten in einfacher Sprache. Redaktion Christine Meyer-Bohusch und Lorenz Lohr.
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1: Im Nachrichtenstudio Markus Langer. Der Attentäter von Villach ist am Abend zu lebenslanger Haft verurteilt worden. Der angeklagte Syrer hatte die Tat zum Auftakt der Verhandlung zugegeben. Bei dem Messerangriff war ein 14-Jähriger getötet worden. Mehrere Menschen wurden lebensgefährlich verletzt. Die Universitäten demonstrieren gegen mögliche Budgetkürzungen. Dazu aufgerufen haben Universitätenkonferenz, ÖH und Arbeitnehmervertretungen. Tausende kamen zur Auftaktkundgebung an der Universität Wien und zum anschließenden Protestmarsch. Annabel Amini.
2: Mehr als 21.000 Menschen haben sich dem Demonstrationszug durch die Wiener Innenstadt heute angeschlossen. Immerhin geht es um die Zukunft.
3: Weil es einfach wichtig ist, dass die Finanzierung weiterhin bestehen bleibt, weil ohne Bildung, wohin kommen wir sonst?
4: Das ist unsere Zukunft, das ist die Zukunft von Österreich. Und da einzusparen, kann ich absolut nicht nachvollziehen.
2: Der Protest richtet sich gegen die geplanten Einsparungen bei den Universitäten ab 2028. Konkret muss das Wissenschaftsministerium dann insgesamt 190 Millionen Euro einsparen. Die Verhandlungen dafür finden im Herbst statt. Den Studierenden dauert das aber zu lange. Sie fordern mehr Planungssicherheit. Morgen gehen die Proteste an den weiteren Uni-Standorten in Graz, Linz, Salzburg und Klagenfurt weiter.
1: Israel hat Mohammed Odeh, den neuen militärischen Führer der Hamas im Gazastreifen, getötet. Die Terrorgruppe hat den Tod Odehs nun bestätigt. Großbritannien und Polen haben heute in London ein umfangreiches Verteidigungs- und Sicherheitsabkommen unterzeichnet. Beide Seiten sprechen von einem historischen Dokument. Das Abkommen soll vor allem auch die Zusammenarbeit mit Blick auf die militärische Bedrohung durch Russland stärken. Jörg Winter aus London.
5: Mit Norwegen kooperiert Großbritannien im Nordatlantik bei der Überwachung russischer U-Boote. Mit Frankreich hat man ein gemeinsames Luft- und Marinekommando geschaffen. Jetzt soll die Zusammenarbeit mit der aufstrebenden Militärmacht Polen deutlich verstärkt werden. Wir wissen beide, dass Russland eine ebenso strategische wie langfristige Bedrohung darstellt, sagt der polnische Premierminister Donald Tusk. Gastgeber Keir Starmer spricht von einem wichtigen Tag für beide Länder. Man wolle gemeinsam komplexe Waffensysteme entwickeln und auch bei Energie- und Migrationsfragen enger zusammenarbeiten. In London sieht man die Kooperation mit Polen als zentrales Element im europäischen NATO-Verbund. Steht Polen als Hub für westliche Militärhilfe an die Ukraine doch besonders stark im Visier Moskaus. Bei Spionage und Cyberattacken ebenso wie bei der Verbreitung von Desinformation.
1: Das waren die Nachrichten mit Markus Langer. Und nun zum Wetter.
6: Auch jetzt ist es teilweise noch sommerlich warm. Die Temperaturen liegen in den Landeshauptstädten zwischen 21 Grad in Salzburg und 27 Grad in Linz. Im selben Bereich liegen morgen die Höchstwerte. Nur in Kärnten und Tirol sind morgen vereinzelt noch einmal knapp 30 Grad möglich. Morgen sinkt auch die Gewittergefahr, es bilden sich nur vereinzelte Regenschauer in den Bergen. Meist scheint morgen von der Früh bis zum Abend die Sonne, sowie auch übermorgen am Freitag. So viel zum Wetter von Simon Kühldorfer.
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1: Lebenslang für Villach-Attentäter. Universitäten protestieren gegen mögliche Budgetkürzungen und Israel tötet militärischen Führer der Hamas. Im Studio Markus Langer. Der Attentäter von Villach ist am Abend zu lebenslanger Haft verurteilt worden. Bei dem Messerangriff war ein Jugendlicher getötet worden. Mehrere Menschen wurden lebensgefährlich verletzt. Romy Sigurd-Klipstädter.
2: Knapp 12 Stunden nach Verhandlungsbeginn hat der vorsitzende Richter das Urteil lebenslänglich verkündet. Alle 8 Geschworenen haben den 24 Jahre alten Angeklagten für schuldig befunden. Schuldig des Mordes, des versuchten Mordes und terroristischer Straftaten. Er habe die Tat zwar gestanden, heißt es in der Begründung, aber keinerlei Reue und keine Empathie gezeigt. Mit den Worten "Ich möchte nichts machen" hat der Syrer auf Rechtsmittel verzichtet. Die Staatsanwältin gibt keine Erklärung ab. Das Urteil ist nicht rechtskräftig.
1: Die Universitäten demonstrieren gegen mögliche Budgetkürzungen. Dazu aufgerufen haben Universitätenkonferenz, ÖH und Arbeitnehmervertretungen. Tausende kamen zur Auftaktkundgebung an der Universität Wien und zum anschließenden Protestmarsch. Annabel Amini.
3: Mehr als 21.000 Menschen haben sich dem Demonstrationszug durch die Wiener Innenstadt heute angeschlossen. Immerhin geht es um die Zukunft.
4: Weil es einfach wichtig ist, dass die Finanzierung weiterhin bestehen bleibt, weil ohne Bildung, wohin kommen wir sonst?
5: Das ist unsere Zukunft, das ist die Zukunft von Österreich. Und da einzusparen, kann ich absolut nicht nachvollziehen.
3: Der Protest richtet sich gegen die geplanten Einsparungen bei den Universitäten ab 2028. Konkret muss das Wissenschaftsministerium dann insgesamt 190 Millionen Euro einsparen. Die Verhandlungen dafür finden im Herbst statt. Den Studierenden dauert das aber zu lange. Sie fordern mehr Planungssicherheit. Morgen gehen die Proteste an den weiteren Uni-Standorten in Graz, Linz, Salzburg und Klagenfurt weiter.
1: Der Tiroler Landeshauptmann Matle plädiert im Gesundheitssystem für eine sogenannte Finanzierung aus einer Hand. Der derzeitige Vorsitzende der Landeshauptleutekonferenz beruft sich dabei auf eine aktuelle WIFO-Studie zum Gesundheitssystem. Peter Daser.
6: Mehr als 50 Milliarden Euro fließen jedes Jahr in Österreichs Gesundheitssystem. Das meiste Geld davon dient der Finanzierung der Spitäler. Laut WIFO-Studie werden diese dort weniger in Anspruch genommen, wo es Primärversorgungszentren gibt. Diese will der Tiroler Landeshauptmann Anton Matle ausbauen und erfordert die Finanzierung des Gesundheitssystems aus einer Hand. Er meint über die Gesundheitsfonds der Länder.
7: Speisung der neuen Landesgesundheitsfonds durch die Sozialversicherungsbeiträge, durch die BVA und durch die Reha-Beiträge und steuerfinanzierte Maßnahmen.
6: Laut dem Wiener Bürgermeister Michael Ludwig sollten Finanzierung, Planung und Steuerung im Gesundheitswesen stärker in Einklang gebracht werden. Von den NEOS heißt es zu einer Reform, man plädiere seit langem für eine zentrale Steuerung und für die Finanzierung aus einer Hand.
1: Israel hat Mohammed Odeh, den neuen militärischen Führer der Hamas im Gazastreifen, getötet. Die Terrorgruppe hat den Tod Odehs nun bestätigt. David Kriegleder aus Tel Aviv.
8: Palästinensische Trauernde tragen den Leichnam von Mohammed Odeh durch die Straßen. Der designierte Militärchef der Hamas wurde gestern Nacht in Gazastadt durch mehrere israelische Raketen getötet. Auch seine Frau und 2 Kinder sollen ums Leben gekommen sein. Ich sage den zionistischen Besatzern, egal wie viele ihr tötet, egal was ihr tut, der palästinensische Kampf wird weitergehen, sagt ein Verwandter Odehs. Sein Vorgänger Is Adin Haladat starb vor nicht einmal 2 Wochen durch einen israelischen Luftschlag. Israel nimmt sich seit der im Oktober vereinbarten Feuerpause in Gaza das Recht, weiter Jagd auf die Hamas-Spitze und Beteiligte vom Terror des 7. Oktober 2023 zu machen. Begründet wird es auch durch die Weigerung der Terrorgruppe, ihre Waffen abzugeben.
1: Die mutmaßliche frühere RAF-Terroristin Daniela Klette ist heute zu 13 Jahren Haft verurteilt worden. In dem Verfahren ging es allerdings nicht um terroristische Straftaten. Andreas Jölli aus Berlin.
9: Daniela Klette holt ihre Vergangenheit ein. Zwischen 1999 und 2016 soll die mutmaßliche RAF-Terroristin Geldtransporter und Supermärkte in mehreren deutschen Städten überfallen haben, um ihr Leben im Untergrund zu finanzieren. Gemeinsam mit den beiden RAF-Komplizen Burkhard Garweg und Ernst Volker Staub. Die beiden sind allerdings noch auf der Flucht. Flucht. Auch Daniela Klette war lange untergetaucht. Vor 1,5 Jahren konnte sie aber aufgespürt und in Berlin festgenommen werden. In ihrer Wohnung haben die Ermittler Waffen und Munition, gefälschte Ausweise, Gold und 240.000 Euro Bargeld sichergestellt. Das Gericht verurteilt Daniela Klette wegen schweren Raubs, schweren versuchten Raubs, Verstößen gegen das Waffengesetz und schwerer räuberischer Erpressung. Und der mittlerweile 67-Jährigen droht ein weiteres Gerichtsverfahren wegen Mittäterschaft an 3 RAF-Anschlägen Anfang der 1990er. Ihre Mitgliedschaft in der linksterroristischen Vereinigung ist allerdings mittlerweile verjährt.
1: Das Privatvermögen in Österreich ist im vergangenen Jahr deutlich gewachsen. Die Schere zwischen Arm und Reich wächst allerdings weiter. Das zeigt der Global Wealth Report der Boston Consulting Group. Christina Kreunz.
10: Es sind nur rund 500 Superreiche. Sie vereinen allerdings 39% des österreichischen Finanzvermögens. Das sind laut dem Global Wealth Report 100 Millionen Dollar, umgerechnet etwa 86 Millionen Euro. Das private Finanzvermögen legte im vergangenen Jahr demnach um 15,2% zu. Als stärkster Wachstumstreiber erwiesen sich Anleihen sowie Aktien und Investmentfonds. Laut dem Bericht ist dadurch die Kluft zwischen Arm und Reich größer geworden, denn wer mehr hat, kann breiter streuen und in renditestärkere Anlageklassen wie Aktien investieren. Weltweit gibt es übrigens 97.000 Superreiche. Der Großteil von ihnen lebt in den USA und in China.
1: Und wir kommen zu unserer täglichen Sportübersicht im Nachtjournal. Heute mit Christoph Ott.
11: Derzeit läuft das Conference League Finale in Leipzig zwischen Crystal Palace mit Trainer Oliver Glasner und Rayo Vallecano. Für beide Teams wäre es der erste internationale Titel. Zur Pause steht es noch 0:0. Während sich Österreichs Fußballnationalteam heute für die morgen beginnende WM-Vorbereitung im ÖFB-Campus versammelt, sorgen italienische Medienberichte rund um Teamchef Ralf Rangnick für Aufsehen. Der 67-Jährige soll auf der Wunschliste von AC Milan stehen und sich gestern mit Vereinsverantwortlichen getroffen haben. Rangnick selbst meint dazu, dass er derzeit nur mit dem ÖFB in Verhandlungen über eine Vertragsverlängerung ist. Beim Giro d'Italia liegt Österreichs Radas Felix Gall weiter auf Podestkurs. Der Osttiroler kommt bei der 17. Etappe geschlossen mit dem Hauptfeld ins Ziel und bleibt damit in der Gesamtwertung unverändert hinter dem dänischen Gesamtführenden Jonas Vingegaard Zweiter. Der Tagessieg geht an Michael Wahlgren aus Dänemark. Und bei den Tennis French Open gewinnen sowohl das österreichische Doppel Alexander Erle und Lukas Miedler sowie Lili Tager mit ihrer italienischen Doppelpartnerin Sara Errani in der ersten Runde jeweils in 2 Sätzen.
1: Jetzt der Wetterbericht von und mit Simon Köhldorfer.
12: In der Obersteiermark und im Mittelburgenland blitzt und donnert es noch vereinzelt. Im westlichen Bergland ziehen einzelne Regenschauer durch. Ab Mitternacht bleibt es trocken. Morgen ist es fast überall trocken. Höchstens ganz vereinzelt im Gebirge geht ein gewittriger Schauer nieder. Von früh bis spät scheint die Sonne. Lebhafter Nordwind bringt aber weniger warme Luft ins Land. Die Höchstwerte liegen meist bei 21 bis 27 Grad. Nur im Süden und Westen stellenweise um 29 Grad.
1: Das war das Nachtjournal. Auf Wiederhören.
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1: Im Nachrichtenstudio Markus Langer. Die Bundesregierung hat sich auf eine Verlängerung und Ausweitung des gestützten Industriestrompreises auf weitere Branchen geeinigt. Dazu kommt ein Schutzschirm für Haushalte und Gewerbetreibende, der bei extremen Strompreisanstiegen über die Stromrechnung entlastet. Stefan Kappacher.
2: Die Dreierkoalition nennt es 10-Cent-Garantie. So viel soll ein Grundkontingent Strom kosten, wenn der Marktpreis auf über 16,5 Cent pro Kilowattstunde schnellt. Finanziert wird das durch die Energieversorger. SPÖ-Staatssekretärin Michaela Schmidt.
3: Die Zeit von Übergewinnen auf Kosten der Bevölkerung und der Unternehmen ist vorbei.
2: 750 Millionen Euro gibt es für die Stützung energieintensiver Unternehmen über den Industriestrompreis und das Standortsicherungsgesetz. Wirtschaftsminister Wolfgang Hartmannsdorfer.
4: Wir werden dieses Gesetz jetzt verlängern für 27, 28 und 29.
2: Mehr als 500 Unternehmen sollen profitieren und das unbürokratisch, so NEOS-Staatssekretär Josef Schellhorn.
5: Dieses Gesetz garantiert, dass wir die Kosten im Griff haben werden und dass die Unternehmen auch damit rechnen können.
2: Betont Schellhorn auch die Planbarkeit.
1: Der derzeitige Vorsitzende der Landeshauptleutekonferenz, der Tiroler Landeshauptmann Mattle, plädiert im Gesundheitssystem für eine sogenannte Finanzierung aus einer Hand. Gemeint sind damit die jeweiligen Gesundheitsfonds der Länder. Der Attentäter von Villach ist am Abend zu lebenslanger Haft verurteilt worden. Das Urteil ist nicht rechtskräftig. Bei dem Messerangriff war ein Jugendlicher getötet worden. Mehrere Menschen wurden lebensgefährlich verletzt. Großbritannien und Polen haben heute in London ein umfangreiches Verteidigungs- und Sicherheitsabkommen unterzeichnet. Beide Seiten sprechen von einem historischen Dokument. Das Abkommen soll vor allem auch die Zusammenarbeit mit Blick auf die militärische Bedrohung durch Russland stärken. Jörg Winter aus London.
6: Mit Norwegen kooperiert Großbritannien im Nordatlantik bei der Überwachung russischer U-Boote. Mit Frankreich hat man ein gemeinsames Luft- und Marinekommando geschaffen. Jetzt soll die Zusammenarbeit mit der aufstrebenden Militärmacht Polen deutlich verstärkt werden. Wir wissen beide, dass Russland eine ebenso strategische wie langfristige Bedrohung darstellt, sagt der polnische Premierminister Donald Tusk. Gastgeber Keir Starmer spricht von einem wichtigen Tag für beide Länder. Man wolle gemeinsam komplexe Waffensysteme entwickeln und auch bei Energie- und Migrationsfragen enger zusammenarbeiten. In London sieht man die Kooperation mit Polen als zentrales Element im europäischen NATO-Verbund. Steht Polen als Hub für westliche Militärhilfe an die Ukraine, doch besonders stark im Visier Moskaus. Bei Spionage und Cyberattacken ebenso wie bei der Verbreitung von Desinformation.
1: Das waren die Nachrichten mit Markus Langer. Und nun zum Wetter.
7: Die letzten gewitterigen Regenschauer in der Steiermark sowie rund um den Arlberg klingen ab. Die Temperaturen sinken bis morgen früh auf 17 bis 7 Grad. Der Donnerstag bringt viel Sonnenschein in ganz Österreich. Teilweise ist es wolkenlos. Regenschauer bilden sich nur ganz vereinzelt in den Bergen. Teils lebhafter Nordwind beendet die Hitze vorübergehend. Die Höchstwerte liegen bei 21 bis 27 Grad. Nur in Vorarlberg, Tirol und Kärnten stellenweise um 29 Grad. So viel zum Wetter von Simon Kühldorfer.
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1: Heute ist Donnerstag, der 28. Mai, im Nachrichtenstudio Markus Langer. Der Attentäter von Villach ist am Abend zu lebenslanger Haft verurteilt worden. Bei dem Messerangriff war ein Jugendlicher getötet worden. Mehrere Menschen wurden lebensgefährlich verletzt. Romy Sigurd Klipstetter.
2: Knapp 12 Stunden nach Verhandlungsbeginn hat der vorsitzende Richter das Urteil lebenslänglich verkündet. Alle 8 Geschworenen haben den 24 Jahre alten Angeklagten für schuldig befunden. Schuldig des Mordes, des versuchten Mordes und terroristischer Straftaten. Er habe die Tat zwar gestanden, heißt es in der Begründung, aber keinerlei Reue und keine Empathie gezeigt. Mit den Worten "Ich möchte nichts machen" hat der Syrer auf Rechtsmittel verzichtet. Die Staatsanwältin gibt keine Erklärung ab. Das Urteil ist nicht rechtskräftig.
1: US-Präsident Trump bezeichnet den Stand der Verhandlungen zu einem möglichen Ende des Iran-Krieges als derzeit nicht zufriedenstellend. Trump erneuerte die Drohung, dass man entweder ein Abkommen mit Teheran abschließen oder weiter kämpfen werde. Die Regierung hat sich auf eine Deckelung der Strompreise im Krisenfall geeinigt. Der Arbeitspreis von Strom für Haushalte soll in anhaltenden Preiskrisen auf 10 Cent pro Kilowattstunde begrenzt werden. Ab 2027 soll es einen vergünstigten Industriestrompreis für energieintensive Betriebe geben. Die Universitäten demonstrieren gegen mögliche Budgetkürzungen. Dazu aufgerufen haben Universitätenkonferenz, ÖH und Arbeitnehmervertretungen. Tausende kamen gestern zur Auftaktkundgebung an der Universität Wien. Der Protestmarsch führte durch die Innenstadt zum Wissenschaftsministerium und vor das Bundeskanzleramt. Heute gibt es Kundgebungen in Graz, Linz, Salzburg und Klagenfurt. Der Tiroler Landeshauptmann Matle von der ÖVP verteidigt seine Teilnahme an einer für Samstag geplanten Demonstration von Transitverkehrsgegnern. Wegen der Kundgebung wird die Brennerautobahn gesperrt. In der Zeit im Bild 2 meinte Matle:
3: Man ist der Landeshauptmann, aber man ist privat auch der Toni. Und man kann auch privat zu einer solchen Veranstaltung, zu einer Kundgebung hingehen.
4: Zu einer politischen.
3: Es soll eben keine politische Veranstaltung sein. Sie müssen ja wissen, dass es einen ganz großen Schulterschluss im Tiroler Landtag gibt, über all die Parteien hinweg. Alle stehen hinter den Antitransitmaßnahmen. Deshalb soll es keine politische Veranstaltung sein, sondern ein Hinweisen darauf, dass die Grenzen eigentlich der Belastung im Sinne Gesundheit, Natur und Infrastruktur durchaus erreicht sind.
1: Der ORF wird ab 2027 bis zu 90 Millionen Euro weniger zur Verfügung haben. Dieses Geld kommt aus dem Budget und wird für die Konsolidierung des Bundeshaushalts gestrichen. ORF-Generaldirektorin Ingrid Turnherr sagt, auch harte Einschnitte beim Personal seien unausweichlich. Stefan Kappacher.
5: Die Kürzung um bis zu 90 Millionen Euro, die zu den laufenden Einsparungen in dreistelliger Millionenhöhe dazukommt, rüttle durch Ausmaß und Kurzfristigkeit an den Grundfesten des ORF, so Generaldirektorin Ingrid Turnherr. In einer Videobotschaft an die Belegschaft sagt Turnherr:
6: Diese Einsparungen werden tiefe Einschnitte bedeuten. Sie werden Entscheidungen notwendig machen, die ganz deutlich über bisherige Sparmaßnahmen hinausgehen, sowohl was die Strukturen betrifft, als auch was das Personal betrifft.
5: Sprich, es wird wohl auch zu Kündigungen kommen. Der natürliche Abgang etwa durch Pensionierungen wird nicht mehr ausreichen. Der Kern des öffentlich-rechtlichen Auftrags, nämlich unabhängige, qualitätsvolle Information, müsse jedenfalls tabu sein, so die ORF-Chefin.
1: Der vom Österreicher Oliver Glasner trainierte englische Club Crystal Palace ist der diesjährige Sieger der Fußball-Conference League. Christoph Ott.
7: Die Londoner gewinnen das Finale in Leipzig gegen Rayo Vallecano mit 1-0. Das Siegestor erzielt Mateta in der 51. Minute. Damit führt Oliver Glasner Crystal Palace in seinem letzten Spiel als Trainer der Engländer bereits zum 3. Titel und zum 1. international der Vereinsgeschichte. Für den Oberösterreicher ist es bereits der 2. Europacup-Titel, nachdem er schon 2022 mit Eintracht Frankfurt die Europa League gewonnen hat. Damit ist der 51-Jährige nach Ernst Happel erst der 2. österreichische Trainer, dem dieses Kunststück gelingt.
1: Das waren die Nachrichten mit Markus Langer. Und nun zum Wetter.
8: Die Nacht verläuft ab jetzt weitgehend trocken und die Temperaturen sinken bis Tagesanbruch auf 17 bis 7 Grad. Tagsüber bringt der Donnerstag viel Sonnenschein, teilweise ist es wolkenlos. Regenschauer sind unwahrscheinlich, nur ganz vereinzelt in den Bergen wird es nass. Teils lebhafter Nordwind beendet die Hitze vorübergehend. Die Höchstwerte liegen bei 21 bis 27 Grad. Nur in Vorarlberg, Tirol und Kärnten werden es stellenweise um 29 Grad. So viel zum Wetter von Simon Kühldorfer.

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1: Am Mikrofon ist Sophie Mooseder, es ist 1 Uhr. Die Österreicherinnen und Österreicher sparen beim Autofahren kaum, und zwar mit oder ohne Spritpreisbremse. Auch wenn das Tanken deutlich mehr kostet, machen die meisten offenbar weiter wie gewohnt. Christoph Danninger.
2: Auf den Autobahnen und Schnellstraßen hat die ASFINAG von Jänner bis einschließlich April keinen nennenswerten Rückgang des Autoverkehrs registriert. Von allen anderen Straßen sind die Daten noch nicht ausgewertet worden. Auch wenn die Zahl der Fahrgäste in den Öffis leicht steigt, der Umstieg vom Auto auf Bus und Bahn hat bei den Pendlerinnen und Pendlern bis jetzt offenbar nicht stattgefunden. Laut Statistik Austria werden auch keine sparsameren Autos gekauft. Christian Kratzer vom Verkehrsclub Österreich.
3: Weil auch von Seiten der Regierung de facto keine Maßnahmen gesetzt wurden, die einen Anreiz setzen, den Verbrauch auch entsprechend zu reduzieren.
2: Weiter gestiegen ist übrigens die Motorleistung. Ein neues Auto mit Benzinmotor hat derzeit im Schnitt 136 PS, mit Dieselmotor 156, um 7 mehr als im Vorjahr.
1: Heute soll es ein Urteil geben im Prozess um den mutmaßlichen

0: Ich verhinderten Anschlag auf das Taylor Swift-Konzert in Wien. Nachdem an 4 Prozesstagen mehrere Zeugen befragt worden sind, werden die Geschworenen heute entscheiden. Niklas Wager.
1: Gleich am ersten Prozesstag gibt Behran A. zu, einen Anschlag auf ein Taylor Swift-Konzert in Wien geplant zu haben. Sein Ziel sei gewesen, groß rauszukommen, sagt Anwältin Anna Meyer.
2: Es ist, glaube ich, auch in der Befragung jetzt bereits hervorgekommen, dass er ja auch den Attentäter vom 2. November 2020 in Wien glorifiziert hat, kann man fast sagen, weil dieser international bekannt geworden ist und da hat sich natürlich Taylor Swift als potenzielles Anschlagsziel hervorgetan.
1: Vorgeworfen wird ihm auch, dass er gemeinsam mit dem Mitangeklagten Ada K. seinen Schulfreund Hassan E. bei dessen Anschlag in Mekka unterstützt haben soll. Dazu bekennen sich beide nicht schuldig. Heute sollen im Prozess die Urteile fallen, zuvor wird es noch die Schlussplädoyers geben. Den beiden Angeklagten droht bis zu 20 Jahre Haft.
0: Großeinsatz am Abend in Zwentendorf im Bezirk Tulln. Mehrere Hallen und ein ehemaliges Bürogebäude haben gebrannt. 250 Feuerwehrleute waren im Einsatz. 2 Menschen sind mit Verdacht auf eine Rauchgasvergiftung ins Krankenhaus gebracht worden. Was das Feuer ausgelöst hat, ist noch unklar. Jetzt weiter zum Wetter und zu Thomas Wostal.
3: Ein sommerlicher Donnerstag erwartet uns mit viel Sonnenschein. Gewitter gibt es, im Unterschied zu gestern, heute höchstens nur mehr vereinzelt. Es wird auch nicht mehr ganz so extrem warm wie gestern, denn der Nordwind bringt uns etwas frischere Luft nach Österreich. Die Höchsttemperaturen liegen heute meist zwischen 21 und 27 Grad. In Vorarlberg, Tirol und Kärnten gibt es stellenweise um die 29 oder vielleicht sogar 30 Grad. Ganz ähnlich sommerlich dann auch der Freitag. Am Wochenende dürften Schauer und Gewitter wieder mehr werden. Sommerlich warm bleibt es aber.
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1: Am Mikrofon ist Sophie Mooseder. Es ist 2 Uhr. Der Prozess nach dem Terroranschlag in Villach ist am Abend zu Ende gegangen. Der Angeklagte, ein 24-jähriger Syrer, ist zu lebenslanger Haft verurteilt worden. Romy Sigott-Klipstädter, wie hat der Angeklagte das Urteil denn aufgenommen?
2: Ohne Emotionen, genauso stoisch, wie er sich gestern während der gesamten Verhandlung verhalten hat, die er in Handschellen und schwer bewacht in einer Kabine aus Panzerglas verbracht hat. Und mit den Worten »Ich will nichts machen« hat er noch im Gerichtssaal auf Rechtsmittel verzichtet. Trotzdem ist das Urteil nicht rechtskräftig, die Staatsanwältin hat noch keine Erklärung abgegeben.
1: Und wie geht es jetzt weiter mit dem Angeklagten?
2: Das wird sich entscheiden, sobald das Urteil rechtskräftig ist. Sicher ist aber, dass er in eine andere Justizanstalt in Österreich verlegt werden wird, die auf längere Haftstrafen ausgelegt ist. Etwa in die Kalau nach Graz oder nach Stein in Niederösterreich.
1: In Italien herrscht Hitzealarm. Die Behörden haben in mehreren Städten die höchste Hitzewarnstufe ausgerufen, unter anderem in Rom und Florenz. Dort wird es so heiß, dass sich die Hitze auch bei gesunden Menschen auf die Gesundheit auswirken kann. Öffentliche Gebäude mit Klimaanlagen müssen für die Menschen deshalb offen sein. Israel hat große Teile des Südlibanon zur Kampfzone erklärt. Die Bevölkerung ist aufgerufen zu fliehen. Ein Sprecher des israelischen Militärs sagt, die Armee bereitet sich vor, mit, Zitat, äußerster Härte gegen die Hisbollah-Miliz vorzugehen. Und Crystal Palace gewinnt mit Trainer Oliver Glasner die Fußball-Conference League. Christoph Ott, das ist der erste Europacup-Titel in der Vereinsgeschichte.
3: Die Londoner gewinnen vor mehr als 39.000 Fans das Finale in Leipzig gegen Rayo Vallecano.